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1: Die A28 Oldenburg Richtung Bremen ist in der Ausfahrt Ganderkesee Ost ist wegen Bauarbeiten bis 4. September gesperrt. Die A28 Oldenburg Richtung Bremen ist in der Einfahrt Ganderkesee Ost wegen Bauarbeiten bis 4. September gesperrt. Kreis Friesland. Die Landesstraße ist zwischen Sande und B210 in beiden Richtungen 31. August gesperrt.
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3: Mit Ben Sträubel. Ich habe das PPPPP, das ist das perfekt fantastisch polierte Popnacht-Package hier bei mir. Das steht neben meinem rechten Schuh. Habe ich den eigentlich ordentlich platziert? Mir wurde schon mal während der Show, wurden mir die Schuhe geklaut von einem Kollegen. So, und dann stand ich da und kam nicht mehr nach Hause. Das ist erstmal schlimm, aber das wird heute nicht passieren. Ich habe sie immer im Auge, also da steht dieses große Paket. Wollt ihr es mitnehmen? Ich bring's auch vielleicht vorbei, wenn ich meine Schuhe dann später wieder angezogen habe. Also 07221 2011, wir spielen um ein Popnacht-Package. 07221 2011.
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0: I got over you und Daughtry.
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0: Wir rasen durch die Jahrzehnte zurück an diesem 24.08. Was war denn da so los? Der Magus lebt in Sinzig. Guten Morgen, Markus.
3: Ja, grüß dich. Guten Morgen.
0: Und du hast eine anstrengende Nacht schon hinter dir und da kommt wahrscheinlich noch ein bisschen was an Diskussion und an komischen Gedanken, weil du hast deinen Sohn ins Krankenhaus gebracht. Der ist beim Sport in Oberschießen sozusagen. Ist er umgeknickt? Was ist denn passiert?
3: Ja, der wollte einen Ball verteidigen und dann rutscht ein Spieler in ihn rein und dann hat er sich den Knöchel gebrochen.
0: Oh.
3: Und gar nicht schön.
0: Nee. Aber wie lange ist man da im Krankenhaus bei sowas?
3: So 4-5 Tage wird er im Krankenhaus sein und dann.
0: Dann ist es aber schön, dass du ein paar Stunden bei ihm warst, ja, vermute mal, das war am Nachmittag, ne?
3: Genau, heute Mittag war das.
0: Und jetzt geht's nach Hause und dann fährst du irgendwann.
3: Jetzt bin ich gerade angekommen im Moment.
0: Ja, sehr schön, wir grüßen ihn mal, wie heißt er denn?
3: Das ist der Maximilian.
0: Maximilian, wenn er zuhört, also er wird nochmal ein ganz großer Papa, managt das dann und wenn irgendein Papa nicht mehr weiterkommt, dann helfen wir natürlich aus, ja, dass er dann auf jeden Fall irgendwann mal in der Bundesliga spielt. So, also Markus, dann zwei Fragen für ein Popnacht-Package, heute vor 68 Jahren, als wir beide noch gar nicht geplant waren, da ist das erste Segelschulschiff der Bundesmarine vom Stapel gelaufen.
3: Ja.
0: Man kann das erste und einzige, kann man dazu auch sagen. Mhm. Also mit Segelschiffen können wir, glaube ich, nichts gewinnen in Deutschland. Wie heißt denn dieses Segelschulschiff?
3: Das ist die Gosch, ja. Goschfock.
0: Goschfock, jawohl, so soll das sein. Ansonsten hätte ich noch Santa Maria und Blonder Hans im Angebot gehabt, aber du hast es natürlich schon gewusst. 24 Jahre auf die Nacht oder auf den Tag genau ist es her. Da gab es das erste TV-Duell in Deutschland zu einer Bundestagswahl. Welche beiden haben sich denn da duelliert? War das A. Konrad Adenauer mit Willy Brandt oder Edmund Stoiber und Gerhard Schröder oder Angela Merkel und Udo Lindenberg?
3: Das ist Antwort B.
0: Antwort B. Edmund Stoiber, Gerhard Schröder und schon gehört dir das Popnacht-Package. Wenn es ankommt, gib es weiter an Maximilian, der braucht
3: das. Das gebe ich weiter.
0: Jawohl.
3: Das gebe ich weiter.
0: Komm gut nach Hause.
3: Ja.

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Oh, das ist DJ Guja. Mit Jason Derulo und Melody. Die hört ihr gleich am Säuselstimmchen. Der neue Teil.

You want to make me cry. Was Kultisches hier von Culture Club in der Popnacht. Die Jüngeren haben es vergessen und die Älteren können sich nicht mehr dran erinnern. Vorsicht auf der A2 Hannover in Richtung Dortmund zwischen Garbsen und Wunstorf-Lute. Da ist ein Unfall passiert. Die Unfallstelle ist nicht gesichert. Auf allen Fahrstreifen liegen Teile. Bitte aufpassen. Der neue jetzt von Cat's Eye. Neu und gut riechend. Animal. Ja.

David Guetta und Anne-Marie, Don't Leave Me Alone in der Popnacht. Ja, wir müssen nochmal diejenigen loben und würdigen und nach oben hieven, die extra wach geblieben sind wegen dieser Show. Dazu gehört Dietmar aus Winnenden, hat eine WhatsApp geschrieben. Er hat 4 bis 5 Stunden extra vorgeschlafen bis Mitternacht, um dann hier dabei zu sein. Das ist natürlich, es ehrt mich ja auch ein bisschen. Vielleicht auch alle anderen, die hier an dieser Show beteiligt sind mit Aura, Flora und Fauna. Und er hat einen Lieblingshit von Milky Chance. Das würde er gerne hören, Living in a Haze. Und dazu isst er gerade 2 Spiegeleier mit Brot. Ist das nicht aufregend? So, also dann schicke ich dir mal dieses Energiefeld nach Winnenden.

0: Löwen der Hayes und Milky Chance, 2.30 Uhr.
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2: Heute stellt sich eine Mischung aus Sonne und mal lockeren, vor allem um die Mittagszeit auch mal dichteren Wolken ein. Es bleibt trocken. Die Temperatur erreicht 18 bis 22 Grad. Morgen gibt es häufig Sonne und im Verlauf nur ein paar lockere Wolken. Regen ist nicht in Sicht und es wird wärmer als zuletzt mit Höchstwerten von 21 Grad auf den Inseln und bis 25 Grad in Bremen.
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3: Die A28 Oldenburg Richtung Bremen ist in der Ausfahrt Gandakesee Ost, ist wegen Bauarbeiten bis 4. September gesperrt. Kreis Friesland. Die Landesstraße ist zwischen Sande und B210 in beiden Richtungen 31. August gesperrt.
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0: Und die am meisten unterschätzte Höchsttemperatur heute in Mecklenburg-Vorpommern in Grieben bekommen wir 22 Grad. Hier ist die Popnacht. Ich bin Ben Sträubel. Hey, ja.

0: Zeitvergleich in Deutschland. Bei uns ist es 2.37 Uhr unserer Zeit zurück in Houston, Texas. That's in the USA. Das ist jetzt 19.37 Uhr. Und Max, der ist gerade in der Küche und ist mit seiner Partnerin dabei, etwas zu köcheln. Ich bin mal gespannt, was es ist. Hallo Max, guten Abend nach Houston.
1: Ja, moin moin nach Deutschland.
0: Moin moin. Und sag mal, was gibt's denn bei euch heute Abend?
1: Es gibt einmal Nudeln mit Brokkoli und Bratkartoffeln.
0: Oh ja, kann man nichts falsch machen. Du, Nudeln mit Bratkartoffeln ist aber eine seltene Mischung, ne? Aber also alles reingehauen, was Kohlenhydrate irgendwo enthält, ne? Weil ihr könnt es gebrauchen, ihr seid sportlich. Vermute ich mal.
1: Genau, so. Das ist das, was es halt gibt, bevor es in Laden geht.
0: Natürlich. Ich habe gesehen in Houston, da waren es ja jetzt tagsüber 43 Grad. Das ist doch, ist ja krass, du. Das ist ja, da sind wir ja hier noch Waisenkinder mit unseren über 30 Grad, die wir ja noch in den letzten Wochen hatten. Und wie schützt du dich gegen die Hitze? Was macht ihr da? Habt ihr einen Pool? Oder?
1: Man bleibt halt drin in der Klimaanlage, ne? Draußen ja. Ist es saunamäßig.
0: Na gut, aber einen Pool habt ihr nicht, ne? Vor der Tür.
1: Nee, leider nicht. Aber es gibt ja hier das Meer 45 Minuten. Also man kann sich dann doch ins Wasser flüchten.
0: Wie ist das mit Nachbarn? Ich vermute mal, da werden ja doch irgendwelche Leute werden noch einen haben, wenn man sie gut versteht, ja.
1: Ja, ich denke mal schon, aber die Nachbarn, die muss man noch finden.
0: Ach so, okay. Also die sind weit entfernt oder sind die. Versteht ihr euch nicht so mit denen?
1: Ja, ich weiß noch nicht, wer den Pool hat. Ne? Man muss so, ja die richtigen finden, die auch den guten Pool dann haben.
0: Du musst
1: ne?
0: mit einer unauffälligen Drohne mal drüber fliegen, ne? Wenn sie nicht abgeschossen werden.
1: ja, gut, da muss man nicht drauf anlegen. Ja. Ne?
0: Was hat denn deine Partnerin gerade gerufen, die Emma? Was hat sie gerade gesagt? Ich habe irgendwas gehört im Hintergrund.
1: Ja, die wollte auch einmal Moin sagen.
0: Ach so, ja, also das ist doch schön. Du, dann lasst euch mal schmecken, die Bratkartoffeln mit Nudeln. Ich spiele euren Lieblingshit und Grüße nach Houston, Texas. Ciao, Max.
1: Jo, vielen Dank. Grüße nach Deutschland.

Ja, wir sind ja auch dafür da, jemanden aufzubauen wie Macke. Macke lebt in Carmen. Der Magus, ja, also nennt sich Macke. Und er muss aufgemuntert werden. Seit 2 Wochen wartet er auf Internet. Er hat einen Vertrag unterschrieben, aber irgendwie wurde ihm die Leistung vor 2 Wochen auch schon versprochen, dass es dann startet. Ist aber nicht passiert. Also deswegen jetzt ein bisschen ärgerlich. Jetzt geht das mal alles auf seine Prepaid-Karte, was ich hier spiele, ein bisschen lauter. Make It Right von Tom Gregory spiele ich dir jetzt ein bisschen lauter, mein lieber Macke.

You Got Me Love Sick, das ist der neue von Michael Schulte gewesen, den wir gerade gemeinsam gehört haben, um 2.50 Uhr. Vorsicht. Im Burgenlandkreis auf der Lauchauer Straße zwischen Gleina und Weischütz, da liegt ein Wildschwein auf der Fahrbahn.

Wer hat denn da Geburtstag? Franka! Die ist in Hamburg eben gerade wach geworden. An Happy Birthday, liebe Franka. Happy Birthday to you. 27 ist sie geworden, vor 2 Stunden und 53 Minuten und würde nichts lieber tun als schlafen, aber sie ist wach. Feiert mit einem einsamen Kerzchen alleine in der Küche und diesem Lieblingshit hier von Stromae und Pop.

Strawberry & Pom, Ma Meilleure Ennemie. Um 2.56 Uhr noch eine Gefahrenstelle an Thier auf der Fahrbahn der A67, Mönchhof Dreieck in Richtung Darmstadt. Zwischen Rüsselsheimer Dreieck und Groß-Gerau liegt ein Thier auf der Fahrbahn.

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1: Um 3 Uhr mit Lisa Kuppa. Der AfD-Vorsitzende Chrupalla gibt sich 2 Wochen vor der Landtagswahl in Sachsen-Anhalt optimistisch. Im ARD-Sommerinterview sagte er, das Ziel sei die absolute Mehrheit. Auf mögliche Bündnisse wollte er sich nicht festlegen. Hauptstadtkorrespondent Benjamin Großkopf.
2: Anders als AfD-Spitzenkandidat Ulrich Siegmund betonte Chrupalla, nach der Wahl mit den anderen Parteien sprechen zu wollen, die dazu bereit seien. Laut Umfragen liegt die AfD weit vor allen anderen. Klare Mehrheitsverhältnisse für eine Regierung zeichnen sich allerdings noch nicht ab. CDU, Linke, SPD und Grüne haben ausgeschlossen, mit der in Sachsen-Anhalt als gesichert rechtsextrem eingestuften AfD zusammenzuarbeiten. Chrupallas Co-Chefin Alice Weidel zeigte sich im ZDF überzeugt, dort die Regierung zu stellen.
1: Der diesjährige Hitzesommer hat nach Berechnungen von Greenpeace Schäden von mindestens 36 Milliarden Euro verursacht. Der volkswirtschaftliche Schaden, unter anderem durch Ernteausfälle, Waldbrände und Gesundheitskosten, entspricht demnach 1% des deutschen Bruttoinlandsprodukts. Die Umweltorganisation fordert die Bundesregierung zum Handeln auf. Ein Weiter-so könnte man sich schlicht nicht mehr leisten. Rund 3 Wochen vor der Parlamentswahl in Schweden haben in Stockholm rund 10.000 Menschen für mehr Klimaschutz demonstriert. Mehr als 200 Organisationen und Verbände haben den Protest unterstützt, an dem auch Klimaaktivistin Greta Thunberg teilnahm. Aus der Nachrichtenredaktion Marc Geisler.
3: Der Protest richtet sich vor allem gegen die Klimapolitik der schwedischen Regierung. Thunberg kritisierte unter anderem, keine Partei biete einen Kurs an, der aus ihrer Sicht den wissenschaftlichen Anforderungen gerecht werde. Dabei ist das Thema für viele Wähler von großer Bedeutung. Laut einer aktuellen Umfrage nennen 37% der Schweden den Umweltschutz als wichtigstes Wahlkampfthema. Schweden will seine Emissionen im Verkehrssektor bis 2030 deutlich senken und bis 2045 klimaneutral werden.
1: Fußball-Bundesligist SC Freiburg hat sich im DFB-Pokal für die 2. Runde qualifiziert. Die Breisgauer gewannen am Abend bei Drittligist Fortuna Düsseldorf mit 5:1. Außerdem besiegte Bundesliga-Aufsteiger SC Paderborn den Regionalligisten Phoenix Lübeck mit 4:2. Zweitligist St. Pauli schied aus durch eine 0:2-Niederlage bei Drittligist Rot-Weiß Essen. Das Wetter für Deutschland. In der Nacht im Norden und Nordosten bewölkt, dort vereinzelt Schauer, sonst meist sternenklar. Die Tiefstwerte 13 Grad an der Ostsee und bis 5 Grad in Franken. Am Tag ein Mix aus Sonne und Wolken, von Vorpommern bis zur Uckermark örtlich Regen, im Süden und Westen dagegen viel Sonnenschein, maximal 21 Grad in Cottbus und bis zu 28 Grad im Breisgau. Und zum Abschluss noch die Zeit, es wird gleich 3:03 Uhr.
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4: Die A28 Oldenburg Richtung Bremen ist in der Ausfahrt Gandakesee Ost, ist wegen Bauarbeiten bis 4. September gesperrt. Die A28 Oldenburg Richtung Bremen ist in der Einfahrt Gandakesee Ost wegen Bauarbeiten bis 4. September gesperrt.
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5: 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Und wir spielen gleich um ein Popnacht-Package. Und zwar, wie heißt das Spiel? Am Instrumental sollt ihr ihn erkennen. Ich vermute, es ist ein biblisches Gewinnspiel. Also wenn ihr das Geburtstagskind raushört, das nur mit Musik macht, also ihr hört es nicht an der Stimme, dann verdient ihr euch ein Popnacht-Package in 7 Minuten.
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0: Shawn Mendes, Mercy in der Popnacht.
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0: Instrumentalteil sollt ihr ihn erkennen. Das biblische Gewinnspiel um 3:11 hier in dieser Nacht. Und vielleicht kommt ihr drauf und sagt mir, wer hat denn da heute Geburtstag? Der Komponist dieser Melodie, der feiert heute Geburtstag. Wer

Sauber. Das ist auch ein schöner Tonschwung. Sauber. So, wenn man den ein bisschen übt, dann schläft man auf jeden Fall nicht ein. Um 3.18 Uhr noch eine Gefahrenstelle auf der A33. Bitte aufpassen, Bielefeld in Richtung Brilon. In der Einfahrt Bielefeld Zentrum. Da ist ein Unfall passiert. Die Unfallstelle ist noch nicht gesichert. Auf allen Fahrstreifen bitte vorsichtig fahren. Ein kultischer Song noch von den Backstreet Boys. Und danach lösen wir dann unser Rätsel auf.

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4: Ein Musiker hat heute Geburtstag und am Instrumentalteil sollt ihr ihn erkennen, steht in der Bibel. Ich glaube in Staffel 1 im Alten Testament steht es drin, ich weiß nicht so genau. Ihr wisst das doch besser. So, welcher Interpret ist denn das? Isabel aus Karlsruhe, guten Morgen.
5: Ja, hallo, guten Morgen.
4: Hast du es erkannt?
5: Ja, ich habe es erkannt. Habe ich sehr viel gehört früher.
4: Und?
5: Jean-Michel Jarre.
4: Jean-Michel Jarre, das ist genau. Und den Song hast du auch erkannt?
5: Ich weiß nicht, wie Oxygen oder ja, so ja, irgendwie ja, vielleicht,
4: ja,
5: oder?
4: Ja, genau, irgendwie vielleicht, okay. Du hast vollkommen recht, Oxygen, das war Jean-Michel Jarre. Happy Birthday to him. Er lebt in Lyon und lässt sich wahrscheinlich auch sehr gut gehen, vermute ich mal, jetzt um diese Zeit mit dem Song. Ist er ja nun auch sehr vermögend geworden und lebt am Existenzmaximum. Ich hoffe auch immer noch. Und du bist gerade geweckt worden, eben vor einer Stunde für einen Einsatz. Du bist Ärztin. Alles gelöst?
5: Ja, alles wunderbar gelaufen.
4: Wie ist das, wenn man so Bereitschaft hat? Dann liegt man im Bettchen und denkt sich eigentlich nichts, hofft, dass man durchschlafen kann. Und dann hast du den Wecker dann so laut oder das Klingeln so laut, dass du auch wirklich dann...
5: Das Telefon klingelt ja. Einfach, ja.
4: Das also so ja. Laut, dass du wach wirst.
5: Ich werde nicht wach. Man schläft wirklich unruhig, weil man eigentlich die ganze Zeit damit rechnet.
4: Dass es dann doch irgendwie einen Anruf gibt.
5: Ja, genau.

0: Also deswegen, es lohnt sich noch nicht, das aufzulösen.
1: Die können sich nicht dran erinnern. Gut, vielleicht reicht ja ein Zimmer und du könntest aus den anderen beiden Zimmern noch irgendwas Schönes machen für dich.
0: Ja, also momentan sind wir noch nicht so weit. Und wie gesagt, da die alle relativ weit doch weg wohnen, wenn sie sich dann hier treffen, dann sind sie halt alle aufs Mal da und dann brauchen wir den Platz
1: ist
0: noch.
1: Ist ja irgendwie auch schön, ne?
0: Ja, genau.
1: Dann wünsche ich dir jetzt eine gute Restfahrt nach Hause und ich schicke dir ein Überraschungspaket zu, ja?
0: Vielen herzlichen Dank.
1: Tschüss.

Oh, ein kultischer Song kommt hier. Mika. Grace Kelly. Hier ist die Pop-Nacht am Montag.

0: 3.30 Uhr ist es.
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2: Heute stellt sich eine Mischung aus Sonne und mal lockeren, vor allem um die Mittagszeit auch mal dichteren Wolken ein. Es bleibt trocken. Die Temperatur erreicht 18 bis 22 Grad. Morgen gibt es häufig Sonne und im Verlauf nur ein paar lockere Wolken. Regen ist nicht in Sicht und es wird wärmer als zuletzt mit Höchstwerten von 21 Grad auf den Inseln und bis 25 Grad in Bremen. Am Mittwoch sind bei einem Wechsel aus Sonne und Wolken einzelne Schauer und Gewitter möglich.
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3: Die A28 Oldenburg Richtung Bremen ist in der Einfahrt Ganderkesee Ost wegen Bauarbeiten bis 4. September gesperrt. Kreis Friesland, die Landesstraße ist zwischen Sande und B210 in beiden Richtungen 31. August gesperrt.
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4: Und die am meisten unterschätzte Höchsttemperatur heute in Stackenburg in Niedersachsen, da werden es 21 Grad. Die Popnacht ist hier. Mein Name Ben Sträubel.

0: Zeitvergleich. Bei uns in Deutschland ist es 3.37 Uhr und unsere Zeit zurück. 18.37 Uhr ist es in Las Vegas. Hallo, hallo, Peter Pada. Der ist eigentlich in Brentwood zu Hause.
1: Hallo,
0: bei San Francisco.
1: Ben. Hallo, Deutschland.
0: Eine Freude, dich mal wieder zu hören. Wir haben ja schon mal gesprochen. Einst, als du noch in Aachen lebtest und ich noch gar nicht auf der Welt war, fast. Also gerade so kurz nach der Geburt bist du aus Aachen weg nach Brentwood. Ja, du machst Urlaub in Las Vegas. Ist so eine kleine Rundfahrt oder auf Elvis Spuren oder sonst wo? Weil ich habe da ein Bild gesehen, wo irgendwie Elvis-Sachen drauf sind.
1: Ja, genau. Wir sind gerade, haben Abendessen in Peggy's Diner auf dem Weg nach Las Vegas. Und das ist so schön alte 50er und ist ein bisschen Spaß.
0: Ja, und was hat dich am meisten begeistert jetzt auf dieser Tour mit deiner Frau? Was hast du gesehen, wo du...
1: Das schöne Fahren auf hier in unendlichen Weiten, die Berge und etc. Ja, ja, alles ist... bisschen anders als in der San Francisco Bay Area.
0: Ja gut, aber ich meine, das kennst du ja doch schon. Du bist ja nicht das erste Mal, glaube ich, da unterwegs, oder? Wenn du da schon so lange lebst, dann warst du doch...
1: Nee, nicht das erste Mal, aber das letzte Mal war 10 Jahre schon her, du.
0: Ja, na gut, okay. Wenn man nur so in diesen Abständen Urlaub macht, dann ist das natürlich nochmal ein ganz anderes Erlebnis. Was steht denn jetzt noch an?
1: Das steht an, wir werden noch eine Cirque du Soleil-Show uns ansehen da. Werden noch ein paar auf diesen Hotels, diese Themenhotels rumgeistern und uns gut gehen lassen. Und dann Montag feiern wir dann den Geburtstag meiner Frau.
0: Okay, ja, das ist doch schön. Dann kann man in Las Vegas gut feiern. Und vor allen Dingen, wenn du dann in diesen Hotels drin bist, wo die Slot-Machines drin sind, diese ganzen Automaten, da kommt ja immer der Sauerstoff. Ich habe es auch einmal erlebt, da kommt so Sauerstoff reingepustet. Und dann ist die Lichtstimmung so, dass du denkst, es ist immer Tag. Ja, es ist so, ne?
1: Und das
0: ist schon verrückt. Da wirst du nie müde. Also so, irgendwie habe ich den Eindruck, 100%iger Sauerstoff, dann sitzt du dann da und dann holst du doch den letzten Dollar aus der Tasche, um ihn irgendwie in so einen Automaten reinzuschieben, weil du nicht müde wirst. So,
1: wir haben einen Trick, ne? Wir nehmen den nur mit $10 rein und wenn die weg sind, sind sie weg. Und ich bin meistens immer schneller fertig als meine Frau.
0: Das ist sehr, sehr sinnvoll. Dann wünsche ich dir eine gute Fahrt nochmal weiter. Grüße mal, auf jeden Fall zum Geburtstag auch von uns allen hier, vom Therapiekreis. Und ich schicke dir einen schönen Song.
1: Danke, Therapiekreis Deutschland und bis demnächst wieder, Ben.
0: Ciao, ciao.

Prince Chemical, Post Malone Viertel, vor vier, eine Gefahrenstelle von der B27. Da liegt ein Dachs auf der Fahrbahn Villingen-Schwenningen in Richtung Schaffhausen. Zwischen der A81 und Bad Dürrheim ein Dachs auf der Fahrbahn. Und das hier ist Tipico Romantico, Whitney Houston in der Popnacht.

0: Der Saxophonspieler spielt noch ein bisschen weiter, während Whitney Houston in der Cloud ist. Whitney Houston und Saving All My Love for You, Tipico Romantico. Auf der A7 Ulm, Hamburg in Richtung Hannover, so ist es. Zwischen Kreuz Hannover Kirchhaus und Kreuz Hannover Ost, da steht ein defektes Fahrzeug auf der Fahrbahn. Wenn ihr was gesehen habt, das so nicht auf die Straße gehört, WhatsApp schicken. WhatsApp Audio kommt gerade von Thomas Schwarzer.
1: Ja, moin. Moin. Auf der Autobahn A29, Fahrtrichtung Wilhelmshaven-Oldenburg zwischen Anschlussstelle Zetel und Fahrel-Bockhorn. Da sind Rehe auf Autobahn. Vorsicht und langsam fahren.
0: Dankeschön. Damit ist Thomas Mitarbeiter der Minute und bekommt seinen Lieblingshit ein bisschen lauter gespielt. Da wackelt der rechte Fuß zu Dua Lipa und Dance the Night in der Popnacht.

Night. Karen, Petra und Rudi, die haben zusammen eine Rock-Cover-Band und die üben gerade in der Nähe von Kassel und würden gerne einen Song hören, an dem Rudi scheitert als Schlagzeuger, Best of You von den Foo Fighters. Da kommt er irgendwie nicht weiter. Also da hängt es dann, den haben sie auch noch nie aufgeführt. Deswegen wünschen sich die beiden Mädels genau diesen Song, um Rudi wahrscheinlich ein wenig unter Druck zu setzen. Rudi, lass dich nicht unter Druck setzen. Genieß den Hit und dann spielst du halt was anderes. Ne?

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1: Um 4 Uhr mit Lisa Kupper. Der Mittelstandsverband fordert von Kanzler Merz klare Führung und verlässliche Investitionsförderungen. Merz müsse in der Koalition stärker durchgreifen, sagte Verbandschef Ahlhaus der Neuen Osnabrücker Zeitung. Aus der Nachrichtenredaktion Theresa Lienen.
2: Derzeit herrsche in der Regierung Planlosigkeit und ein schlechtes Kommunikationsmanagement. Das Zerreden wichtiger Reformen, etwa bei der Rente oder im Gesundheitssektor, zerstöre das Vertrauen der Bürger und der Wirtschaft. In einem Brandbrief an Finanzminister Klingbeil und Wirtschaftsministerin Reiche fordert der Verband außerdem, den Antragsstopp beim Innovationsprogramm für den Mittelstand so schnell wie möglich aufzuheben. Eine der erfolgreichsten Förderungen werde ausgebremst, während Deutschland dringend mehr Innovation benötige.
1: AfD-Chef Chrupalla hat 2 Wochen vor der Landtagswahl in Sachsen-Anhalt gefordert, die Briefwahl abzuschaffen. Im ARD-Sommerinterview sagte er, aus Gesprächen mit Pflegern und Angehörigen kenne er Fälle in Pflegeheimen, wo der Stift quasi geführt wurde. Co-Parteichefin Weidel zeigte sich im ZDF zuversichtlich, dass ihre Partei in Sachsen-Anhalt die Regierung stellen werde. Bei einer Mehrheit auf Bundesebene wolle die AfD den Euro abschaffen und aus dem Schengen-Abkommen aussteigen, sagte sie. In Solingen ist am Abend der Opfer des Terroranschlags vor 2 Jahren gedacht worden. NRW-Ministerpräsident Wüst sagte in seiner Rede, der Anschlag habe nicht nur Solingen, sondern das ganze Land erschüttert. Bei dem Messerangriff eines syrischen Asylbewerbers waren 3 Menschen getötet und 8 verletzt worden. Der Täter wurde zu lebenslanger Haft verurteilt. Ab heute enthält ChatGPT in Europa Werbung. In 31 Ländern wird es nun Anzeigen in den Chatverläufen geben. Der Betreiber OpenAI hat mitgeteilt, dass keine Informationen aus den Unterhaltungen weitergegeben würden. Außerdem sollen die Anzeigen klar von den Unterhaltungen getrennt werden. Fußball-Bundesligist SC Freiburg steht in der 2. Runde des DFB-Pokals. Die Breisgauer gewannen bei Drittligist Fortuna Düsseldorf mit 5:1. Freiburg-Verteidiger Matthias Ginter lobte vor allem den guten Kader.
3: Wir sind natürlich sehr, sehr ambitioniert, auch als Verein, und wollen natürlich, so wie letzte Saison auch, in den Pokalwettbewerben so weit wie möglich kommen. Ja, dafür braucht es logischerweise mehr als 11, sondern da braucht es jeden. Und deswegen ist es sehr, sehr wichtig, dass wir so viele gute Spiele haben.
1: Zweitligist St. Pauli ist dagegen ausgeschieden durch eine 0:2-Niederlage gegen Drittligist Rot-Weiß Essen. Der SC Paderborn gewann beim Regionalligisten Phoenix Lübeck mit 4:2. Das Wetter für Deutschland. Am Morgen liegen die Tiefstwerte zwischen 13 und 5 Grad. Heute ein Mix aus Sonne und Wolken, von Vorpommern bis zur Uckermark örtlich Regen, im Süden und Westen dagegen viel Sonnenschein, maximal 21 Grad in Cottbus und bis zu 28 Grad im Breisgau. Und noch die Zeit, es ist 4.03 Uhr.
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4: Die A28 Oldenburg Richtung Bremen ist in der Einfahrt Ganderkesee Ost wegen Bauarbeiten bis 4. September gesperrt. Kreis Friesland. Die Landesstraße ist zwischen Sande und B210 in beiden Richtungen 31. August gesperrt.
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5: Mit Ben Sträuble. Ich habe noch ein letztes Popnacht-Package für diese Show. Das würde ich euch natürlich gerne übergeben. Mit nach Hause nehmen ist keine Option. 07221 2011 dürft ihr euch schon mal vormerken. In wenigen Minuten dann das Rätsel.
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0: Suddenly Isaac, die Tanzel, hier ist die Popnacht.
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0: Wenn ihr das löst, dann holt ihr euch das letzte von mir polierte Popnacht-Package, PPP, das ich heute mitgebracht habe. Das dürft ihr euch dann mit nach Hause nehmen. 07221 2011 ist die Ziffernfolge. Wenn ihr mir 2 Hits nennen könnt, die heute Geburtstag feiern, die rauschen jetzt schnell an euch vorbei. Na, welche beiden Songs waren denn das? 07221 2011.

Chris de Sarandi und der alte Michel aus der Cloud. Der wird noch mit seinem schönen Song Beat It uns noch ein bisschen zum Fußwackeln hier verwöhnen. Und dann lösen wir unser Rätsel auf. Welche beiden Songs haben denn da heute Geburtstag? Sind zwei Hits in einer Sekunde. Nummer 1 Hits des heutigen 24.08. Hier ist die Popnacht am Montag.

0: Hier ist die Popnacht.
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0: Und schon sind wir mittendrin im Rätsel. Welche beiden Songs am heute Geburtstag waren Nummer 1 Hits des heutigen 24. Nachten? Tobi aus Lebach, bei dir ist ganz schön laut, du.
3: Ja, servus, mein Guter.
0: Grüß dich und guten Morgen. Und was hast du denn rausgehört?
3: Ich habe den alten Flo Weiner mit seiner Pfeife, Whistle gehört.
0: Ja.
3: Und Kalcha Candela mit Hammer.
0: Also siehst du, so ein Whistle, so eine Whistle hast du ja auch, so eine Pfeife immer mehr. Wenn du in deinen Zug steigst, hast 3 Jobs. Du bist Lokführer, Kellner und Fußballschiedsrichter. Also hast du mit Pfeifen zu tun.
3: Natürlich, jeden Sonntag.
0: Was macht dir denn am meisten Spaß von den 3 Jobs?
3: Ja, die Schiedsrichterei ist kein Job, das ist nur ein Hobby, aber das mache ich seit 30 Jahren, das macht mir sehr viel Spaß.
0: Ja, aber gibt ja mal ein Eis oder sowas oder ein Bier oder irgendwas, kriegst du ja schon mal, oder?
3: Ein Würstchen und ein Bier auf jeden Fall, das gehört dazu.
0: Ja, na also, das musst du auch als geldwerter Vorteil versteuern.
3: Natürlich, alles versteuern.
0: Ja, oder bringst du es, wenn du Kellner bist, bringst du es dir selbst mit auf dem Fußballplatz, so ist das. Sag mal, wie viel Uhr geht es denn heute los mit deiner Bahn von Lebach aus?
3: Ja, 12.30 Uhr Dienstbeginn, 12.44 Uhr fahre ich los.
0: Und dann ist das die S1, ne? Da gibt es ja nicht so viele Bahnen in Lebach, also S1 und dann Richtung Saargemünd, ne? Müsste das sein.
3: Genau. Die Saarbahn hat nur eine Linie, die S1, und die fährt immer zwischen Lebach und Saargemünd, immer Teilabschnitte.
0: Und wie oft fährst du hin und her?
3: Das kommt immer auf den Dienst an, morgen 4-mal hin und her.
0: Gibt es irgendeinen Ort, von dem du dir denkst, wenn du da eine Panne hättest und müsstest da 20 Jahre leben dann, weil es nicht weitergeht und würdest dann da vielleicht heiraten und Kinder in die Welt setzen? Welcher Ort wäre das auf der Strecke Lebach-Saargemünd?
3: So, auf der Strecke, keine Ahnung, Heusweiler.
0: Heusweiler, na also.
3: Heusweiler.
0: Dann ist Heusweiler mal der Streckenkönig, der S1. Ne,
3: genau.
0: Ich wünsche dir eine gute Fahrt später, also hast du noch ein bisschen Pause jetzt von deinem letzten Job. Schlaf mal gut, damit du dann auf der Lok wieder voll gut drauf bist. Ne? Ich schicke dir was
3: zu. Das mache ich. Danke dir. Ciao.

0: Ja, es ist 4.31 Uhr.
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9: Heute stellt sich eine Mischung aus Sonne und mal lockeren, vor allem um die Mittagszeit auch mal dichteren Wolken ein. Es bleibt trocken. Die Temperatur erreicht 18 bis 22 Grad. Morgen gibt es häufig Sonne und im Verlauf nur ein paar lockere Wolken. Regen ist nicht in Sicht und es wird wärmer als zuletzt mit Höchstwerten von 21 Grad auf den Inseln und bis 25 Grad in Bremen.
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10: Die A28 Oldenburg Richtung Bremen ist in der Ausfahrt Gandakesee Ost ist wegen Bauarbeiten bis 4. September gesperrt. Die A28 Oldenburg Richtung Bremen ist in der Einfahrt Gandakesee Ost wegen Bauarbeiten bis 4. September gesperrt.
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0: Und die am meisten unterschätzte Höchsttemperatur heute in Herbstmühle in Rheinland-Pfalz. Da bekommen wir 20 Grad. Die Popnacht ist hier. Ich bin Ben Sträubel.

0: Pharrell Williams und Freedom. Hier ist die Popnacht. Der Ingo ist wieder unterwegs. Ingo aus Kassel fährt nach Bremerhaven. Wochenende ist rum. Guten Morgen, Ingo.
1: Guten Morgen, Benni. Guten Morgen, Herr Rheinland.
0: Hast du ein schönes Wochenende gehabt?
1: Ja, ja. Das konnte ich ein bisschen genießen.
0: Was war denn das Highlight?
1: Das Highlight war, dass ich mit meiner Tochter essen gegangen bin.
0: Auch mal gut. Ne? Hat sie dich eingeladen?
1: Nein, ich habe sie eingeladen.
0: Ja, so ist das. Das macht man ja auch, bis sie 54 ist, würde ich mal sagen. Lädst du sie mal ein und dann ist sie dran. So, du fährst zu einem Hubschrauber. Du hast ja schon mal hier schöne Fotos geschickt. Ich bin ja immer ganz begeistert, wenn ich einen Hubschrauber sehe, weil ich auch gerne mal einen fliegen könnte. Aber das ist, glaube ich, schwierig, ne? Einen Hubschrauber zu fliegen. Kann man das lernen noch? Kann man das noch lernen mit 26?
1: Ja, das kann man auch lernen. Gibt eine richtige Ausbildung dafür. Berufshubschrauberpilot.
0: Was kostet das, wenn man das macht?
1: Ach, keine Ahnung. Aber das wird schon fünfstellig sein, ne?
0: Ja, aber du bist doch Projektmanager für Helikopter, du musst ja doch wissen.
1: Ja, ich hab mit Fliegen nichts zu tun, deswegen heiße ich auch Backfly nichts, weil ich mag nicht fliegen.
0: Echt nicht? Also du bist Projektmanager für Helikopter, aber bist noch nie geflogen in einem Helikopter? Noch nie?
1: Ja, auch ich bin schon mal geflogen, aber das ist nicht meine Welt. Da oben, das ist in der Luft, das ist nicht mein Ding.
0: Also jetzt hast du einen verpackten, der wird dann auf Landwegen dann durch Deutschland gefahren. Wo fährt der rum dann? Ohne seine Rotorblätter natürlich, weil die werden abgeschraubt und irgendwo sonst.
1: Ja, der geht einmal Richtung Süden und dann nach Österreich rein. Und der soll dann später mal in Österreich fliegen. Ne?
0: Du betreust das. Ich dachte, das wäre letzte Woche schon auch einer gewesen, oder?
1: Ist das genau. Da haben wir schon mal telefoniert. Ja? Da ist er mit dem Schiff angekommen, da musste ich dann hin.
0: So, das ist noch derselbe.
1: Das ist noch derselbe.
0: Ja, mein Gott, wie lange dauert denn so ein Projekt? Das kann doch wohl nicht wahr sein, wenn ich einen Helikopter bestelle, gehe ich doch davon aus, dass der in 24 Stunden bei mir vor der Tür ist.
1: Ey, gut, Ding braucht Weile. Der muss ja erstmal auseinandergebaut werden. Der Rotorkopf runter.
0: Mein Gott, als Prime-Kunde. So, ich wünsche dir auf jeden Fall eine gute Fahrt nach Bremerhaven. Ich spiele deinen Lieblingssong, damit du wach bleibst, ja?
1: Jo, supi, danke dir.

Es ist Figo 43, Vorsicht auf der B49 Limburg-Gießen. Zwischen Weilburg und Lönnberg an der Lahn sind Menschen auf der Fahrbahn.

Winfried schreibt gerade von der A43. Winfried in Richtung Münster ist nicht nur in Richtung A40 Dortmund gesperrt, sondern auch in Richtung A40 Richtung Essen. So, also A40 nicht nur Richtung Dortmund, sondern auch die A40 Richtung Essen, schreibt er. Danke, Winfried. Dafür kriegt er sein Lieblingslied von Bibi Rexha. New Religion. Hier ist die Popnacht am Montag.

0: Ich mache es uns noch ein bisschen lauter und dann könnt ihr euch mal überlegen, welchen Song ihr als letzte Amtshandlung gerne hören möchtet. Unter 0722 1 2011. Ich bin auch so 10 Minuten da für euch. Ne? Hier ist die Popnacht.
1: Ah, die Toten Hosen. Nur nach vorne.

0: es ist ja schon 4 vor 5. Ich habe zusammengepackt, Notaufstaste abgeklemmt, Antennenleistung hochgefahren, Schuhe angezogen, Lichtstimmung auf OP, letzte Amtshandlung ist Lenny Kravitz, Black Velveteen. Und was machst du? Ich komm mit.
1: Nach Hause.
0: Das war die Popnacht. Ich bin Ben Sträubel. Schönes Leben in Deutschland.

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1: Um 5 Uhr mit Lisa Kupper. Der Hitzesommer hat in Deutschland nach Berechnungen von Greenpeace Schäden von mindestens 36 Milliarden Euro verursacht. Sie seien unter anderem auf die Folgen extremer Hitze und Trockenheit zurückzuführen. Aus der ARD-Klimaredaktion Katharina Wilhelm.
2: Die meisten Kosten seien in der Arbeitswelt durch Produktivitätsverlust und Ausfälle entstanden, so Greenpeace. Konkret heißt das, Arbeitnehmer hätten durch die Hitze langsamer gearbeitet und mehr Fehler gemacht oder sich krank gemeldet. Allein das seien 11 Milliarden Euro gewesen. Hinzu kommen Waldschäden durch Trockenheit und Brände sowie Kosten für das Gesundheitssystem, weil beispielsweise mehr Menschen ambulant und stationär behandelt werden mussten. Dazu gezählt werden auch Kosten durch Ernteausfälle und dass Güter nicht per Schiff transportiert werden konnten. Greenpeace summiert den Schaden auf rund 36 Milliarden Euro. Das entspricht knapp 1% der jährlichen deutschen Wirtschaftsleistung.
1: Der deutsche Mittelstand fordert von Kanzler Merz eine klare Führung. Verbandschef Ahlhaus sagte der Neuen Osnabrücker Zeitung, Merz müsse in der Koalition stärker durchgreifen. Derzeit herrsche in der Regierung Planlosigkeit und ein schlechtes Kommunikationsmanagement. Das Zerreden wichtiger Reformen, etwa bei Rente oder Gesundheit, zerstöre das Vertrauen der Bürger und der Wirtschaft. Außerdem müsse die Debatte um eine höhere Mehrwertsteuer unterbunden werden, da eine Erhöhung den privaten Konsum abwürgen würde. Ab heute enthält ChatGPT in Europa Werbung. In 31 Ländern, darunter Deutschland, Österreich und die Schweiz, wird es nun Anzeigen in den Chatverläufen geben. Der Betreiber OpenAI will damit zusätzliches Geld einnehmen. ARD-Finanzredakteurin Lilli-Marie Hiltscher.
3: Die meisten Nutzer verwenden die kostenlose Version von ChatGPT. Doch der Betrieb von Rechenzentren und Personal ist teuer. Werbung soll deshalb die Gratisnutzung mitfinanzieren. Ganz neu ist der Schritt nicht. In den USA läuft schon seit Monaten ein Test mit Anzeigen und viele Konkurrenten gehen ähnliche Wege. OpenAI will die Werbung auch klar abgrenzen. Unter der Antwort von ChatGPT soll eine graue Linie erscheinen und darunter kann dann eine Werbeanzeige stehen.
1: Fußball-Bundesligist SC Freiburg hat sich im DFB-Pokal für die zweite Runde qualifiziert. Die Breisgauer gewannen bei Drittligist Fortuna Düsseldorf mit 5:1. Außerdem besiegte Bundesliga-Aufsteiger SC Paderborn den Regionalligisten Phoenix Lübeck mit 4:2. Zweitligist St. Pauli schied aus durch eine 0:2 Niederlage bei Drittligist Rot-Weiß Essen. Das waren die Nachrichten mit Lisa Kupper.
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4: Gleich ist es 3:03. Hier ist die Bremen 4 Morgenshow und da haben wir schon was für euch. Und zwar Vorsicht bitte auf der A1 Bremen Richtung Hamburg. Zwischen Stuckenborstel und Bokel ist eine ungesicherte Unfallstelle.
5: Blitze habt ihr aber noch keine gemeldet. Wenn ihr einen seht, ruft gerne an 0421 246 666. Gute Fahrt.
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4: Da sind wir für euch. Hier ist Elisa Knöckel.
5: Guten Morgen.
4: Ike Pauli.
5: Moin.
4: In den 4 News ab jetzt Sebastian Segebade.
6: Guten Morgen.
4: Und ich bin Malte Jansen. Moin.
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0: Harry Styles auf Bremen 4 Aperture um gleich 5:15. Heute Morgen kann es noch ein bisschen nebelig sein, aber der Nebel, der verzieht sich. Und dann gibt es heute so eine Mischung aus Sonne und Wolken. Die können auch mal dichter sein. Aber es bleibt heute trocken und es wird auch ein bisschen wärmer als gestern. Heute Temperaturen so 18 bis 22 Grad. Jetzt im Moment haben wir in Bremen 13 Grad, in Olten auch, Otterndorf 15 und Bremerhaven 16 Grad.
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0: Aloe Black, The Man, auf Bremen 4, 5.32 Uhr.
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0: Gerade haben wir in Bremen 13 Grad, in Friesolte auch. Bremerhaven 15 und Sieke 14 Grad. Vorsicht bitte auf der A1, da kommt gerade was rein. Bremen Richtung Hamburg, zwischen Sittensen und Heidenau liegen Metallteile. Gut aufpassen bitte. 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
2: Guten Morgen. Die außergewöhnliche Hitze und Trockenheit im Sommer haben laut der Umweltschutzorganisation Greenpeace Milliardenschäden nach sich gezogen. Ernteschäden, Waldbrände, Arbeitsausfälle und Gesundheitskosten würden zusammen 36 Milliarden Euro ergeben. Greenpeace fordert die Bundesregierung zum Handeln auf. Nachdem ein Mann in Verden am Samstagabend durch Schüsse tödlich verletzt wurde, sucht die Polizei weiter nach Zeugen. Der 27-Jährige wurde angegriffen, als er ein Lokal in der Nähe des Bahnhofs verlassen hat. Er starb später im Krankenhaus. Die Polizei konnte einen mutmaßlichen Täter festnehmen. Und der FC St. Pauli ist in der ersten Runde des Fußball-DFB-Pokals ausgeschieden. Die Hamburger unterlagen bei Rot-Weiß Essen mit 0:2. In den Abendspielen konnten sich noch die Bundesligisten durchsetzen. Der SC Paderborn schlug Phoenix Lübeck auswärts mit 4:2. Und der SC Freiburg gewann bei Fortuna Düsseldorf mit 5:1. Ausführliche 4 News gibt's um 6.
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0: Jetzt ist es 5:35. Vorsicht bitte A1. Bremen Richtung Hamburg. Zwischen Sittensen und Heidenau liegen Metallteile.
3: Blitze habt ihr uns noch keine gemeldet. Wenn ihr einen seht, ruft an 0421 246 666. Gute Fahrt.
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0: Schönen Montag wünschen euch Elisa Knöckel.
3: Guten Morgen.
0: Ike Pauli.
3: Hallo.
0: Sebastian Segebade.
2: Hallo.
0: Und Malte Jansen. Moin.
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0: 5:39 Uhr. Vorsicht bitte auf der A1 Hamburg Richtung Bremen, denn zwischen Harburg und Maschener Kreuz ist ein LKW liegen geblieben, also passt dir bitte gut auf.
1: Eine Schlagzeile hat am Wochenende meine Aufmerksamkeit auf sich gezogen, würde ich mal sagen, weil da stand, Unterwäsche alle 2 Monate wechseln. Dachte ich so, was? Ich wechsle jeden Tag meine Unterwäsche, sag mal, wegwerfen, was ist das denn? Und dann habe ich, genau.
2: Was?
1: Man soll alle 2 Monate die Bettwäsche, sag ich schon, die Unterwäsche komplett austauschen.
2: Nee.
1: Laut einer Gynäkologin, die da zitiert war, kann das nie richtig sauber werden. Da sind immer irgendwelche Pilze und Viren wohl angeblich drin. Ich glaube da nicht dran.
2: Nein, das ist so ein Quatsch. Das ist halt so verschwenderisch.
1: Total. Das ist doch totaler Schwachsinn. Ich liebe meine gerade gut eingetragene Unterwäsche. Das ist doch totaler Käse. Wenn du das bei 60 Grad wäschst, dann ist das
2: ja.
1: Und mit den Waschmitteln heutzutage
2: auf
1: ist das doch sauber.
2: Fall. Natürlich.
1: Es stand dann da auch so, ja, es kann auch manchmal sein, dass dann die Textur kaputt ist und dann reibt es irgendwo. Okay,
2: ja.
1: Dann schmeiße ich das weg. Aber doch sonst nicht.
0: Wir verbrennen nur Unterhosen. Denn, falls ihr es mitbekommen habt, Ike hatte mal eine Glücksunterhose, die sie mal bei Werder-Spielen getragen hat. Dann hörte die Glückssträhne irgendwann auf und dann musste die Unterhose
1: und
0: verbrannt
1: mit
0: werden.
1: Und mit Weserwasser gelöscht werden.
0: Ja.
1: Das war da eigentlich das i-Tüpfelchen. Und ist Werder abgestiegen? Nein.
0: So, hier ist Bremen 4, die Morgenshow 20:06. Jetzt mit Jack Dean und Mercy.

Hello, hier ist Bremen 4 am Montagmorgen. Der geht los mit 13 Grad in Bremen und großen Kneten. In Gnarrenburg haben wir 11 Grad und in Bremerhaven 15. Heute geht's rauf auf 18 bis 22 Grad. Dazu so eine Mischung aus Sonne und Wolken, aber es bleibt heute trocken. 5.47 Uhr.

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0: 6. Moin zusammen, hier ist Bremen 4, 6 vor 6 ist es.
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1: Das geht heute rauf auf bis zu 22 Grad maximal, also ein bisschen wärmer als gestern, so einen kleinen Ticken. Es bleibt heute auch trocken, dazu aber so ein Wechsel aus Sonne und Wolken. Heute Morgen kann es noch ein bisschen neblig sein, aber der Nebel verzieht sich dann auch gleich. Wir haben gerade in Bremen und Hambergen 13 Grad, Bremerhaven 15 und in Weihe aktuell 14 Grad.
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1: Mit Sebastian Segebade. Die Hitze und Trockenheit im Sommer haben offenbar Milliardenschäden verursacht.
2: Ja, das hat Greenpeace ausgerechnet. Außerdem AfD-Co-Chef Tino Chrupalla wirft der Bundesregierung einen Klimahype vor. Und der FC St. Pauli ist schon aus dem Fußball-DFB-Pokal geflogen. Der ungewöhnlich heiße und trockene Sommer hat in diesem Jahr möglicherweise volkswirtschaftliche Schäden von mindestens 36 Milliarden Euro verursacht. Das haben Berechnungen der Umweltschutzorganisation Greenpeace ergeben. Besonders hoch sind die Schäden offenbar in der Arbeitswelt, wie Katharina Wilhelm berichtet.
3: Konkret heißt das, Arbeitnehmer hätten durch die Hitze langsamer gearbeitet und mehr Fehler gemacht oder sich krank gemeldet. Allein das seien 11 Milliarden Euro gewesen. Hinzu kommen Waldschäden durch Trockenheit und Brände sowie Kosten für das Gesundheitssystem, weil beispielsweise mehr Menschen ambulant und stationär behandelt werden mussten. Dazu gezählt werden auch Kosten durch Ernteausfälle und dass Güter nicht per Schiff transportiert werden konnten. Dies sei noch konservativ gerechnet, so die Umweltschutzorganisation. Die tatsächlichen Kosten könnten noch deutlich höher liegen.
2: Der AfD-Co-Vorsitzende Tino Chrupalla wirft der Bundesregierung Panikmache bei der Klimapolitik vor. Chrupalla sagte im ARD-Sommerinterview, die Koalition betreibe einen, so wörtlich, Klimahype, um den Leuten das Geld aus der Tasche zu ziehen. Für ihn sei der Sommer ganz normal gewesen. Aus Berlin Benjamin Großkopf.
4: Chrupalla setzt nach eigener Aussage auf Anpassungen, also zum Beispiel Klimaanlagen, vor allem für Seniorenheime und Krankenhäuser oder auf Kühlzonen in Städten. Die Frage sei aus seiner Sicht, so der AfD-Chef, ob sich die Menschen den Strom für Klimageräte überhaupt noch leisten könnten. Zwei Wochen vor der Landtagswahl in Sachsen-Anhalt wollte sich Chrupalla nicht auf mögliche Bündnisse nach der Wahl festlegen und bekräftigte das Ziel der AfD, in dem Bundesland alleine zu regieren. Anders als AfD-Spitzenkandidat Ulrich Siegmund betonte Chrupalla, nach der Wahl mit den anderen Parteien sprechen zu wollen, die dazu bereit seien.
2: Nachdem ein Mann in Verden am Samstagabend durch Schüsse tödlich verletzt wurde, sucht die Polizei weiter nach Zeugen. Der 27-Jährige wurde angegriffen, als er ein Lokal in der Nähe des Bahnhofs verlassen hatte. Er starb später im Krankenhaus. Die Polizei konnte einen mutmaßlichen Täter festnehmen. Der FC St. Pauli ist in der ersten Runde des DFB-Pokals ausgeschieden. Die Hamburger unterlagen bei Rot-Weiß Essen mit 0:2. In den Abendspielen konnten sich noch die Bundesligisten durchsetzen. Der SC Paderborn schlug Phoenix Lübeck auswärts mit 4:2. Und der SC Freiburg gewann bei Fortuna Düsseldorf mit 5:1. Und das waren die vier News. Die nächsten gibt's um 6:30.
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1: Jetzt ist es 6:03. Vorsicht bitte auf der A1 Hamburg Richtung Bremen. Zwischen Harburg und Maschener Kreuz ist ein Fahrzeug liegen geblieben. Bitte auch Vorsicht auf der A1 Hamburg Richtung Bremen nochmal. Und zwar zwischen Harburg und Maschener Kreuz ist auch noch ein LKW liegen geblieben. Also da ist einiges liegen geblieben an der Stelle.
5: Blitze habt ihr uns noch keine gemeldet. Wenn ihr einen seht, ruft an 0421 246 666. Gute Fahrt.
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1: Da sind wir und wünschen euch einen schönen Montag. Hier ist Elisa Knöckel.
5: Guten Morgen.
1: Ike Pauli.
5: Kuckuck.
1: Sebastian Segebade.
2: Liegen bleiben ist eigentlich ganz schön morgens.
5: Ja, da hast du recht.
1: Hat er sich den richtigen Zeitpunkt ausgesucht am Montagmorgen. Und Malte Jansen hier. Moin.
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0: würde mal sagen, so 30.000 Menschen ungefähr hatten am Samstag eine richtig gute Zeit in Bremen.
1: Wie ist denn die Stimmung hier?
2: Die Stimmung ist mega. Geisteskrank.
1: Geisteskrank sogar. Perfekt.
3: Ja, also Mega-Stimmung gab es beim CSD in Bremen mit großem Umzug durch die City, mit so vielen Wagen wie noch nie vorher und anschließend noch einer richtig langen Party auf dem Festplatz am Goethe-Theater.
4: Ja, und alle, die wir beim CSD getroffen haben, die waren auch trotz der dicken Regenschauer, die immer mal wieder runtergekommen sind, richtig happy.
1: Super, also wir sind zum ersten Mal hier und bis jetzt sind wir begeistert. Die Parade ist super gewesen, alle Leute sind cool drauf, nett, freundlich und ich finde, die ganze Organisation ist auch super. Ja. Die Wagen, echt toll gemacht, die haben alle gute Laune gehabt. Gute Musik, hätte ruhig ein bisschen lauter sein können. Ja.
5: Wir haben uns tatsächlich auch letztes Jahr hier auf dem CSD kennengelernt. Wir sind jetzt, finde ich, schon gute Freunde geworden.
6: Mega, der Umzug war geil. Viele Menschen, viel gute Musik, Stimmung.
7: Ich finde es schön, dass hier so viele Menschen sind, dass sie sich für eine gute Sache einsetzen wollen und das gefällt mir.
4: Übrigens wurde auch die Polizei nochmal sehr gelobt, denn da war am Wochenende echt viel in der Stadt von zu sehen. Da waren sogar Mannschaftswagen aus Hamburg, habe ich gesehen, also ja, von überall her.
0: War ja auch allgemein richtig viel los am Samstag, ja, in Bremen. Parallel zum CSD war auch noch das Fußballspiel von Hemelingen im Weserstadion. Auf der Bürgerweide haben die Broilers gespielt. Ja. Aber es ist alles ruhig und gut verlaufen. Alle waren happy mit dem Samstag in Bremen. Jetzt ist Montag, 6:11 Uhr.

0: Moin zusammen, hier ist Bremen 4, heute bis 22 Grad, dazu Sonne und Wolken im Wechsel, aber es bleibt trocken. Im Moment haben wir so 12 bis 15 Grad draußen. 6.14 Uhr.
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0: Wir freuen uns seit gestern sehr auf Bremen 4, denn die Sensation ist geschafft und das ist wirklich eine der wenigen Überraschungen im DFB-Pokal.
1: Der SSV Jeddelo 2 aus dem Bremen 4-Land hat nämlich Zweitligist Heidenheim mit 5:2 rausgekickt und zieht damit yes in die zweite Runde vom DFB-Pokal.
2: Ja, voll cool. Es freut mich total, dass so ein kleiner Verein das schafft.
1: Ja,
2: irgendwie.
1: Ne? Dass ja, man voll. Ist ja immer dann für den Underdog.
0: Die haben ja gestern in Oldenburg gespielt, da war natürlich Riesenparty danach. Die Auslosung für die nächste Runde ist am 5. September. Ja, wen hätte Trainer Christian Arambasic denn jetzt gerne als möglichen Gegner?
3: Das ist scheißegal. Also wir nehmen das, was kommt. Heidenheim wird es eben nicht. Wir hatten es nicht abwerten, sondern einfach, wir hatten sie zweimal. So, ich glaube, der Verein freut sich jetzt mal auf was Neues und wer weiß, was kommt. Und wir nehmen, was kommt. Scheißegal was.
1: Ja, ein Mann der kleinen Worte. Wir sind aber heute alle ein bisschen Jeddelo 2, ne?
0: 6:19 Uhr ist es.

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0: 13. Heute Morgen sieht das noch ein bisschen schmuddelig aus hier, aber der Nebel verzieht sich. Später gibt es auch Sonne, trotzdem auch Wolken zwischendurch. Aber es bleibt heute trocken bei maximal 22 Grad.
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2: Schönen guten Morgen. Die außergewöhnliche Hitze und Trockenheit im Sommer haben laut der Umweltschutzorganisation Greenpeace Milliardenschäden nach sich gezogen. Ernteschäden, Waldbrände und Gesundheitskosten würden zusammen 36 Milliarden Euro ergeben. Greenpeace fordert die Bundesregierung zum Handeln auf. Die Beschäftigten der deutschen Seehäfen schauen heute nach Hamburg. Dort gehen die Tarifverhandlungen weiter. Es geht um die Gehälter und Arbeitsbedingungen von rund 11.000 Beschäftigten, auch in Bremerhaven und Wilhelmshaven. Die Gewerkschaft fordert 8,2% mehr Geld, die Unternehmer bieten 5,1%. Und der FC St. Pauli ist in der ersten Runde des DFB-Pokals ausgeschieden. Die Hamburger unterlagen bei Rot-Weiß Essen mit 0:2. In den Abendspielen konnten sich noch die Bundesligisten durchsetzen. Der SC Paderborn schlug Phoenix Lübeck auswärts mit 4:2 und der SC Freiburg gewann bei Fortuna Düsseldorf mit 5:1. Ausführliche 4 News gibt's um 7.
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0: Jetzt haben wir es 6:35 A1 Osnabrück Richtung Bremen zwischen Bremen, Brinkum und Arsten. 3 Kilometer stockender Verkehr.
3: Blitzer habt ihr uns noch keine gemeldet. Wenn ihr einen seht, ruft gerne an 0421 246 666. Gute Fahrt.
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0: Kommt gut in den Montag mit Elisa Knöckel.
3: Guten Morgen.
0: Mit Ike Pauli.
3: Hallo.
0: Mit Sebastian Segebade.
2: Guten Morgen.
0: Und mit Malte Jansen. Moin.
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0: Also wenn ihr am Wochenende Familienbesuch hattet und solche Erlebnisse hattet.
1: Wo hast denn du das überhaupt her?
2: Das habe ich mir gekauft. Ich fand das total sexy.
1: Das ist unmöglich. Das ist mindestens 5 Nummern zu klein.
0: Ja, Leute, dann habt ihr die richtige Sendung eingeschaltet, denn wir wollen heute mal ein bisschen Body Positivity verbreiten, und zwar wortwörtlich.
3: Ja, weil jeder oder jede von uns hat ja schon irgendwas an sich, das man schön findet. Also auch optisch, nicht nur hier charakterlich. Das ist unsere These zumindest. Was ist denn bei uns? Was ist bei euch?
0: Also schwierig, finde ich, aber dann würde ich sagen, auch so die Ohrläppchen bei mir.
4: Die sind tatsächlich bei dir sehr schön.
0: Oh, danke schön.
4: Die sind fleischig und rund. Ich finde die wirklich sehr schön.
3: Dass du Ohrringe dranhängen.
0: Hatte ich mal. Ich habe immer noch ein Ohrloch drin. Mal gucken, ob ich da mal wieder ein Piercing durchmache.
4: Ich bin größter Fan von meinen Füßen. Oh. Ich weiß, es bedient ja immer gleich auch so Klischees und so, wenn man dann seine Füße gut findet. Aber die sind schmal und die haben eine Haut, die ich richtig gut finde.
0: So. Und ohne die würdest du heute hier nicht stehen.
4: So, die haben mich schon überall hingetragen. Also ich bin Fan von meinen Füßen.
0: Und Elisa, bei dir?
3: Ich finde ja, ich habe sehr schöne Augenbrauen.
4: Das stimmt.
3: Ja. Muss man ja, die sind so, ohne dass man die richtig hinmacht, die sind schön. Dick, die haben eine schöne Farbe.
4: Ja, so die kleinen Sachen, ne? Die sind es manchmal.
0: Fleischige Ohrläppchen, dicke Augenbrauen, schöne Fußhaut. Das ist die Positivity bei uns in der Morgenshow.
4: Habt ihr vielleicht auch sowas?
0: Wir freuen uns darüber, wenn ihr von euren Lieblingskörperteilen erzählt. Body Positivity könnt ihr uns gerne mal schicken hier auf Bremen 4. Ich weiß nicht, wollen wir mit Fotos oder so?
3: Also, aber ja, je nachdem, was es ist, kann man auch auf Fotos verzichten.
4: Also einen schönen Haaransatz würde ich mir aber schon mal wünschen.
0: 6.40 Uhr.
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0: Wenn ihr heute nochmal zum Bruxer Heiratsmarkt geht in Bruchhausen-Vilsen, dann spielt das Wetter auf jeden Fall mit. Es bleibt heute trocken und die Temperaturen sind ganz angenehm eigentlich. Wir haben heute so maximal 22 Grad. Jetzt im Moment sind das so 13 bis 15 Grad draußen im Bremen-Vierland. Es ist 6.44 Uhr, ihr hört die Bremen für Morgenshow. Und das hier ist Ray Dalton mit Go That High.
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0: Schaut euch doch mal die Tasse an, aus der ihr gerade trinkt. Hat die vielleicht so einen Vibe?
1: Was soll das sein?
2: Das habe ich für dich in der Burnout-Klinik getöpfert.
1: Ist das spülmaschinenfest?
2: Findest du scheiße oder was?
1: Nee, ist süß, ist super.
0: Ja, da muss wohl was Neues her.
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0: Denn egal, ob für die Küche zu Hause, für die Werkstatt, fürs Büro oder den Stall, wo ihr euch so rumtreibt und Kaffee oder Tee trinkt, da muss auf jeden Fall ein Bremen-Vier-Hotpot-Kaffeebecher hin.
4: Und den kriegt ihr, wenn ihr einfach nur am richtigen Ort wohnt und uns davon erzählt, wir ziehen jetzt wieder einen Buchstaben. Und wenn euer Heimatort mit diesen Buchstaben anfängt, ja, dann könnt ihr easy abräumen.
0: Elisa, hast du alle Buchstaben dabei in deiner Lostrommel?
4: Ich habe alle dabei, glaube ich.
0: Hey.
4: Ja.
0: Ein bisschen durchrühren.
4: Ja, mach ich. Okay, ich habe einen.
0: Mal gucken, wen wir ziehen werden. Elisa öffnet die Kapsel. Und heute ist der Buchstabe das
4: I.
0: I. Okay, Leute, wenn euer Ort mit einem I anfängt, dann meldet euch bei uns und gewinnt einen Bremen 4 Hotpot Kaffeebecher und erzählt uns ein bisschen über euren Ort, der mit I anfängt. 0421 246 666. Die Nummer von Bremen 4. 6:48.

0: Tiffany Harris auf Bremen 4, Vertigo um 6:06. Moin.
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0: gleich 7 Uhr. Vorsicht bitte auf der A1 Hamburg Richtung Bremen. In der Ausfahrt Elsdorf ist ein Fahrzeug liegen geblieben. Und nochmal Vorsicht A1 Bremen Richtung Osnabrück. Zwischen Bremen-Arsten und Brinkum liegt Holz.
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0: Warum fällt mir jetzt Ich und mein Holz ein, der Song? Es ist Montagmorgen, wir haben gerade in Bremen 13 Grad, in Friesolte auch, Bremerhaven 15 und Stade ist noch einstellig 9 Grad. Heute geht's rauf auf 18 bis 22 Grad, dazu so eine Mischung aus Sonne und Wolken. Also mal ist es bewölkt, mal ist es klar, mal haben wir blauen Himmel und es bleibt heute vor allem trocken.
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0: Sebastian, die Hitze in den vergangenen Wochen hat der Wirtschaft offenbar schwer geschadet.
2: Ja, Greenpeace hat jetzt eine eigene Bilanz veröffentlicht. Außerdem in Hamburg werden die Tarifverhandlungen für die Seehäfen fortgesetzt und der FC St. Pauli ist schon aus dem DFB-Pokal geflogen. Der ungewöhnlich heiße und trockene Sommer hat in diesem Jahr möglicherweise volkswirtschaftliche Schäden von mindestens 36 Milliarden Euro verursacht. Das haben Berechnungen der Umweltschutzorganisation Greenpeace ergeben. Besonders hoch sind die Schäden offenbar in der Arbeitswelt, wie Katharina Wilhelm berichtet.
3: Konkret heißt das, Arbeitnehmer hätten durch die Hitze langsamer gearbeitet und mehr Fehler gemacht oder sich krank gemeldet. Allein das seien 11 Milliarden Euro gewesen. Hinzu kommen Waldschäden durch Trockenheit und Brände sowie Kosten für das Gesundheitssystem, weil beispielsweise mehr Menschen ambulant und stationär behandelt werden mussten. Dazu gezählt werden auch Kosten durch Ernteausfälle und dass Güter nicht per Schiff transportiert werden konnten. Dies sei noch konservativ gerechnet, so die Umweltschutzorganisation. Die tatsächlichen Kosten könnten noch deutlich höher liegen.
2: Der AfD-Co-Vorsitzende Tino Chrupalla wirft der Bundesregierung Panikmache bei der Klimapolitik vor. Chrupalla sagte im ARD-Sommerinterview, die Koalition betreibe einen, so wörtlich, Klimahype, um den Leuten das Geld aus der Tasche zu ziehen. Für ihn sei der Sommer ganz normal gewesen. Aus Berlin Benjamin Großkopf.
4: Chrupalla setzt nach eigener Aussage auf Anpassungen, also zum Beispiel Klimaanlagen, vor allem für Seniorenheime und Krankenhäuser oder auf Kühlzonen in Städten. Die Frage sei aus seiner Sicht, so der AfD-Chef, ob sich die Menschen den Strom für Klimageräte überhaupt noch leisten könnten. 2 Wochen vor der Landtagswahl in Sachsen-Anhalt wollte sich Chrupalla nicht auf mögliche Bündnisse nach der Wahl festlegen und bekräftigte das Ziel der AfD, in dem Bundesland alleine zu regieren. Anders als AfD-Spitzenkandidat Ulrich Siegmund betonte Chrupalla, nach der Wahl mit den anderen Parteien sprechen zu wollen, die dazu bereit seien.
2: Die Beschäftigten der deutschen Seehäfen schauen heute nach Hamburg. Dort gehen die Tarifverhandlungen weiter. Es geht um die Gehälter und Arbeitsbedingungen von rund 11.000 Beschäftigten, auch in Bremerhaven und Wilhelmshaven. Die Gewerkschaft fordert 8,2% mehr Geld, die Unternehmer bieten 5,1%. Der FC St. Pauli ist in der ersten Runde des DFB-Pokals ausgeschieden. Die Hamburger unterlagen bei Rot-Weiß Essen mit 0:2. In den Abendspielen konnten sich noch die Bundesligisten durchsetzen. Der SC Paderborn schlug Phoenix Lübeck auswärts mit 4:2 und der SC Freiburg gewann bei Fortuna Düsseldorf mit 5:1. Das waren die vier News, die nächsten gibt es um 7:30.
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0: 7:03 haben wir es jetzt. Da ist ein bisschen was los. Einmal bitte Vorsicht auf der A1 Bremen Richtung Osnabrück. Zwischen Bremen-Arsten und Bremen-Brinkum liegt Holz. Dann bitte auch Vorsicht auf der A1 Hamburg Richtung Bremen. In der Ausfahrt Elsdorf ist ein Fahrzeug liegen geblieben. Und A1 Osnabrück Richtung Bremen. Zwischen Bremen-Brinkum und Arsten mal wieder 4 Kilometer stockender Verkehr vor der Baustelle. Willkommen in der neuen Woche.
5: Blitze haben wir hier noch keine. Habt ihr einen gesehen? Dann ruft an 0421 246 666. Gute Fahrt.
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0: Das wünschen euch Elisa Knöckel.
5: Guten Morgen.
0: Ike Pauli.
5: Moin.
0: Sebastian Sägebade.
2: Guten Morgen.
0: Und Malte Jansen. Moin. Ich ebenso. Willkommen in der neuen Woche. Ja, aber welche Woche eigentlich?
6: Ja, da haben wir unseren KW-Service. Warte, ich muss irgendwie mal eben ein bisschen Spannung aufbauen. Warum
0: auch immer. Um die Kalenderwoche zu verkünden.
6: Es ist die 35.

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0: 10 nach 7, so, alle wach, von Achim bis Zetel, dann wollen wir mal.
1: Guten Morgen, Bremen-Vierland.
0: Ja, guten Morgen.
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3: Heute sind wir stecken geblieben beim I, I wie Ilpol zum Beispiel, und damit kommen wir zu Kai. Moin Kai.
4: Moin.
3: So, du wohnst in Ilpol, erzähl uns doch mal, was ist toll daran?
4: Ilpol ist toll, weil es Dorfcharakter hat, aber doch direkt neben der Stadt ist, ne?
0: Ilpol, da fällt mir ein, Arena Disco Dancing. Bist du da öfter unterwegs?
4: Früher mal, bin aus dem Alter fürs Arena raus.
0: Was machst du jetzt so Schönes in Ilpol?
4: Ja, hauptsächlich leben, Zeit mit Freunden verbringen, gucken, was so an Feierlichkeiten ansteht, vielleicht bei der Feuerwehr, vielleicht beim ASV Ilpol.
3: Ja, und wenn du Besuch bekommst, gibt es da irgendeinen Ort, wo du Leute hinführst?
4: Spazieren gehen macht bei uns sehr viel Spaß, weil der Wald direkt vor der Tür ist, wo man wirklich wunderschöne Sachen entdecken kann, was so im Wald los ist.
0: Im Wald gibt's viel, nur eine Sache garantiert nicht, den Bremen für Hotpot Kaffeebecher. Aber den kriegst du von uns zugeschickt. Herzlichen Glückwunsch und vielen Dank, dass du uns so schön über Ilpol erzählt hast.
4: Ja, sehr gerne und vielen Dank. Ich freue mich.
3: Schönen Tag noch, Kai.
4: Danke, ebenso.
0: Danke, mach's gut, ciao. Und morgen ziehen wir wieder einen neuen Buchstaben, ne? Denn es soll ja wirklich überall im Bremen-Vierland ein Bremen-für-Hotpot-Kaffeebecher stehen.
3: Aber für heute war's das erstmal.
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0: The Farm All Together Now auf Bremen 4 bei 13 Grad in Bremen und Kloppenburg, 11 Grad in Tarmstedt, 15 Grad in Bremerhaven. Heute bleibt es trocken, Sonne und Wolken im Wechsel und es geht rauf auf 18 bis 22 Grad.
1: Ja, heute eher noch so ein bisschen verhalten. Wenn man rausguckt, da sind auch sehr viele Wolken, ein bisschen grau, aber die Temperaturen, die steigen an. Morgen, da geht es dann dank Hochsteffen, das ist das aktuelle Hoch. Vielen Dank an jeden Steffen in Bremen 4. Da geht es dann bis auf 25 Grad hoch.
2: 25 yes. Grad, habe ich das richtig gehört? Yes, das schreit ja nach Eisalarm dann schon wieder.
0: Auf jeden Fall. Und das wird morgen nicht das einzige Mal sein, denn ich gucke mal ein bisschen weiter. Mittwoch bis 26, Donnerstag sogar bis 28 Grad.
1: Oh, da können
0: Grad.
1: Wir ein bisschen Eis unter die Leute bringen.
0: Ich wollte gerade sagen, Eis unter die Arme stecken. Aber ja, genau, wir müssen uns erstmal besorgen und kühl halten. Genau, und dann bringen wir es unter die Leute. Also ihr könnt bei uns ab morgen auf jeden Fall wieder Eis gewinnen, wenn es über 25 Grad werden. Hier ist Bremen 4, 7.20 Uhr.

0: Moin zusammen, hier ist Bremen 4. Es ist 7.25 Uhr und da kommt gerade was Wichtiges rein. Und zwar einmal für die A28 Oldenburg Richtung Leer. Zwischen Filsum und Leer Ost liegt ein Holzteil. Und bitte auch Vorsicht auf der B437 Stotel Richtung Rodenkirchen. Im Wesertunnel liegen Gegenstände. Vorsicht.
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1: In Bremen und Oldenburg haben wir gerade 13 Grad, Bremerhaven und Sieke 14, Langwedel 12 Grad. Heute bleibt es trocken, Temperaturen gehen rauf auf bis zu 22 Grad heute. Also die Range ist so zwischen 18 und 22 und der Wind wird meistens nur schwach.
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2: Schönen guten Morgen. Greenpeace schätzt den Schaden durch Hitze und Trockenheit in Deutschland für den Sommer auf bis zu 36 Milliarden Euro. Das würde sich etwa aus Gesundheitskosten und Waldbränden zusammensetzen, so die Umweltschutzorganisation. Greenpeace fordert die Bundesregierung auf zu handeln. Die Beschäftigten der deutschen Seehäfen schauen heute nach Hamburg. Dort gehen die Tarifverhandlungen weiter. Es geht um die Gehälter und Arbeitsbedingungen von rund 11.000 Beschäftigten, auch in Bremerhaven und Wilhelmshaven. Die Gewerkschaft fordert 8,2% mehr Geld. Und der FC St. Pauli ist in der ersten Runde des DFB-Pokals ausgeschieden. Die Hamburger unterlagen bei Rot-Weiß Essen mit 0:2. In den Abendspielen konnten sich noch die Bundesligisten durchsetzen. Der SC Paderborn schlug Phoenix Lübeck auswärts mit 4:2 und der SC Freiburg gewann bei Fortuna Düsseldorf mit 5:1. Ausführliche 4 News gibt's um 8.
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1: Jetzt ist es 8:01. Bitte Vorsicht auf der A28 Oldenburg Richtung Leer. Zwischen Vilsum und Leer Ost liegt ein Holzteil. A1 Osnabrück Richtung Bremen. Zwischen Bremen-Brinkum und Bremen-Arsten. 4 Kilometer Stau mal wieder. Und A27 Bremen Richtung Bremerhaven. Zwischen Bremerhaven Süd und Bremerhaven Geestemünde. 3 Kilometer stockender Verkehr im Baustellenbereich. Also

0: schon ein bisschen was los am Montagmorgen. Was ist mit Blitzern?
1: Ja, mein Blitzerblatt hier ist leer, aber wenn ihr einen seht, dann könnt ihr den gerne melden. 0421 246 666. Gute Fahrt. Dann
0: gucken wir, das Blitzerblatt noch voll kriegen heute Morgen. Klingt ein bisschen wie Glitzerblatt.
1: Oh, ja.
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0: Für euch am Start Elisa Knöckel.
1: Guten Morgen.
0: Ike Pauli.
3: Moin.
0: Sebastian Segebade.
4: Moin.
0: Und Malte Jansen. Moin.
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0: Taylor Swift um 7.39 Uhr auf Bremen 4 und wenn euer Montagmorgen bisher noch nicht so viel Grund zur Freude gebracht hat, dann geben wir euch jetzt ein bisschen Inspiration, wie sich das anhören könnte.
1: Yay! Wie cool! Ah, danke schön!
2: Es ist nicht zu fassen. Mann, ich freue mich riesig. Ich danke.
1: Nein, ehrlich? Oh, danke schön. Da freue ich mich.
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0: 7.40 Uhr.
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Moin zusammen, hier ist Bremen 4. Heute bleibt es trocken, dazu 18 bis 22 Grad. Und es wird jetzt jeden Tag immer wärmer. Morgen am Dienstag bis 25 Grad, Mittwoch bis 26, Donnerstag sogar wieder bis 28 Grad. Sonne und Wolken heute im Wechsel. Ansonsten wünschen wir euch einen schönen Start in den Montag mit aktuell so 13, 14 Grad draußen. Viertel vor acht ist es.

0: Ich habe gute Neuigkeiten für euch. Hm. Man muss gar kein Nolan oder Tarantino sein, um erfolgreich im Filmbusiness zu sein. Manchmal reichen auch 170 Euro und ein Traum.
1: Oh, das klingt vielversprechend.
2: Aber auch sehr spezifisch.
0: Ja, es geht um einen Animationsfilm aus China, der da gerade komplett steil geht. Es geht um so eine Kuh oder besser um ein Kalb mit dem Namen Niu Lai. Und so heißt auch der Film. Und es wird da so eine Traumgeschichte von Niu Lai erzählt.
2: Ah, okay, und warum finden das die Leute so geil?
0: Ja, also eigentlich finden ihn alle sehr schlecht.
1: Was?
0: Also schlechte Handlung, noch schlechtere Optik. Es sieht ein bisschen aus wie so ein 90er-Jahre-Computerspiel, also so total pixelig. Charaktere auch so ein bisschen gruselig. Das Kinoplakat wurde auch irgendwie improvisiert, schnell was auf dem Papier gemalt, weil Budget für die richtigen Plakate auch nicht da war.
2: Okay, also klingt vielleicht doch gar nicht mal so vielversprechend.
0: Ja, aber genau das scheint irgendwie so ein bisschen der Charme des Ganzen zu sein, dieses Unperfekte. Irgendwie scheint die Leute einfach zu reizen, in einer Welt voller KI und Perfektion, in China ja irgendwie fast noch mehr. Der Film ist gemacht auch von einem Mutter-Sohn-Duo, quasi ohne Budget, wie gesagt 170 Euro. Hm. Ist sehr langsam angelaufen mit so 300 Besuchern in 10 Tagen. Dann auf Social Media komplett viral gegangen. Ja, und zack, hat er knapp 5 Millionen Euro eingespielt.
2: Was? Ja. Von 170 ja. Euro auf 5 Millionen?
0: Ja.
2: Leute, so schnell kann es gehen. Also ab an den Computer und schlechte Animationen basteln. Vielleicht noch ein kleines niedliches Tierchen dazu. Und fertig ist der neue Blockbuster. 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

0: Moin zusammen, hier ist Bremen 4 gleich mit Portugal the Man und Feel It Still. 7.55 Uhr.
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1: Das ist heute eigentlich ganz gut. Es ist ganz angenehm. Es ist nicht so heiß heute. Wir haben maximal 22 Grad. Es bleibt auch trocken und der Wind wird auch nur noch meistens schwach heute. Das Ganze bei Temperaturen jetzt aktuell von 13 Grad in Bremen und Diepholz, 14 Grad in Bremerhaven und 9 Grad in Himmelpforten. Ja, 18 bis 22 ist die Range und es gibt Sonne und Wolken im Wechsel.
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1: 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Sebastian, trotz Drohnen und Raketen, die Ukraine feiert ihre Unabhängigkeit.
2: Ja, und dafür sind auch Vertreter von Verbündeten heute in Kiew. Außerdem bei ChatGPT gibt's ab heute Werbung. Und in Hamburg werden die Tarifverhandlungen für die Seehäfen fortgesetzt. Mitten im Abwehrkrieg gegen Russland feiert die Ukraine heute den Jahrestag ihrer Unabhängigkeit. Vor 35 Jahren löste sich das Land von der Sowjetunion. Ob gefeiert werden kann, dazu Florian Kellermann.
3: Großflächige Veranstaltungen, etwa eine Parade wie noch vor 5 Jahren, sind nicht geplant, aus Angst vor Luftangriffen. Das bedeutendste Ereignis in der Hauptstadt Kiew wird ein Galakonzert in der Oper sein. Überall im Land gibt es, wo dies einigermaßen sicher möglich ist, kleinere Veranstaltungen, Ausstellungen, Handwerkermärkte, Marathonläufe für alle. Auch wo Präsident Volodymyr Zelensky seine Rede halten wird, ist unklar. Am Nachmittag findet ein Treffen der Unterstützerländer der Ukraine statt, der sogenannten Koalition der Willigen.
2: Hitze und Trockenheit im Sommer haben wirtschaftliche Schäden in Milliardenhöhe in Deutschland verursacht. Das schätzt die Umweltschutzorganisation Greenpeace. Demnach beziffern sich die Schäden etwa durch Waldbrände in der Landwirtschaft und durch Arbeitsausfälle auf insgesamt mindestens 36 Milliarden Euro. Greenpeace fordert die Bundesregierung auf, zu handeln, um künftige Schäden zu vermeiden. Für Nutzer von ChatGPT in Europa ändert sich ab heute etwas. Der beliebte KI-Chatbot von OpenAI bietet nicht nur Antworten, sondern auch Werbung. Beides soll klar voneinander abgetrennt sein. Mehr dazu von Lilli-Marie Hilscher.
4: Betroffen sind 31 europäische Länder, zum Beispiel Deutschland, Österreich, die Schweiz und viele andere. Der Grund für die neue Strategie? Geld. Die meisten Nutzer verwenden die kostenlose Version von ChatGPT. Doch der Betrieb von Rechenzentren und Personal ist teuer. Werbung soll deshalb die Gratisnutzung mitfinanzieren. Ganz neu ist der Schritt nicht. In den USA läuft schon seit Monaten ein Test mit Anzeigen und viele Konkurrenten gehen ähnliche Wege. Microsoft etwa zeigt Werbung in Copilot und auch Google blendet Anzeigen in seine KI-Suche ein.
2: Die Beschäftigten der deutschen Seehäfen schauen heute nach Hamburg. Dort gehen die Tarifverhandlungen weiter. Es geht um die Gehälter und Arbeitsbedingungen von rund 11.000 Beschäftigten, auch in Bremerhaven und Wilhelmshaven. Die Gewerkschaft fordert 8,2% mehr Geld. Die Unternehmer bieten 5,1%. Und das waren die vier News. Die nächsten gibt's um 8:30.
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1: 2:08 A1 Osnabrück Richtung Bremen. Zwischen Bremen-Brinkum und Bremen-Arsten 5 Kilometer Stau. Und A27 Bremen Richtung Bremerhaven. Zwischen Bremerhaven Süd und Geestemünde 3 Kilometer Stau im Baustellenbereich.
5: Mein Blitzerblatt ist auch nicht mehr leer. Hier auf der B437 wird geblitzt. Am Wesertunnel auf Höhe der Südröhre in Richtung Stotel. Und in Osterholz-Scharmbeck auf der Koppelstraße auf Höhe des Übergangs in die Staderstraße in Richtung des Bäckers. Wenn ihr noch einen Blitzer gesehen habt, dann meldet ihn gerne unter der 0421 246 666. Gute Fahrt.
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1: Wir sind's, Elisa Knöckel.
5: Guten Morgen.
1: Ike Pauli.
5: Moin.
1: Sebastian Segebade.
2: Hi.
1: Und ich bin Malte Jansen. Moin. So, bei dem, was da gestern im Marschwegstadion passiert ist, da kann man doch vielleicht schon vom Wunder von Oldenburg sprechen,
6: ah,
1: oder?
6: Auf jeden Fall. Es ist schon echt so eine Fußballsensation. Ne? SSV Jeddelo 2 aus der Regionalliga hat da richtig durchgestartet.
5: Ja, die haben im DFB-Pokal den großen Favoriten aus Heidenheim nach Hause geschickt.
1: Und gleich hören wir den Trainer von Jeddelo live auf Bremen 4. Ihr kennt ihn vielleicht. Vor Jahren ist er mal mit seiner legendären Kabinenansprache viral gegangen.
7: Wir gehen da jetzt hin und reißen den Arsch auf, nichts anderes. Wir sind ein Team! Wir sind ein Team!
1: Und gleich ist er live in der Bremen 4 Morgenshow, Christian Arambasig.
5: Ja, mal hören, ob er noch eine Stimme hat nach dem Tag gestern.
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0: Ausnahmezustand gestern in Oldenburg im Marschwegstadion gab es eine Sensation.
1: Der SSV Jeddelo 2 aus der Regionalliga hat den großen Favoriten aus dem DFB-Pokal geschmissen. Yes!
0: Und wie? Es gab ein deutliches 5:2 gegen den 1. FC Heidenheim aus der 2. Bundesliga. Und hier ist der Trainer von Jeddelo 2 live am Bremen 4-Telefon, Christian Arambasek. Moin Christian.
2: Moin ihr beiden, hallo.
0: Was macht deine Stimme heute Morgen?
2: Die tut weh, aber ich muss nicht reden so viel. Ich höre gerade Malle-Hits auf dem Weg zur Schule.
0: Und du musst ja immer nur Danke sagen, denn auch von uns gibt es nochmal einen riesengroßen herzlichen Glückwunsch für den Erfolg gestern.
2: Vielen Dank, vielen Dank.
1: Ja, Malle-Hits, wie habt ihr sonst so gefeiert?
2: Ja, es war intensiv und spontan. Also wir waren dann irgendwann, ich habe den Goldenen Anker in Jeddelo kennengelernt. Das ist eine Kneipe direkt gegenüber von unserem Verein und da war die Hölle los gestern.
0: Wie war denn im Stadion vorher die Stimmung? Das muss ja auch schon sensationell gewesen sein.
2: Ja, es waren so viele Blau-Weiße, sonst ja eigentlich VfB-Fans, die auch Blau-Weiß haben. Ja, und das Stadion füllte sich und wir haben uns halt wahnsinnig über fast 5000 Zuschauer gefreut. Und die Stimmung war, ja, also ich kann es gar nicht beschreiben, wir haben nur einige Male jetzt den DFB-Pokal erlebt. Ja. Aber das war richtig, also Heimkulisse, es war eine unglaubliche Atmosphäre und die haben uns natürlich getragen. Vielen Dank auch nochmal an alle, die da waren.
0: Du bist ja auch bekannt als der große Motivator. Ich sage nur,
3: wir sind ein Team! Wir sind ein Team!
0: Wie hast du diesmal die Jungs eingeschworen?
2: Ja, auch, ich glaube, sehr emotional anders. Ist natürlich ein paar Jahre her und man muss sich immer wieder was einfallen lassen. Und das bleibt mein Geheimnis. Das waren auch ein paar nette Dinge in alle Richtungen. Und am Ende hat's ja gewirkt. Die Jungs haben es gemacht, aber ich war nur ein kleiner Teil von denen. Die haben es erledigt, die Jungs. Die haben Überragendes geleistet gestern.
1: Ja, du hast ja gesagt, ihr wart schon ein paar Mal mit dabei. Und jetzt ist es wirklich mal passiert, dass ihr die zweite Runde erreicht habt. Was bedeutet das für dich?
2: Ja, für mich natürlich erstmal der sportliche Erfolg. Das ist natürlich ein Riesenmoment, wenn man die zweite Runde im DFB-Pokal erreicht. Und wo wir dann die Jungs und alle so drauf geguckt haben, so, wir haben uns damit noch nicht so richtig beschäftigt gehabt. Aber dann sieht man, zweite Runde, 450.000 Euro für den Verein.
1: Oh, geil.
2: Ohne jetzt zu wissen, wer überhaupt kommt, da kommt ja noch was oben drauf. Ja, da muss man einfach sagen, unglaublich wirtschaftlich, unglaublich klasse, weil der Verein, die Kabinen sind vor knapp einem Jahr, die Halle alles abgebrannt. Da gab es ja einen Großbrand in Jeddelo, direkt die Anlage hat gebrannt. Und das tut dem Verein natürlich wahnsinnig gut, so einen kleinen Dorfverein wie Jeddelo.
0: Ja, das kam ja zur richtigen Zeit. Wen wünscht ihr euch jetzt für die zweite Runde in der Auslosung?
2: Ich bin da komplett offen. Witzig ist so, Richie ist ein Trainer, auch ein Trainerkollege aus Hamburg, der ist Co-Trainer bei den Profis und der hat mich gestern angeschrieben, wir müssen euren Job machen, dann wäre doch geil. Wir gegen euch, ich sage, ich nehme alles, ich nehme euch Richie, wir wollen es einfach gegeben. HSV als Bremer ist natürlich auch mal wunderbar.
1: Ja, dann drücken wir euch weiter in die Daumen und supporten euch. Ist super, dass ihr das geschafft habt.
2: Vielen, vielen Dank.
0: Alles Gute. Nehmt die Euphorie mit, auch für die Saison. Und dann sprechen wir uns wieder bei der zweiten Runde im Pokal. Christian Arambasek, ja. Trainer der SSV Jeddelo 2, die gestern sensationell in einer Fußballsensation den 1. FC Heidenheim aus dem Pokal geschmissen hat.
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1: Es ist 8.20 Uhr und hier kommt was Wichtiges rein für die A27. Bremen Richtung Walsrode. Zwischen Bremen-Sebalsbrück und dem Bremer Kreuz ist ein Fahrzeug liegen geblieben.

0: Wir sind's, die vier am Morgen um 8.24 Uhr und gleich gibt's Rihanna. Umbrella hört ihr gleich hier bei uns.
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1: Kurzer Temperaturcheck. Da haben wir in Bremen und Grasberg und Oldenburg 14 Grad, Bremerhaven 16, Leeste 15. Bis zu 22 sind heute möglich. Dazu eine Mischung aus Sonne und Wolken. Und es bleibt heute trocken und es wird nicht so windig.
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2: Guten Morgen. Die Ukraine feiert mitten im Krieg heute ihren Unabhängigkeitstag. Vor 35 Jahren löste sich das Land von der Sowjetunion. Große Feiern sind aber aufgrund von Luftangriffen heute nicht möglich. Hitze und Trockenheit haben in Deutschland 36 Milliarden Euro Schaden verursacht. Das schätzt die Umweltschutzorganisation Greenpeace. Das würde sich etwa aus Gesundheitskosten und Waldbränden zusammensetzen. Greenpeace fordert die Bundesregierung auf, zu handeln. Und die Beschäftigten der deutschen Seehäfen schauen heute nach Hamburg. Dort gehen die Tarifverhandlungen weiter. Es geht um die Gehälter und Arbeitsbedingungen von rund 11.000 Beschäftigten, auch in Bremerhaven und Wilhelmshaven. Die Gewerkschaft fordert 8,2% mehr Geld. Ausführliche 4 News gibt's um 9.
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1: Jetzt ist es 8:30, bitte Vorsicht auf der A27 Bremen Richtung Walsrode, denn zwischen Bremen-Sibaldsbrück und dem Bremer Kreuz ist ein Fahrzeug liegen geblieben. A1 Osnabrück Richtung Bremen, zwischen Bremen-Brinkum und Bremen-Arsten 5 Kilometer Stau. Und A27 Bremen Richtung Bremerhaven, zwischen Bremerhaven Süd und Geestemünde 3 Kilometer Stau im Baustellenbereich.
3: Geblitzt wird auf der B51 zwischen Bremen-Arsten und Bassum auf der Höhe Seckenhausen beidseitig. Dann auf der B437 Wesertunnel auf Höhe der Südröhre in Richtung Stotel und in Osterholz-Scharmbeck auf der Koppelstraße auf Höhe des Übergangs in die Staderstraße in Richtung des Bäckers. Habt ihr noch einen gesehen? Dann ruft gerne an. 0421 246 666. Gute Fahrt!
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1: Moin, wir sind's, Elisa Knöckel.
3: Guten Morgen.
1: Ike Pauli.
3: Morgen.
1: Sebastian Segebade.
2: Guten Morgen.
1: Und Malte Jansen. Moin.

0: Wir ziehen ja immer noch mit euch um, Leute. 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
1: Moin Jasmin.
2: Moin.
1: Sag mal, du hast uns erzählt, du hast die Kopfhörer verloren, dein Handy ist kaputt. Was ist da gerade los bei dir?
2: Ich weiß es auch nicht. Also ich habe meine In-Ear-Kopfhörer eigentlich immer draußen mit dabei, wenn ich mit meinem Hund draußen bin. Und irgendwann ist mir dann mal aufgefallen, weil ich habe dann immer nur einen In-Ear-Kopfhörer drin gehabt. Und dann, als ich nach Hause gekommen bin, fehlte dann das Case mit dem anderen Kopfhörer. Also kann ich den einen vereinzelten jetzt auch nicht mehr nutzen. Und vor ein paar Tagen ist leider dann auch noch mein Handy kaputt gegangen. Ja, so ist das, spielt manchmal das Leben. Und dann habe ich von eurem Umzug gehört, in die andere App, in die neue App. Und dann habe ich gedacht, dann mache ich doch da mal mit und vielleicht gewinne ich ja die Kopfhörer.
0: Und ich glaube, da trifft es die Richtige, ne? Wenn wir sagen, herzlichen Glückwunsch, Jasmin, du gewinnst die Kopfhörer.
2: Ah, super. Danke, ich freue mich mega.
1: Hey, Glückwunsch. Hast du denn schon irgendwie ein neues Handy, mit dem du die neuen Kopfhörer dann verbinden kannst? Oder wie machst du das?
2: Nein, leider nicht. Ich darf im Moment das Handy von meinem Mann nutzen, bis wir eine neue Lösung gefunden haben.
1: Oh,
2: der muss jetzt ohne klarkommen, aber der ist im Homeoffice zu Hause und ich bin halt immer unterwegs und deswegen, ja, regeln wir das im Moment so.
0: Die sind auf jeden Fall kompatibel auch mit dem Handy von deinem Mann, die Kopfhörer.
1: Ich glaube auch.
2: Ja, ich denke schon.
1: Super, ja, dann wünsche mir doch noch einen schönen Tag.
2: Ja, das wünsche ich euch auch. Ganz liebe Grüße und bis dahin.
0: Alles klar, danke Jasmin. Und wenn ihr auch so ein Pech habt wie Jasmin oder eine andere Geschichte erzählen könnt, warum ihr auf jeden Fall neue Kopfhörer braucht, dann könnt ihr auf jeden Fall die ganze Woche noch bei uns welche gewinnen.
1: Ja, schreibt uns einfach über die Sounds App eine nette Nachricht und mit ein bisschen Glück gehören die Kopfhörer bald euch.
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Blondie, ein Bremen 4 All-Time Favorite aus dem Jahr 1999. Also wenn ihr die noch als Maxi-CD habt, diese Single, dann habt ihr die noch mit D-Mark bezahlt wahrscheinlich damals. 8.47 Uhr, heute ist der 24. August 2026 und das hier ist die neue Single von Kamrat, die heißt Love Sober.

Es ist 10 vor 9. Vorsicht bitte auf der A28, Oldenburg Richtung Delmenhorst. Nein, Oldenburg Richtung Bremen. Aber zwischen Ganderkesee Ost und Delmenhorst Deichhorst ist ein Fahrzeug liegen geblieben. Also Vorsicht bitte auf der A28, Oldenburg Richtung Bremen. Jetzt für euch Despacito in der Bremen für Morgenshow.

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1: Guten Morgen, guten Montag wünschen wir euch. Es ist 9:06. Ihr hört die Bremen 4 Morgenshow, die 4 am Morgen. Das freut uns sehr. Und wir haben gleich das hier für euch. Immer wieder gern gehört, ne? We No Speak Americano, Yolanda Be Cool. Gleich hier für euch auf Bremen 4.
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1: Heute ist es nochmal gutes Wetter, um was draußen zu unternehmen. Vielleicht zum Bruchser Heiratsmarkt oder so zu gehen. Falls ihr da hingeht, dann braucht ihr auch nichts gegen Regen, denn es bleibt heute trocken. Temperaturen im Bremen-Vierland maximal 18 bis 22 Grad. Dazu ist es nur schwach windig und wir haben jetzt Temperaturen so zwischen 13 und 16 Grad draußen. Sonne und Wolken heute im Wechsel und jeden Tag wird es ungefähr so 1 Grad mehr.
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1: 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In der Ukraine versuchen heute die Menschen, so gut es geht, zu feiern.
2: Ja, der Grund ist der Unabhängigkeitstag. Außerdem bei ChatGPT gibt's ab heute Werbung und das Pop-up Bürger Service Center am Bremer Hauptbahnhof kommt offenbar gut an. Mitten im Abwehrkrieg gegen Russland feiert die Ukraine heute den Jahrestag ihrer Unabhängigkeit. Vor 35 Jahren löste sich das Land von der Sowjetunion. Ob gefeiert werden kann, dazu aus Kiew Florian Kellermann.
3: Großflächige Veranstaltungen, etwa eine Parade wie noch vor 5 Jahren, sind nicht geplant, aus Angst vor Luftangriffen. Das bedeutendste Ereignis in der Hauptstadt Kiew wird ein Galakonzert in der Oper sein. Überall im Land gibt es, wo dies einigermaßen sicher möglich ist, kleinere Veranstaltungen, Ausstellungen, Handwerkermärkte, Marathonläufe für alle. Auch wo Präsident Volodymyr Zelensky seine Rede halten wird, ist unklar. Am Nachmittag findet ein Treffen der Unterstützerländer der Ukraine statt, der sogenannten Koalition der Willigen.
2: Hitze und Trockenheit im Sommer haben in Deutschland wirtschaftliche Schäden in Milliardenhöhe verursacht. Das schätzt die Umweltschutzorganisation Greenpeace. Demnach beziffern sich Schäden etwa durch Waldbrände in der Landwirtschaft und durch Arbeitsausfälle auf insgesamt mindestens 36 Milliarden Euro. Greenpeace fordert die Bundesregierung auf zu handeln, um künftige Schäden zu vermeiden. Für Nutzer von ChatGPT in Europa ändert sich ab heute was. Der beliebte KI-Chatbot von OpenAI bietet nicht nur Antworten, sondern auch Werbung. Beides soll klar voneinander abgetrennt sein. Mehr dazu von Lili-Marie Hilscher.
4: Betroffen sind 31 europäische Länder, zum Beispiel Deutschland, Österreich, die Schweiz und viele andere. Der Grund für die neue Strategie? Geld. Die meisten Nutzer verwenden die kostenlose Version von ChatGPT. Doch der Betrieb von Rechenzentren und Personal ist teuer. Werbung soll deshalb die Gratisnutzung mitfinanzieren. Ganz neu ist der Schritt nicht. In den USA läuft schon seit Monaten ein Test mit Anzeigen und viele Konkurrenten gehen ähnliche Wege. Microsoft etwa zeigt Werbung in Copilot und auch Google blendet Anzeigen in seine KI-Suche ein.
2: Brems Innensenatorin Eva Högel hat eine positive Bilanz zum Pop-up-Bürger-Service-Center im alten Postab 5 am Hauptbahnhof gezogen. Dadurch habe sich die Wartezeit für einen Termin in den 3 festen Centern in vielen Fällen halbiert, so Högel. Für das Pop-up-Bürger-Service-Center wurden Beschäftigte der Bremer Straßenbahn AG umgeschult. Termine gibt es dort online oder telefonisch. Und das waren die 4 News. Die nächsten gibt es um 9:30.
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1: 8:58 ist es, bitte Vorsicht auf der A7 Hannover Richtung Hamburg, denn zwischen Flehstedt und Marmsdorf ist ein Fahrzeug liegen geblieben und es liegt ein Reifen auf der Fahrbahn. A1 Osnabrück Richtung Bremen, zwischen Bremen, Brinkum und Bremen-Arsten mal wieder 4 Kilometer Stau. Und A27 Bremen Richtung Bremerhaven, zwischen Bremerhaven Süd und Geestemünde 3 Kilometer Stau im Baustellenbereich.
5: Ein paar Blitzer habt ihr uns auch gemeldet. Auf der B51 zwischen Bremen-Arsten und Bassum, Höhe Seckenhausen, beidseitig. Dann auf der B437 Wesertunnel auf Höhe der Südröhre in Richtung Stotel und in Osterholz-Scharmbeck auf der Koppelstraße auf Höhe des Übergangs in die Staderstraße in Richtung des Bäckers. Wenn ihr noch einen Blitzer gesehen habt, dann meldet ihn gerne unter der 0421 246 666. Gute Fahrt!
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1: Hallo, da sind wir für euch am Start. Elisa Knöck.
6: Guten Morgen.
1: Ike Pauli.
6: Moin.
1: Sebastian Segebade.
7: Hallo.
1: Und Malte Jansen. Schönen Montag.

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0: schöne Füße, hübsche Ohrläppchen oder doch liebgewonnene Augenbrauen? Viele von uns haben ja auch am eigenen Body Lieblingskörperteile.
1: Ja, mehr Liebe zu sich selbst und besonders schön geformten Ellenbogen oder Kniescheiben. Wir zelebrieren heute eure Lieblingskörperteile an euch selbst.
0: Und deswegen wollte Bremen 4 Reporter Martin Neuhaus das von euch wissen.
2: Welches ist das Schönste an dir? Was meinst du?
3: An mir selbst würde ich sagen, meine Wimpern zählen dazu vielleicht.
2: Doch, auf jeden Fall.
3: Ja, super.
2: Wie ist das denn bei dir? Welches Körperteil magst du an dir am liebsten?
4: Ich muss nachdenken. Die Hände, mit denen kann man am meisten machen.
2: Also du siehst das ganz praktisch.
4: Ja, total.
2: Wie ist bei dir?
5: Ich würde sagen, meine Augen mag ich ganz gern. Mit denen kann man gut gucken. Das mag ich gerne.
6: Ich denke gar nicht so viel über meinen Körper nach.
2: Nase, Füße, Hände.
6: Ich sehe die Körperteile gar nicht so einzeln. Ich sehe irgendwie eher das Gesamtbild. Das finde ich ganz okay.
0: Das ist doch auch gut, ne? Das Gesamtbild. Das gute Monday-Motivation. 9.13 Uhr, hier ist die Bremen 4 Morgenshow.

0: Joel Corry und Tom Grennan auf Bremen 4, Lionheart, am Montagmorgen um 9:55 Uhr. Und da kommt gerade was Eiliges rein für die A1. Vorsicht bitte, A1 Hamburg Richtung Bremen. Denn zwischen Elsdorf und Stuckenborstel ist ein Fahrzeug liegen geblieben. Vorsicht bitte.
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0: Das Ganze übrigens gerade bei 15 Grad in Bremen und Kloppenburg. In Nordholz und Bremerhaven haben wir 16 Grad und heute geht es maximal rauf auf 18 bis 22 Grad. Dazu kein Regen, obwohl viele Wolken unterwegs sind. Bleibt es heute trocken und die Sonne kommt auch noch raus.
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0: Mit Sebastian Segebade.
2: Guten Morgen. Die Ukraine feiert mitten im Krieg heute ihren Unabhängigkeitstag. Vor 35 Jahren löste sich das Land von der Sowjetunion. Große Feiern sind aber aufgrund von Luftangriffen nicht möglich. Nach den tödlichen Schüssen in Verden vom Wochenende hat die Polizei einen zweiten Verdächtigen festgenommen. Das berichtet der Norddeutsche Rundfunk. Unklar ist noch, was sich am Samstagabend genau abgespielt hat. Ein Mann war vor einem Lokal am Bahnhof niedergeschossen worden. Und bei ChatGPT gibt es ab heute Werbung. Das gilt für 31 Länder in Europa, wie das KI-Unternehmen OpenAI mitteilte. Die Werbung gibt es nur in der kostenfreien Version des Chatbots und wird abgetrennt von den Antworten gezeigt. Ausführliche 4 News gibt's um 10.
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0: 9:30 Uhr ist es jetzt. Da gibt es was für die A1, Hamburg Richtung Bremen. Zwischen Elsdorf und Stuckenborstel ist ein Fahrzeug liegen geblieben. Und noch was für die A1, diesmal Osnabrück Richtung Bremen. Zwischen Bremen-Brinkum und Bremen-Arsten immer noch 3 Kilometer Stau.
3: Geblitzt wird auf der B51 zwischen Bremen-Arsten und Bassum auf der Höhe Seckenhausen beidseitig. Dann auf der B437 Wesertunnel auf Höhe der Südröhre in Richtung Stotel und in Osterholz-Scharmbeck auf der Koppelstraße auf Höhe des Übergangs in die Staderstraße in Richtung des Bäckers. Wenn ihr noch einen Blitzer gesehen habt, dann meldet ihn gerne unter der 0421 246 666. Gute Fahrt!
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0: Da sind wir und ihr auch. Das ist ja, it's a match.
4: Juhu.
0: Schön, dass ihr dabei seid. Wir sind für euch am Start. Hier ist Elisa Knöcke.
3: Guten Morgen.
0: Ike Pauli.
4: Hallo.
0: Sebastian Segebade.
2: Hallo.
0: Und Malte Jansen. Moin.
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lass uns mal ganz kurz die Zeitmaschine anschmeißen. Wir gehen mal eben ganz kurz zurück ins Jahr 2007. Eisbärbaby Knut aus dem Berliner Zoo wird weltweit bekannt. Auf Bremen 4 läuft zum Beispiel Hammer von Calcha Candela. Und im Kino laufen Filme wie Keinohrhasen oder auch Das wilde Leben. Das wilde Leben war ja dieser Film über das Leben von Uschi Obermeier. Gespielt wird sie von Natalia Avellon, die auch den Song zum Film gesungen hat. Im Original war der Song von Lee Hazelwood und Nancy Sinatra. Und 2007 gab es das Cover von Natalia Avellon und Wille Wallo, Summer Wine, jetzt auf Bremen 4 um 9.38 Uhr.

0: Essen.
1: Oh Gott, das war so ein Fiebertraum gestern. Der ZDF-Fernsehgarten hat gestern schon Weihnachten gefeiert.
2: Noch 123 Mal schlafen, dann ist Weihnachten. Das ist die erste, beste und größte Weihnachtsparty im August.
3: Eieieiei, oh Gott, und das haben sie wirklich durchgezogen. Und angeblich gab es da auch Glühwein, obwohl ja inzwischen Alkohol im Fernsehgarten seit dieser Saison verboten ist.
1: Ja, trotzdem ist Kiwi eskaliert.
4: Ja. Aber eigentlich haben sie ja auch so früh gefeiert, weil heute ist ja erst der 24.
3: Stimmt,
4: also in vier
3: heute
4: Monaten
3: ist der 24. Ja.
1: Stimmt, ja. Und Leute, die ersten vorgezogenen Weihnachtsgeschenke, die gibt's gleich schon für euch auf Bremen 4, denn Kollegin Marlin Kompa hat nach 10 Uhr noch Tickets für euch. Tickets für Sarah Connor. Hier ist Bremen 4, 9:45.

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1: Wir haben im Moment in Bremen 15 Grad, Bremerhaven meldet 16, Nordenham 18 und Kirchlinteln 15 Grad. Und der Sommer kommt zurück, also in langsamen Schritten. Heute bis 22 Grad. Morgen bekommen wir dann schon bis zu 25 Grad in Bremen Vierland und Donnerstag ist dann Peak bis zu 28 Grad.
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1: Mit Sebastian Segebade. Die deutsche Industrie fordert, nötige Reformen endlich umzusetzen.
2: Ja, der Appell geht direkt in Richtung Bundesregierung. Außerdem nach den tödlichen Schüssen in Verden ist ein zweiter Verdächtiger festgenommen worden. Und das Pop-up Bürgerservice Center am Bremer Hauptbahnhof kommt offenbar gut an. In dieser Woche kommt die Bundesregierung zu einer Klausurtagung zusammen, um über weitere Reformen zu sprechen. Im Vorfeld fordern unter anderem Vertreter aus der Industrie, bereits ausgearbeitete Reformen auch umzusetzen. Mehr aus Berlin von Isabel Karas.
3: Bei allem, was die Regierung tut, müsse es darum gehen, dass es auf Wachstum einzahle. Die wirtschaftliche Lage sei weiter ernst. Das sagt Tanja Gönner, Hauptgeschäftsführerin des Bundesverbands der deutschen Industrie in der ARD. Sie fordert, die vereinbarten Reformen jetzt umzusetzen, statt weiter darüber zu diskutieren. Dazu gehörten die Rentenreform und Bürokratieabbau. Auch die Steuerreform müsse genauer betrachtet werden. Während die Industrie auf schnelle Umsetzung drängt, rechnet Dirk Wiese, der parlamentarische Geschäftsführer der SPD-Fraktion, mit weiteren Diskussionen, vor allem bei der Rente.
2: Mitten im Abwehrkrieg gegen Russland feiert die Ukraine heute den Jahrestag ihrer Unabhängigkeit. Vor 35 Jahren löste sich das Land von der Sowjetunion. Wie gefeiert wird, dazu Florian Kellermann.
4: Großflächige Veranstaltungen, etwa eine Parade wie noch vor 5 Jahren, sind nicht geplant, aus Angst vor Luftangriffen. Das bedeutendste Ereignis in der Hauptstadt Kiew wird ein Galakonzert in der Oper sein. Überall im Land gibt es, wo dies einigermaßen sicher möglich ist, kleinere Veranstaltungen, Ausstellungen, Handwerkermärkte, Marathonläufe für alle. Auch wo Präsident Volodymyr Zelensky seine Rede halten wird, ist unklar. Am Nachmittag findet ein Treffen der Unterstützerländer der Ukraine statt, der sogenannten Koalition der Willigen.
2: Nach den tödlichen Schüssen in Verden vom Wochenende hat die Polizei einen zweiten Verdächtigen festgenommen. Der 36-Jährige wurde am Morgen in seiner Wohnung gestellt, heißt es von den Ermittlern. Unklar ist noch, was sich am Samstagabend genau abgespielt hat. Ein Mann war vor einem Lokal am Bahnhof niedergeschossen worden. Brems Innensenatorin Eva Högel hat eine positive Bilanz zum Pop-up-Bürgerservice-Center im alten Postamt 5 am Hauptbahnhof gezogen. Dadurch habe sich die Wartezeit für einen Termin in den 3 festen Centern in vielen Fällen halbiert, so Högel. Für das Pop-up-Bürgerservice-Center wurden Beschäftigte der Bremer Straßenbahn AG umgeschult. Termine dort gibt es online oder telefonisch. Und das waren die 4 News mit Sebastian Segebade.
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1: Wir haben es gleich 3:10. A1 Osnabrück Richtung Bremen. Zwischen Bremen-Brinkum und Bremen-Arsten gibt es 3 Kilometer Stau und geblitzt wird auf der B51. Zwischen Bremen-Arsten und Bassum, Höhe Seckenhausen, beidseitig. Und auf der B437 Wesertunnel auf Höhe der Südröhre in Richtung Stotel. Könnt ihr nachlesen auf bremen4.de. Und wenn ihr noch einen Blitzer habt, dann sagt ihr noch gerne durch unter der 0421 246 666. Geht auch über WhatsApp. Gute Fahrt euch.
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1: Mit Marlin Komper. Aloha.

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0: in Bremen für Alltime Favorite ist das. Camouflage mit Love is a Shield. Und sie hier kommt zurück in die Heimat.
1: Ist mir scheißegal, was ihr schreibt, ihr Spinner.
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Alex Warren, Passenger hier auf Bremen 4. Wir haben 10 Uhr und gleich 21. Vorsicht bitte auf der A1 Hamburg Richtung Bremen. Zwischen Sittensen und Elsdorf stehen 2 defekte Fahrzeuge. Bremen 4 wünscht euch eine gute und vor allen Dingen sichere Fahrt. 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

Nighthorn und Miles Smith mit Drive Safe. Fahrt vorsichtig, bitte auch auf der A270 Bremen statt auswärts. Zwischen Blumenthal und Lüssum steht nämlich ein defektes Fahrzeug. Könnt ihr auch nochmal nachlesen auf bremen4.de. Da haben wir ja jederzeit alle Verkehrsinfos für euch. Jetzt aber erstmal weiter. Gute Fahrt für euch.

0: Tayo Cruz um 10.30 Uhr auf Bremen 4.
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0: Vorsicht bitte auf der 1, Hamburg Richtung Bremen. Zwischen Sittensen und Elsdorf stehen zwei defekte Fahrzeuge. Und A1 Osnabrück Richtung Bremen. Zwischen Bremen-Brinkum und Bremen-Arsten gibt es 3 Kilometer Stau. Blitze haben wir aktuell keine für euch. Wenn ihr welche für uns habt, sagt doch gerne Bescheid unter der 0421 246666. Dann geben wir sie hier weiter und packen sie auch auf bremen4.de. Ich bin Marlin Komper und ich wünsche euch eine gute Fahrt.

0: TLC. Das ist in Bremen für All-Time Favorite. Das ist Waterfalls. Und das hier, das könnte ja wirklich alles heißen, ne? Denn es ist eine Vokabel aus der wahrscheinlich schwierigsten Sprache der Welt.
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0: Und wir haben daraus das wahrscheinlich niedlichste Radioquiz der Welt gemacht. Spielen wir ja jeden Mittwoch hier bei Bremen 4. Da müsst ihr raten, was ein Kleinkind seiner Mama, Papa oder weiß ich nicht, Onkel, Tanten, wem auch immer nachgequatscht hat. In dem Fall ist das Naimi, die Tochter einer Kollegin hier von Radio Bremen. Und die war damals anderthalb und hat eben dieses wahnsinnig schwierige Wort bei uns abgeliefert und ihr musstet raten. Rausgekommen ist das hier.
2: Naimi sagt mal Traktor.
0: Ja, ich sag ja, es könnte alles heißen. So, wenn ihr jetzt sagt, ich habe auch Kinder im Freundes- und Bekanntenkreis, die irgendwie so lustige Sachen sagen. Kleiner Tipp übrigens, man kann denen auch richtig schwierige Sachen vorsagen, kriegen sie eh nicht hin. Aber wir haben was zum Rätseln und ihr bekommt einen Bremen 4 Hotpot Kaffeebecher, so oder so, weil ihr es uns einen geschickt habt und hier quasi mitgespielt habt. Und wenn ihr es erratet, bekommt ihr sogar auch einen. Also es ist wirklich eine klassische Win-Win-Situation. Könnt euch uns einfach gerne so ein lustiges Wort reinschicken über Bremen4.de oder macht's einfach über unsere Bremen 4 WhatsApp-Nummer, die 0421 246666.

0: Mr. Props ist das hier auf Bremen 4 mit Waves und gleich gibt's Materia, Yasha und Miss Platinum. Noch vor den 4 News um 11.
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1: Mit 16 Grad in Bremen und in Bassum, 17 in Bremerhaven und in Dangast und bis zu 22 Grad gibt es heute noch mit einem Mix aus Sonne und Wolken. Kommende Nacht gibt es Temperaturen, die teilweise runtergehen auf 8 Grad, also ihr könnt definitiv gut schlafen. Es geht dann aber auch tagsüber wieder rauf auf bis zu 25 Grad morgen und im Laufe der Woche noch auf 28 Grad in Bremen Vierland.
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1: 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Der Unternehmer Klaus-Michael Kühne ist tot.
2: Ja, das berichten mehrere Medien übereinstimmend. Außerdem nach den tödlichen Schüssen in Verden ist ein zweiter Verdächtiger festgenommen worden. Und über Wittmund fliegen ab heute verstärkte Bundeswehr-Kampfjets. Der Milliardär und Unternehmer Klaus-Michael Kühne ist tot. Das berichten mehrere Medien übereinstimmend unter Berufung auf sein Umfeld. Der gebürtige Hamburger hielt unter anderem die Mehrheit an dem Logistikunternehmen Kühne und Nagel und hatte Anteile an Hapag-Lloyd. Er galt als zweitreichster Deutscher. Auch war er über Jahre wichtiger Geldgeber für den Hamburger SV. Kühne wurde 89 Jahre alt. In seiner Rede zum 35. Unabhängigkeitstag betonte Präsident Volodymyr Zelensky, dass die Ukraine weiter nach Frieden strebe. Man sei aber nicht bereit, sich einfach zu ergeben, so Zelensky. Mehr dazu aus der Nachrichtenredaktion von Hanna Agard.
3: Man werde nicht zulassen, dass Russland die Welt täusche und glauben lasse, mit dem Verzicht auf die Region im Donbass sei alles vorbei, sagte der ukrainische Präsident in seiner Rede. Bundeskanzler Friedrich Merz würdigte den Mut der Ukrainerinnen und Ukrainer, mit dem sie ihr Land gegen die brutalen russischen Angriffe verteidigen. In einem Video auf X bekräftigte Merz: Wir stehen fest an der Seite der Ukraine. Zu den Feierlichkeiten werden unter anderem der britische Premierminister Andy Burnham und EU-Ratspräsident Antonio Costa erwartet. Am Mittag kommen Vertreter der Koalition der Willigen zusammen, um zu beraten, wie man die Ukraine stärker unterstützen kann.
2: Nach den tödlichen Schüssen auf einen 27-Jährigen in Verden hat die Polizei einen weiteren Tatverdächtigen festgenommen. Laut den Ermittlern wurde der 36-Jährige heute Morgen von Spezialkräften in seiner Wohnung gefasst. Weitere Informationen hat Laura Kreuzhage aus der Nachrichtenredaktion.
4: Schon am Sonntag hat die Polizei einen ersten mutmaßlichen Täter festgenommen. Den Ermittlern zufolge könnte der 25 Jahre alte Mann mit der Tat in Verbindung stehen. Mehrere Zeugen hatten der Polizei Hinweis auf eine weitere verdächtige Person geben können. Dadurch sind die Beamten auf den 36-Jährigen gekommen, der laut einem Bericht des NDR auch das Opfer gekannt haben soll. In Verden ist am Samstagabend ein 27 Jahre alter Mann in der Bahnhofstraße niedergeschossen worden, kurz nachdem er ein Lokal verlassen hatte. Er wurde mit einem Hubschrauber in ein Krankenhaus geflogen und starb dort.
2: Rund um Wittmund und Schortens im Kreis Friesland dürfte es ab heute lauter werden. Der Grund sind Flugübungen der Bundeswehr. Dafür ist der Flieger Horst bei Objefa extra reaktiviert worden. Die Übungen sind tagsüber angesetzt und gehen bis Freitag. Und das waren die vier News mit Sebastian Segebade.
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1: 3:09 ist es 1. Bremen Richtung Osnabrück. Zwischen Wildeshausen West und Dreieck-Alloner Heide gibt es 4 Kilometer stockenden Verkehr. Bitte fahrt da vorsichtig an das Stauende heran. 1. Osnabrück Richtung Bremen. Zwischen Bremen-Brinkum und Arsten gibt es 3 Kilometer stockenden Verkehr. Blitzer haben wir aktuell keine für euch. Wenn ihr noch welche für uns habt, sagt gerne Bescheid. 0421 246 666. Geht auch über WhatsApp. Und dann packen wir sie zum Nachlesen auf bremen4.de. Also vielen Dank dafür und weiterhin gute Fahrt.
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0: Gentleman zusammen mit Michael Patrick Kelly. Das ist Wildfire hier auf Bremen 4. Vorsicht auf der 1, Osnabrück Richtung Bremen. Zwischen Vechta und Kloppenburg liegen mehrere Plastikteile.
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0: Bon Jovi mit einem Bremen für All-Time-Favorite. Das ist It's My Life. Ey, alle vier Wochen Unterleibsschmerzen, Rückenbeschwerden, Schlafprobleme, schlechte Haut, Stimmungsschwankungen. Ey, die Liste ist lang und nichts Neues für uns menstruierende Frauen.
1: Also wenn ich merke, dass ich selber mit meinem Körper am Struggeln bin, weil ich eben unerholt bin durch meinen Zyklus oder müde, dann merke ich an mir selber, dass ich viele Dinge viel häufiger kontrolliere in der Sorge, dann vielleicht doch etwas falsch zu machen, also wenn ich jetzt Medikamente gebe.
0: Ja, echt belastend, auch für Pflegekraft Bianca von Horsten. Sie arbeitet beim Pflegedienst Kunterbunte Butterfliege in Grasberg. Ja. Und da ist die Pflegeleitung Michelle Hanschen, der ist dann aufgefallen, dass die Krankheitstage immer zu bestimmten Zeitpunkten im Monat ansteigen.
2: Gerade bei den menstruierenden Frauen, da diese häufig im Vier-Wochen-Rhythmus ausgefallen sind, da habe ich mir Gedanken drüber gemacht und habe festgestellt, auch in Mitarbeitergesprächen, dass das ein Thema ist.
0: Also hat sie sich zusammen mit einer Expertin für Frauengesundheit überlegt, wie man gerade im Pflegedienst Zyklus und Arbeit miteinander vereinbaren kann. Zyklusorientierte Ernährung ist natürlich unter anderem wichtig, aber natürlich auch die Rahmenbedingungen durch Chefinnen und Chefs. Das sagt auch Expertin Julia Storz.
3: Gerade die Führungskräfte sind ja auch so entscheidend, um auch die Strukturen in der Arbeitswelt zu verändern. Das eine ist natürlich, was die Frauen selber für sich tun können und auch aufgeklärt werden, auch zu verstehen, wie und wo sie sich unterstützen können. Das andere ist aber auch, der Großteil wird ja an der Arbeit verbracht.
0: Genau, deshalb hat sie dem Pflegedienst empfohlen, die Schichten an den Zyklus der menstruierenden Frauen anzupassen. Also weniger arbeiten während der Tage, dafür mehr, wenn die Frauen wieder mehr Energie haben. Und seitdem hätten sich die Krankheitstage massiv verringert. Sogar um ein Drittel, hat uns Pflegeleitung Michelle Hanschen erzählt. Und für Pflegekraft Bianca von Horsten macht das wirklich so einen Riesenunterschied.
1: Ich merke, dass ich motivierter bin und auch gar nicht in die Bedrohung komme, darüber nachzudenken, oh, jetzt kommt meine Regel und gegebenenfalls müsste ich mich dann krank melden.
0: Boah, ich glaube, da sind die meisten Arbeitgeber und Arbeitgeberinnen noch weit von entfernt, ne? Aber wünschen würden sich das sicher ein.

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0: 11:31 Uhr ist es. Coldplay sind das mit Paradise.
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0: A1 Bremen Richtung Osnabrück. Zwischen Wildeshausen Nord und Dreieck-Ahlener Heide gibt es 6 Kilometer stockenden Verkehr. Und A1 Osnabrück Richtung Bremen. Zwischen Bremen-Brinkum und Asten 3 Kilometer Stau. Könnt ihr auf bremen4.de und in der Bremen 4 App auch nachlesen. Und da findet ihr aktuell allerdings keine Blitzer. Das könnt ihr ändern, wenn ihr welche seht. Euch einfach reinmelden unter der 0421 246 666. Das geht auch über WhatsApp. Und dann geben wir die Blitzer natürlich auch hier im Radio weiter. Vielen Dank dafür. Euch weiterhin gute und sichere Fahrt. Ich bin Marlin Kompe. Hi.

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0: Fury in the Slaughterhouse. Won't forget these days. Bei uns auf Bremen 4. Trotz Schmerzen irgendwie funktionieren. Eine Tablette nehmen und hoffen, dass der Tag vorbeigeht. So geht's vielen Frauen so circa alle 4 Wochen, wenn sie ihre Menstruation haben.
1: Natürlich hat jede Frau andere Beschwerden, aber wenn natürlich eine Frau schmerzgekrümmt irgendwie zur Arbeit kommen muss, weil sie Angst hat, sonst ihre Stelle zu verlieren oder benachteiligt zu werden, weil sie dann als schwach gesehen wird zum Beispiel, ist das natürlich schon eine Belastung.
0: Sagt die Gynäkologin Miriam Nyhren aus Bremen. Deshalb werden zum Beispiel beim Pflegedienst Kunterbunte Butterfliege in Grasberg sogar die Dienstpläne nach dem Zyklus angepasst. Haben wir euch ja vorhin schon davon erzählt. Frauen dürfen dann während ihrer Menstruation weniger arbeiten, zu anderen Zeiten dafür mehr. Und dadurch gibt es dort ein Drittel weniger Krankheitstage. Also absolut sinnvoll, das Arbeitsleben nach dem Zyklus auszurichten, sagt auch die Gynäkologin.
1: Ja, also definitiv ist das eine gute Idee. Also Medizin ist ja für Männer eigentlich, ne? Aber mittlerweile gibt es auch ein bisschen Forschung, vor allem in der Sportmedizin, was den Zyklus und Frauen angeht. Und tatsächlich hat man festgestellt, dass die Frauen zyklusabhängig dann halt tatsächlich teilweise leistungsfähiger sind in der Mitte des Zyklus, wenn halt die Hormonspiegel auch teilweise höher sind. Wenn dann halt gegen Ende des Zyklus die Hormone wieder absinken, dann merken die Frauen auch ein deutliches Leistungsknick. Wenn die Periode kommt zum Beispiel, haben wir Frauen ja auch, obwohl wir häufig schon einen Eisenmangel haben, weil wir ja monatlich bluten, dann halt noch mal mehr diesen Eisenmangel, dass man dann halt auch weniger Energie hat, anfälliger ist für Verletzungen und so weiter.
0: Medizin ist ja eigentlich mehr für Männer, ne? Dass eine Gynäkologin sowas schon sagen muss, naja. Also wenn euch dieses Thema interessiert, dann schaut doch mal auf butenundbinden.de, da könnt ihr nämlich alles zum Thema Menstruation und Arbeitsalltag nochmal nachlesen.

F51 haben wir es. Ist gerade wieder eine Warnmeldung reingekommen. Vorsicht bitte auf der A29, Wilhelmshaven Richtung Oldenburg. Zwischen Vedder-Wattergroden und Wilhelmshaven liegen Gegenstände. Fahrt dann bitte vorsichtig. 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

0: Calvin Harris ist das hier auf Bremen 4 mit Summer. Und gleich noch vor den 4 News. Haben wir Alicia Keys für euch. Girl on Fire gibt's also noch voll 12.
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1: 18 Grad haben wir in Bremerhaven und in Achim. Auch Bremen meldet 18 Grad und es geht heute noch rauf auf bis zu 22 Grad. Dazu gibt es Sonne und Wolken im Wechsel. Heute Nacht bleibt es auch trocken im Bremen-Vierland, geht runter auf 16 bis 8 Grad und morgen dann schon wieder bis zu 25 Grad bei uns. Auch da bleibt es trocken mit ein paar lockeren Quellwölkchen.
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1: 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Der Unternehmer Klaus-Michael Kühne ist tot.
2: Ja, ist in der vergangenen Nacht gestorben. Außerdem ist in Verden nach den tödlichen Schüssen ein zweiter Verdächtiger festgenommen worden. Und über Wittmund fliegen ab heute verstärkt Bundeswehrkampfjets. Der Unternehmer Klaus-Michael Kühne ist tot. Er ist in der vergangenen Nacht im Alter von 89 Jahren in der Schweiz gestorben, hat der Konzern Kühne und Nagel mitgeteilt. Kühne hatte das in Bremen gegründete Unternehmen Kühne und Nagel zu einem weltweit führenden Logistikdienstleister ausgebaut. Dietrich Lehmann mit einem Nachruf.
3: Kühnes Karriere scheint von Anfang an vorgezeichnet. Kaufmannslehre mit 26 Jahren Einstieg als Teilhaber in das väterliche Unternehmen Kühne und Nagel. In den 70ern verlegt Kühne den Unternehmenssitz in die Schweiz, auch um Steuern zu sparen. Der Firmenchef beteiligt sich außerdem an zahlreichen anderen Logistikunternehmen. Bei der Hamburger Reederei Hapag-Lloyd ist er einer der wichtigsten Anteilseigner, hält viele Aktien beim Lufthansa-Konzern, betreibt aber auch Luxushotels und engagiert sich als Stifter, beispielsweise beim Bau der Hamburger Elbphilharmonie. Den kriselnden Fußball-Bundesligisten HSV hält Kühne jahrelang mit Millionenspritzen über Wasser, nicht ohne den Versuch, auch sportlich Einfluss zu nehmen.
2: In seiner Rede zum 35. Unabhängigkeitstag der Ukraine hat Präsident Volodymyr Zelensky betont, dass die Ukraine weiter nach Frieden strebe. Man sei aber nicht bereit, sich einfach zu ergeben, so Zelensky. Herr Nagert.
4: Man werde nicht zulassen, dass Russland die Welt täusche und glauben lasse, mit dem Verzicht auf die Region im Donbass sei alles vorbei, sagte der ukrainische Präsident in seiner Rede. Bundeskanzler Friedrich Merz würdigte den Mut der Ukrainerinnen und Ukrainer, mit dem sie ihr Land gegen die brutalen russischen Angriffe verteidigen. In einem Video auf X bekräftigte Merz, wir stehen fest an der Seite der Ukraine. Zu den Feierlichkeiten werden unter anderem der britische Premierminister Andy Burnham und EU-Ratspräsident Antonio Costa erwartet. Am Mittag kommen Vertreter der Koalition der Willigen zusammen, um zu beraten, wie man die Ukraine stärker unterstützen kann.
2: Nach den tödlichen Schüssen auf einen 27-Jährigen in Verden hat die Polizei einen weiteren Verdächtigen festgenommen. Laut den Ermittlern wurde der 36-Jährige heute Morgen von Spezialkräften in seiner Wohnung gefasst. Laura Kreuzhacke.
5: Schon am Sonntag hat die Polizei einen ersten mutmaßlichen Täter festgenommen. Den Ermittlern zufolge könnte der 25 Jahre alte Mann mit der Tat in Verbindung stehen. Mehrere Zeugen hatten der Polizei Hinweis auf eine weitere verdächtige Person geben können. Dadurch sind die Beamten auf den 36-Jährigen gekommen, der laut einem Bericht das NDR auch das Opfer gekannt haben soll. In Verden ist am Samstagabend ein 27 Jahre alter Mann in der Bahnhofstraße niedergeschossen worden, kurz nachdem er ein Lokal verlassen hatte. Er wurde mit einem Hubschrauber in ein Krankenhaus geflogen und starb dort.
2: Rund um Wittmund und Schortens im Kreis Friesland dürfte es ab heute lauter werden. Der Grund sind Flugübungen der Bundeswehr. Dafür ist der Fliegerhorst bei Ubjewa extra reaktiviert worden. Die Übungen sind tagsüber angesetzt und gehen bis Freitag. Das waren die vier News mit Daniel Haselbach.
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1: 3:40 ist es gerade. Folgende Meldung gibt es aktuell fürs Bremen-Vierland. Vorsicht auf der A27 Bremen Richtung Bremerhaven. Zwischen Bremen-Überseestadt und Industriehäfen gibt es ein liegen gebliebenes Fahrzeug. Dann Vorsicht auf der 29 Wilhelmshaven Richtung Oldenburg. Zwischen Vedderwader Groden und Wilhelmshaven liegen Gegenstände. A1 Bremen Richtung Osnabrück. Zwischen Wildeshausen Nord und Dreieck Alauner Heide 5 Kilometer Stau. Und A1 Osnabrück Richtung Bremen. Zwischen Bremen-Brinkum und Arsten 3 Kilometer Stau. Das könnt ihr alles nochmal nachlesen auf bremen4.de und in unserer in der ARD Sounds App. Geblitzt wird aktuell nicht oder ihr habt uns keine Blitzer gemeldet. Könnt ihr aber gerne tun unter der 0421-246-666. Danke dafür und gute Fahrt.
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in Bremen für All-Time-Favorite ist das. Entspannte Musik von Amy Winehouse und Mark Ronson. 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

Leonie zusammen mit Callum Scott hier auf Bremen 4. Und das ist ein Bremen 4 Alltime Favorite jetzt für euch. Sophie Alice Baxter zusammen mit Spiller. Groovejet. Ich finde, da kommt man jetzt schon so ein bisschen in so einen Wochenend-Party-Move, oder? Hier auf Bremen 4 jetzt für euch. Ein Alltime Favorite.

0: Kamrat ist es hier auf Bremen 4 und Malte Döbert ist der, der jetzt mir gegenübersteht und hier gleich übernimmt.
1: Mhm.
0: So, was gibt's bei dir heute Nachmittag? Warum sollten wir dranbleiben?
1: Weil wir eine große Party feiern mit allen Menschen in Jeddelo 2. Ich glaube, seit gestern Nachmittag ist da Remi Demi angesagt. Ihr habt's alle mitbekommen, ne? SSV Jeddelo 2 ist tatsächlich eine Runde weiter im DFB-Pokal. Die haben gestern gegen Heidenheim gewonnen, gegen eine Mannschaft aus der zweiten Liga, die vor kurzem noch in der ersten Bundesliga gespielt hat. Das ist nicht so lange her, da haben die noch international gespielt. Und diese Mannschaft hat der SSV Jeddelo 2 gestern mit 5:2 besiegt. Und die Party, die gucken wir uns an heute.
0: Ich habe gerade mal nachgeguckt hier, also wer tut das? 1300 Einwohner gibt es ungefähr in Jeddelo 2. Mhm. Und das ist ja hier Gemeinde Edewecht.
1: Richtig.
0: Also wirklich, also das ist, kann niemand mit gerechnet haben da.
1: Und glaube ich auch.
0: Ich bin gespannt, wie die Stimmung da ist. Hört ihr auf jeden Fall gleich nach 14 Uhr bei Malte Döbert. Da geht's raus nach Jeddelo 2. Und hier kommt für euch Crow auf Bremen 4. Das ist Traum. Habt einen schönen Nachmittag.

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1: Mit aktuell 19 Grad in Bremen und Eutten, 18 in Bremerhaven und in Lemwerder. Maximal 22 Grad werden es heute. Dazu gibt es noch viele Wolken, aber die werden immer weniger. Vor allem heute Abend dann schön sonnig. In der Nacht klarer Himmel bei rund 10 Grad und morgen am Dienstag erstmal Sonne, dann nach und nach mehr Wolken, aber es soll trocken bleiben morgen bei Höchstwerten von bis zu 25 Grad.
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1: Mit Daniel Haselbach. Der Unternehmer Klaus-Michael Kühne ist tot.
2: Ja, er ist in der vergangenen Nacht gestorben. Außerdem ist in Verden nach den tödlichen Schüssen ein zweiter Verdächtiger festgenommen worden und die Bremer Fraktion Bündnis Deutschland tritt zur Bürgerschaftswahl wieder unter ihrem alten Namen an. Der Unternehmer Klaus-Michael Kühne ist tot. Er ist in der vergangenen Nacht im Alter von 89 Jahren in der Schweiz gestorben, hat der Konzern Kühne & Nagel mitgeteilt. Kühne hatte das in Bremen gegründete Unternehmen Kühne & Nagel zu einem weltweit führenden Logistikdienstleister ausgebaut. Dietrich Lehmann mit einem Nachruf.
3: Kühnes Karriere scheint von Anfang an vorgezeichnet. Kaufmannslehre mit 26 Jahren Einstieg als Teilhaber in das väterliche Unternehmen Kühne & Nagel. In den 70ern verlegt Kühne den Unternehmenssitz in die Schweiz, auch um Steuern zu sparen. Der Firmenchef beteiligt sich außerdem an zahlreichen anderen Logistikunternehmen. Bei der Hamburger Reederei Hapag-Lloyd ist er einer der wichtigsten Anteilseigner, hält viele Aktien beim Lufthansa-Konzern, betreibt aber auch Luxushotels und engagiert sich als Stifter, beispielsweise beim Bau der Hamburger Elbphilharmonie. Den kriselnden Fußball-Bundesligisten HSV hält Kühne jahrelang mit Millionenspritzen über Wasser, nicht ohne den Versuch, auch sportlich Einfluss zu nehmen.
2: Bundeskanzler Friedrich Merz hat zum Unabhängigkeitstag der Ukraine den Mut der Menschen im Land gewürdigt. Der CDU-Politiker sagte in einer Videobotschaft, sie zeigten der gesamten Welt, was es heiße, für Freiheit und für einen gerechten Frieden einzustehen. Merz trifft sich noch heute mit weiteren Staats- und Regierungschefs, um über die künftige Unterstützung der Ukraine zu beraten. Im Fall um die tödlichen Schüsse in Verden hat die Polizei einen weiteren Verdächtigen festgenommen. Laut den Ermittlern wurde der 36-Jährige heute Morgen von Spezialkräften in seiner Wohnung gefasst. Was bisher bekannt ist, dazu Jan-Bastian Buck.
4: Die Polizei hält sich da noch sehr bedeckt. Der erste Tatverdächtige ist 25 Jahre alt, der zweite 36. Laut einer Polizeisprecherin wurde er heute Morgen in seiner Wohnung festgenommen. Dazu, welche Rolle die beiden bei der Tat gespielt haben sollen und zu einem möglichen Hintergrund, sagt die Polizei noch nichts. Auch zu weiteren Einzelheiten wie der Zahl der Schüsse oder der Art der Waffe oder der Waffen kein Kommentar. Aber die beiden Tatverdächtigen sollen das Opfer gekannt haben. Das bestätigt die Polizeisprecherin. Ein Verwandtschaftsverhältnis soll es nicht geben. Das Opfer ist 27 Jahre alt. Der Mann hatte das Lokal gegen 21.20 Uhr verlassen, als er angegriffen wurde. Er wurde mit lebensgefährlichen Verletzungen mit einem Rettungshubschrauber ins Krankenhaus geflogen. Da war er dann im Laufe der Nacht gestorben.
2: Die Bremer Fraktion Bündnis Deutschland tritt zur Bürgerschaftswahl wieder unter ihrem alten Namen Bürger in Wut an. Unter diesem Namen war die Fraktion von 2007 bis 2023 bekannt. Der Fraktionsvorsitzende Jan Timke sagte, der Name Bündnis Deutschland sei im Land Bremen nicht erfolgreich gewesen.
5: Wir haben eine INSA-Umfrage in Auftrag gegeben und haben dadurch festgestellt, dass der Name Bürger in Wut deutlich bekannter ist als Bündnis Deutschland und dass sich tendenziell zwischen 10% und 20% vorstellen könnten, bei der kommenden Bürgerschaftswahl eine Partei mit dem Namen Bürger in Wut zu wählen.
2: Das waren die vier News mit Daniel Haselbach.
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1: 2:03. Bitte fahrt vorsichtig auf der A7 Hamburg Richtung Hannover. Zwischen Hamburg-Heimfeld und dem Dreieck Hamburg-Südwest. Da hat es einen Unfall gegeben und die Unfallstelle ist noch nicht abgesichert. Dann rüber auf die A1 Bremen Richtung Osnabrück. Zwischen Uphusen, Bremen-Mahndorf und Hemelingen. 5 Kilometer stockend. Da dauert es ungefähr 20 Minuten länger. A1 Osnabrück Richtung Bremen zwischen Bremen-Brinkum und Arsten, 3 Kilometer Stau. A29 Ahlhorner Heide Richtung Wilhelmshaven zwischen dem Kreuz Oldenburg-Ost und Oldenburg-Hafen, 3 Kilometer Stau. Und im Kreis Nienburg ist die Landesstraße zwischen Deblinghausen und Steierberg in beiden Richtungen gesperrt. Da hat es einen Unfall gegeben. Und es blitzt in Bremen auf der Utbremer Straße in Richtung Utbremen unter dem Nordwestknoten. In Stade am Obstmarschenweg beim Autohaus, in Osterholz-Scharmbeck auf der Koppelstraße beim Krankenhaus und in Delmenhorst auf der Dwo-Straße, da wird Ecke-Lessing-Straße in beiden Richtungen geblitzt. Und falls ihr noch was anderes entdeckt, meldet's immer gerne bei uns. Die Nummer dafür ist die 0421 246 666. Danke fürs Bescheid sagen, kommt überall gut an. Herzlich willkommen im Montagnachmittag. Schön, dass ihr dabei seid. Malte Döbert hier, grüß euch. 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

0: Martin Garrix und Ed Sheeran hier auf Bremen 4 Repeated. Und ich wette, dass immer noch ganz viele eine Gänsehaut bekommen, wenn sie das hier hören. Die Fußballer des SSV Jeddelo 2 haben Geschichte geschrieben im Bremen 4-Land. Und wie war es für euch als Fans? Wurde wild gefeiert?
1: Ja, feuchtfröhlich, ne? Mit viel Bier und viel Geschreie und viel Freude. Also wir haben damit überhaupt nicht gerechnet, dass die überhaupt gewinnen. Nach dem ersten Tor haben wir gedacht, okay, aber dann war das ja, das war obergeil.
0: Der absolute Wahnsinn. 5:2 stand es dann ja am Ende im DFB-Pokal gestern Nachmittag gegen Heidenheim, gegen eine Mannschaft aus der zweiten Liga, die vor kurzem noch international gespielt hat. Das muss man sich wirklich mal reinziehen. Also riesige Freude bei Carola und überhaupt in ganz Jeddelo 2.
1: Ich war im Stadion mit meinem Sohn zusammen und wir haben uns immer super gefreut, wenn ein Tor gefallen ist. Also das war, wir haben uns umarmt, geschrien und der Oberknaller.
0: Jetzt geht's also in die nächste Runde, in Runde 2 vom DFB-Pokal und dann am liebsten gegen wen?
1: Ich glaube Bremen wäre ganz cool, so, ne? Einfach, um da nochmal das Feeling nochmal ein bisschen größer zu erleben, glaube ich. Für so einen kleinen Ort gegen so eine große Mannschaft zu spielen, wäre doch Oberknall. Also dann ist es auch scheißegal, ob man gewinnt oder verliert. Also das wäre einfach nur cool. Ja, wie ein kleines Örtchen hier. Oder die Mannschaft hat das einfach echt gut gemacht, ne? Mega.
0: Na klar, Werder Bremen soll es bitte als nächstes werden. Wir werden sehen, aber erstmal wird in Jeddelo 2 noch kräftig gefeiert. Glückwunsch von Bremen 4 ins Ammerland. 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

0: Montagnachmittag, 2:30 ist es.
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0: Geht los mit der A1 Bremen Richtung Osnabrück zwischen Uphusen, Bremen-Mahndorf und Hemelingen. 6 Kilometer stockend, da braucht ihr ungefähr 20 Minuten länger. In der Gegenrichtung der A1 zwischen Bremen-Brinkum und Arsten 3 Kilometer Stau aktuell. Und im Kreis Nienburg ist die Landesstraße zwischen Deblinghausen und Steierberg in beiden Richtungen gesperrt. Da hat es einen Unfall gegeben. Und es blitzt in Stade am Obstmarschenweg beim Autohaus und in Delmenhorst auf der Dwohstraße Ecke Lessingstraße in beiden Richtungen. Habt ihr noch was anderes entdeckt, dann meldet euch immer gerne bei uns. Die Nummer dafür ist die 0421 246 666. Da könnt ihr immer anrufen oder auch eine WhatsApp schicken. Dankeschön fürs Bescheid geben. Ich bin Malte Döbert und ich wünsche euch unterwegs eine gute Fahrt. Kommt gut an.

An diesem Song hier ist vor 2 Jahren keiner vorbeigekommen. Ein weltweiter Riesenhit, Austin von Dasha. Und jetzt haben wir was ganz Frisches von ihr auf unserer Playlist. Es gibt einen neuen Song von Dasha, wieder so eine richtig coole Country-Nummer. Heißt Memo, jetzt frisch hier auf Bremen 4.

Ein All-Time-Favorite auf unserer Playlist von Hanson. Bob, ihr habt es bestimmt mitbekommen, ne? 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

0: Lie to Me, das ist Malik Harris hier auf Bremen 4 und gleich auf der Playlist Harry Styles. American Girls. Spiele ich euch gleich noch vor den 4 News um 3.
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1: Heute Nachmittag wechseln sich Sonne und Wolken ab. Es bleibt trocken bei aktuell 20 Grad in Bremen und Kloppenburg, 19 in Bremerhaven und in Friseute. In der Nacht geht es dann runter auf rund 10 Grad, dazu meistens klarer Himmel. Und morgen am Dienstag erstmal schön sonnig, dann kommen nach und nach mehr Wolken auf uns zu. Regen bringen die aber nicht mit, bei maximal 25 Grad und Mittwoch wird es sogar noch ein bisschen wärmer.
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1: Mit Daniel Haselbach. Der Unternehmer Klaus-Michael Kühne ist tot.
2: Ja, ist in der vergangenen Nacht gestorben. Außerdem ist in Niedersachsen die Clan-Kriminalität wohl zurückgegangen. Und nach den Hitzewellen in diesem Sommer will die Bremer Linke eine landesweite Klimanotlage erklären. Der Unternehmer Klaus-Michael Kühne ist tot, ist in der vergangenen Nacht im Alter von 89 Jahren in der Schweiz gestorben. Das hat der Konzern Kühne und Nagel mitgeteilt. Kühne hatte das in Bremen gegründete Unternehmen Kühne und Nagel zu einem weltweit führenden Logistikdienstleister ausgebaut. Dietrich Lehmann mit einem Nachruf.
3: Kühnes Karriere scheint von Anfang an vorgezeichnet. Kaufmannslehre, mit 26 Jahren Einstieg als Teilhaber in das väterliche Unternehmen Kühne und Nagel. In den 70ern verlegt Kühne den Unternehmenssitz in die Schweiz, auch um Steuern zu sparen. Der Firmenchef beteiligt sich außerdem an zahlreichen anderen Logistikunternehmen. Bei der Hamburger Reederei Hapag-Lloyd ist er einer der wichtigsten Anteilseigner, hält viele Aktien beim Lufthansa-Konzern, betreibt aber auch Luxushotels und engagiert sich als Stifter, beispielsweise beim Bau der Hamburger Elbphilharmonie. Den kriselnden Fußball-Bundesligisten HSV hält Kühne jahrelang mit Millionenspritzen über Wasser, nicht ohne den Versuch, auch sportlich Einfluss zu nehmen.
2: Bundeskanzler Friedrich Merz hat zum Unabhängigkeitstag der Ukraine den Mut der Menschen im Land gewürdigt. Der CDU-Politiker sagt in einer Videobotschaft, sie zeigten der gesamten Welt, was es heiße, für Freiheit und für einen gerechten Frieden einzustehen. Merz trifft sich noch heute mit weiteren Staats- und Regierungschefs, um über die künftige Unterstützung der Ukraine zu beraten. Wenn mehrere Angehörige einer Familie oder einer sozialen Gruppe Straftaten begehen, dann bezeichnet die Polizei das als Clankriminalität. Die Polizei in Niedersachsen beobachtet diese Straftaten seit einiger Zeit sehr intensiv und gibt einmal im Jahr das sogenannte Lagebild zur Clankriminalität heraus. Innenministerin Daniela Behrens sagte zu Radio Bremen, dass die Taten im dritten Jahr in Folge zurückgegangen sind.
4: Das sind wenige Straftaten gemessen an der Gesamtkriminalität, aber sie fordern halt die Sicherheitsbehörden sehr, weil sie vor allen Dingen durch eine hohe Brutalität, eine hohe Gewaltbereitschaft, eine hohe Waffenaffinität sich auszeichnen. Deswegen legen wir da sehr viel Wert drauf, dass wir das zurückdrängen. Und wir freuen uns, dass wir weniger Straftaten und weniger Tatverdächtigungen und vor allen Dingen weniger Opfer haben. Und das ist ganz gut.
2: Nach den Hitzewellen in diesem Sommer will die Bremer Linke eine landesweite Klimanotlage erklären. Damit könnte die Regierung im Haushalt neue Schulden aufnehmen, um damit Klimamaßnahmen zu finanzieren. Die Fraktionsvorsitzende Sophia Leonidakis sagte dazu Buten und Binn bei einem Pressegespräch.
5: Die Klima-Enquete-Kommission hat Klimaschutzbedarfe im Umfang von 6 bis 7 Milliarden Euro festgestellt. Wir haben jetzt die Bundesinfrastrukturmittel. Das sind 540 Millionen, die wir noch zur Verfügung haben. Das ist viel zu wenig, das passt nicht.
2: Das waren die vier News mit Daniel Haselbach.
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1: 3:03. A1 Bremen Richtung Osnabrück zwischen Uphusen, Bremen-Mahndorf und Hemelingen, 6 Kilometer stockend, da braucht ihr ungefähr 20 Minuten länger. A1 Osnabrück Richtung Bremen zwischen Bremen-Brinkum und Arsten, 2 Kilometer Stau. Und im Kreis Nienburg ist zwischen Deblinghausen und Steierberg die Landesstraße nach einem Unfall gesperrt, und zwar in beiden Richtungen. Außerdem wird geblitzt in Stade am Obstmarschenweg beim Autohaus und in Delmenhorst auf der Dwo-Straße Ecke Lessingstraße. Hier blitzt es in beiden Richtungen. Und falls ihr noch was anderes entdeckt, gerne Bescheid sagen bei uns. Ihr könnt immer anrufen oder eine WhatsApp ins Studio schicken. Die Nummer ist die 0421 246 666. Danke dafür und euch unterwegs eine gute Fahrt. Und einen schönen Montagnachmittag. Malte Döbert hier. Hallo zusammen.

0: Taylor Swift um 10 Minuten nach 3. Und das ist der Bremen 4 Verkehrsservice ganz aktuell mit einer Warnmeldung für die A1 Bremen Richtung Osnabrück. Zwischen Groß-Ippener und Wildeshausen Nord, da steht ein defekter PKW. Seid hier auf der A1 also bitte ganz besonders vorsichtig unterwegs.
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0: ein Bremen 4 All-Time-Favorite von Kylie Minogue. Wir ziehen um und nehmen euch alle mit.
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0: Es ist 15.30 Uhr.
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0: Bitte fahrt besonders vorsichtig auf der A1 Bremen Richtung Hamburg. Zwischen Uphusen, Bremen-Mahndorf und dem Bremer Kreuz, da liegen Spanngurte auf der Autobahn. Außerdem in dem Bereich 6 Kilometer stockender Verkehr bis Hemelingen, 20 Minuten dauert es da länger. Und im Kreis Nienburg ist die Landesstraße zwischen Deblinghausen und Steierberg in beiden Richtungen gesperrt. Hier hat es einen Unfall gegeben. Und es wird geblitzt in Delmenhorst auf der Dwo-Straße in beiden Richtungen, Ecke Lessingstraße, und in Stade am Obstmarschenweg auf Höhe des Autohauses. Und falls ihr noch was anderes entdeckt, meldet es immer gerne bei uns. Ihr könnt jederzeit anrufen oder auch eine WhatsApp ins Studio schicken. Die Nummer ist die 0421 246 666. Danke euch fürs Melden. Malte Döbert hier. Ich wünsche euch unterwegs eine gute Fahrt.

0: 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Hier ist der Bremen 4 Verkehrsservice ganz aktuell mit einer Warnmeldung für die A29 Oldenburg Richtung Wilhelmshaven. Zwischen Oldenburghafen und Ohmstede hat es einen Unfall gegeben und die Unfallstelle hier auf der A29 ist noch nicht abgesichert. Fahrt da bitte besonders vorsichtig. Und das hier ist ganz neu auf der Bremen 4 Playlist. Tastes Like Summer, der neue Song von James Blunt.
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0: ein Bremen 4 All-Time-Favorite von The Verve. Das ist Bittersweet Symphony am Montagnachmittag um gleich 3:45. Hättet ihr es gewusst? Kleiner Fun-Fact jetzt über Weihnachtsbäume hier auf Bremen 4.
1: Sonnenbrand haben einzelne Bäume. Wenn die im Mai, Juni austreiben, dann ist die Wachsschicht noch nicht so gut ausgebildet. Die bildet sich ja erst in den Monaten. Und wir hatten eben einfach sehr heiße Tage mit 35, 40 Grad und starker Sonneneinstrahlung. Und dann haben da einzelne Nadeln sind dann braun geworden. Es sind ausreichend da. Das verwächst sich dann halt bis nächstes Jahr wieder. Hat es immer schon mal gegeben und dieses Jahr ist halt ein bisschen mehr.
0: Ja, kommen wir gerade drauf, weil in exakt 4 Monaten ist Heiligabend und das gerade eben war Uwe Block, Weihnachtsbaumzüchter aus Grasberg und den haben wir besucht, weil wir mal wissen wollten, nach diesen so heißen und trockenen Wochen, sind die Weihnachtsbäume in Gefahr?
1: Da wir hier in dieser Ecke von Bremen Moorböden haben, haben wir eigentlich genug Wasser, aber Kollegen haben auf sandigen, trockenen Böden auch Probleme, dass da Nadelfall ist oder beregnet werden müssen oder es auch mal zu Ausfällen kommt von Bäumen.
0: Also der heiße Sommer macht es hier und da auch unseren Weihnachtsbäumen schwer, aber bei Uwe und seinen Tannen, Fichten und Co. ist alles gut. Weihnachten kann also kommen.

0: Guten Tag zusammen, hier ist Bremen 4 gleich mit Charlie Puth auf unserer Playlist, zusammen mit Meghan Trainor. Let's Marvin Gaye and get along. Marvin Gaye spiele ich euch in voller Länge, gleich noch vor den 4 News um 4.
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1: 19 Grad aktuell in Bremen und Habstedt, 20 in Bremerhaven und in Gnarrenburg. Es gibt mal Sonne, mal auch ein paar dickere Wolken, aber es bleibt heute überall trocken. In der Nacht klarer Himmel bei rund 10 Grad und morgen am Dienstag starten wir erstmal mit Sonne in den Tag. Dann kommen nach und nach mehr Wolken auf uns zu, bringen aber keinen Regen mit, bis 25 Grad. Und am Mittwoch wird es dann sogar noch ein bisschen wärmer.
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1: Mit Daniel Haselbach. Die Ukraine begeht heute ihren Unabhängigkeitstag.
2: Ja, einige Spitzenpolitiker sind dafür nach Kiew gereist. Außerdem ist in Niedersachsen die Clankriminalität wohl zurückgegangen und nach den Hitzewellen in diesem Sommer will die Bremer Linke eine landesweite Klimanotlage erklären. Die Ukraine begeht heute ihren 35. Jahrestag der Unabhängigkeit. Bundeskanzler Friedrich Merz sagte in einem Video in den sozialen Netzwerken, man stehe fest an der Seite des Landes. Die Ukrainerinnen und Ukrainer zeigten der gesamten Welt, was es heiße, für Freiheit und einen gerechten Frieden einzustehen. Zum Unabhängigkeitstag sind einige europäische Spitzenpolitiker nach Kiew gereist. Von dort berichtet Florian Kellermann.
3: Unter ihnen der neue britische Premierminister Andy Burnham. Für Burnham ist es die erste Auslandsreise als Regierungschef. Der ukrainische Präsident Volodymyr Zelensky veröffentlichte zum Unabhängigkeitstag ein 21-minütiges Video, in dem er sich an die Menschen in der Ukraine wendet. Er beschwor die Einheit der Gesellschaft im Krieg gegen Russland. Russland habe seine Ziele in diesem Krieg nicht erreicht, weil es die Menschen in der Ukraine unterschätzt habe.
2: Der Unternehmer Klaus-Michael Kühne ist tot. Er ist in der vergangenen Nacht im Alter von 89 Jahren in der Schweiz gestorben, hat der Konzern Kühne und Nagel mitgeteilt. Kühne hatte das in Bremen gegründete Unternehmen Kühne und Nagel zu einem weltweit führenden Logistikdienstleister ausgebaut. In der Vergangenheit hatte Kühne unter anderem auch den Hamburger SV immer wieder mit Millionenzahlungen unterstützt. Wenn mehrere Angehörige einer Familie oder einer sozialen Gruppe Straftaten begehen, dann bezeichnet die Polizei das als Clankriminalität. Die Polizei in Niedersachsen beobachtet diese Straftaten seit einiger Zeit sehr intensiv und gibt einmal im Jahr das sogenannte Lagebild zur Clankriminalität heraus. Innenministerin Daniela Behrendt sagte zu Radio Bremen, dass die Taten im dritten Jahr in Folge zurückgegangen sind.
4: Das sind wenige Straftaten gemessen an der Gesamtkriminalität, aber sie fordern halt die Sicherheitsbehörden sehr, weil sie vor allen Dingen durch eine hohe Brutalität, eine hohe Gewaltbereitschaft, eine hohe Waffenaffinität sich auszeichnen. Deswegen legen wir da sehr viel Wert drauf, dass wir das zurückdrängen. Und wir freuen uns, dass wir weniger Straftaten und weniger Tatverdächtigung, vor allen Dingen weniger Opfer haben. Und das ist ganz gut.
2: Nach den Hitzewellen in diesem Sommer will die Bremer Linke eine landesweite Klimanotlage erklären. Damit könnte die Regierung im Haushalt neue Schulden aufnehmen, um damit Klimamaßnahmen zu finanzieren. Die Fraktionsvorsitzende Sophia Leonidakis sagte dazu Buten und Binn bei einem Pressegespräch.
5: Die Klima-Enquete-Kommission hat Klimaschutzbedarfe im Umfang von 6 bis 7 Milliarden Euro festgestellt. Wir haben jetzt die Bundesinfrastrukturmittel. Das sind 540 Millionen, die wir noch zur Verfügung haben. Das ist viel zu wenig, das passt nicht.
2: Das waren die vier News mit Daniel Haselbach.
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1: 3 Minuten nach 4. A1 Bremen Richtung Osnabrück zwischen Uphusen, Bremen, Mahndorf und Hemelingen. 6 Kilometer stockend, da braucht ihr ungefähr 20 Minuten länger. Und im Kreis Nienburg ist die Landesstraße zwischen Deblinghausen und Steierberg in beiden Richtungen nach einem Unfall gesperrt. Geblitzt wird in Stade am Obstmarschenweg auf Höhe des Autohauses. Und falls ihr noch was anderes entdeckt, meldet's immer gerne bei uns. Ihr könnt immer anrufen oder eine WhatsApp-Nachricht hier ins Studio schicken. Die Nummer dafür ist die 0421 246 666. Danke euch fürs Bescheid geben. Kommt überall sicher an. Und habt einen entspannten Montagnachmittag. Malte Döbert hier. Schön, dass ihr dabei seid. Hi.
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1: Gracie Abrams, Look at My Life.

Gracie Abrams, Look at My Life. Das spielen wir euch ganz neu auf der Bremen 4 Playlist. Und das hier ist ein All-Time-Favorite von Bremen 4. Hier kommen die Black Eyed Peas für euren Montagnachmittag.

0: Jeddelo 2, der kleine Ort in der Gemeinde Edewecht, mitten im Bremen-Vierland, ist seit gestern Nachmittag weltberühmt.
1: Das ist mega, mega cool, wenn man das so sieht bei Insta, wie über das kleine Örtchen hier berichtet wird.
0: Die Sensation in Runde 1 des DFB-Pokals gestern Nachmittag. Die Fußballer vom SSV Jeddelo 2 kicken den ersten FC Heidenheim aus dem Wettbewerb. Regionalliga Nord, also vierte Liga gegen die zweite. Und das Dorf gewinnt und hat natürlich fett gefeiert. Ach, die Party läuft eigentlich immer noch. Bremen 4-Reporter Lars Johansen ist jetzt für uns in Jeddelo 2. Die Fete gestern Abend war echt heftig, hä?
2: Ja, man hört es vielleicht noch, der Boden klebt etwas hier zum Goldenen Anker. Hier wurde gestern richtig gefeiert. Braunes, dunkles Holz, es riecht nach alter Gastwirtschaft. Hattet ihr genug Bier da?
3: Ja, das ist schwer, uns leer zu saufen.
2: Ich habe hier jetzt neben mir Janine.
3: Hi.
2: Du hast die gestern hier auch in Empfang genommen, nehme ich an, ne? Die Mannschaft?
3: Die Mannschaft, die Fans haben den Sieg geholt und dann waren sie wieder hier und haben ordentlich gefeiert. Sowohl hier in der Kneipe, das ist halt unser Herzstück, und Wintergarten-Clubzimmer wurde spontan zur Feierlocation umgebaut.
2: Hier nebenan, ne? Wollen wir da mal eben rübergehen? Ja. Hier scheint jetzt gerade die Sonne rein und wer hier aufsteht, ist Erik.
4: Man riecht und spürt das und man hört das vielleicht auch ein bisschen an meiner Stimme noch. Wir waren natürlich voll dabei und haben diesen sensationalen Sieg auch gebührend gefeiert.
2: Hattet ihr das alles schon so im Urin? Habt ihr das gefühlt, dass ihr so einen tollen Sieg nach Hause holt? Oder wieso habt ihr das alles so super organisiert?
4: Nein, wir haben da nicht mit gerechnet. Aber die Möglichkeiten sind da und wir haben relativ spontan alles schnell organisiert. Imbissbude, Musikanlage mit DJ. Das haben wir, als wir festgestellt haben, der Sieg ist uns nicht mehr zu nehmen, haben wir organisiert und alles auf die Beine gestellt.
2: Ja, so ist das auf dem Dorf. Wie waren denn die Spieler so drauf? Hast du mit denen sprechen können?
4: Ja, die waren alle super drauf. Denen hat das gut gefallen. Haben auch die Imbissbude erstmal gefeiert, weil die auch Hunger hatten und gerne was essen wollten, aber natürlich auch ordentlich Durst.
2: Ja, und in der Kneipe drüben habe ich gesehen, da stehen schon einige Fußballpokale. Da müsst ihr ein bisschen Platz machen, ne, wenn der DFB-Pokal dazukommt.
4: Ja, für den DFB-Pokal, der kriegt einen Sonderplatz.
0: Ja, langsam jetzt erstmal Runde 2 überstehen, ne? Und gegen wen Jeddelo 2 da gewinnt, das entscheidet sich nächste Woche Samstag am 5. September. Dann wird die zweite Runde im Pokal erstmal ausgelost.

0: Ihr hört Bremen 4 gleich mit Glasperlenspiel auf unserer Playlist. Geiles Leben gibt's in anderthalb Minuten.
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0: Es ist 16:30.
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0: A1 Bremen Richtung Osnabrück zwischen Ophusen, Bremen-Mahndorf und Hemelingen 6 Kilometer stockend. Da dauert es ungefähr 20 Minuten länger. Und A29 Ahlhorner Heide Richtung Wilhelmshaven zwischen dem Kreuz Oldenburg-Ost und Huntebrücke 3 Kilometer stockender Verkehr. Und es blitzt in Stade am Obstmarschenweg auf Höhe des Autohauses. Und wenn ihr noch was anderes habt, meldet's immer gerne bei uns. Ihr könnt immer anrufen oder eine WhatsApp-Nachricht hier ins Studio schicken. Unsere Nummer dafür ist die 0421 246 666. Danke fürs Bescheid sagen und gute Fahrt euch.

Hier ist Bremen 4 mit Alice Merton, die kennt ihr schon, aber jetzt stelle ich euch ganz neu Stella Lefty vor. Singer-Songwriterin aus den USA, 24 Jahre alt, die macht so Country-Pop und ihre Vorbilder sind Taylor Swift und Miley Cyrus zum Beispiel. Und jetzt ist sie ganz neu auf der Bremen 4 Playlist. Stella Lefty jetzt mit Boston. 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

0: Remember the Time um 16.43 Uhr. 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

0: Robbie Williams auf Bremen 4 und gleich American Authors. Best Day of My Life hört ihr gleich auf unserer Playlist noch vor den 4 News um 5.
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1: Mit aktuell 21 Grad in Verden, 20 in Bremen und Schesel. Bremerhaven liegt bei 19 Grad. Es gibt heute zum Feierabend mal Sonne, mal auch ein paar dickere Wolken, aber es bleibt auf jeden Fall trocken. In der Nacht klarer Himmel bei rund 10 Grad und morgen am Dienstag erstmal sonnig, dann kommen nach und nach mehr Wolken auf uns zu. Regen haben die aber nicht im Gepäck, bei 25 Grad morgen, am Mittwoch bis 28 Grad.
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1: Mit Daniel Haselbach. Die Bremer Messegesellschaft steht vor finanziellen Problemen.
2: Ja, Grund ist die Abwanderung der Raumfahrtmesse Spacetech Expo. Außerdem ist in Niedersachsen die Clankriminalität wohl zurückgegangen und für die Fußballerinnen von Werder Bremen endet die Sommerpause. Die Abwanderung der Raumfahrtmesse Spacetech Expo nach Frankfurt stellt die Bremer Messegesellschaft vor finanzielle Probleme. Schon seit Jahren ist die Messegesellschaft auf öffentliche Zuschüsse angewiesen. Der Verlust der Spacetech Expo reißt jetzt ein neues Finanzloch im mittleren sechsstelligen Bereich in das Budget. Milan Jäger.
3: Das vergangene Jahr hat die Bremer Messegesellschaft M3B mit einem Minus von 1,7 Millionen Euro abgeschlossen. Um das Finanzloch zu decken, hatte der Senat erst kürzlich den jährlichen Zuschuss für die städtische Messegesellschaft von rund 5 Millionen Euro auf etwa 7 Millionen Euro erhöht. Das hat der Staatsrat im Wirtschaftsressort Kai Stürenberg auf Nachfrage von Buten und Binnen bestätigt. Doch mit der Abwanderung der Spacetech Expo nach Frankfurt ist jetzt schon klar, dass das im nächsten Jahr nicht mehr reichen wird. Die Geschäftsführung der Messe Gesellschaft will jetzt bis Ende des Jahres alles daran setzen, einen Ersatz für die Spacetech Expo zu finden. Das Wirtschaftsressort erwartet von der Messegesellschaft aber auch Einsparungen.
2: In Niedersachsen gibt es immer weniger Straftaten, die sogenannten kriminellen Clans zugerechnet werden. Das zeigt das neue Lagebild zur Clankriminalität im Land, das am Vormittag in Hannover vorgestellt worden ist. Laura Kreuzhage.
4: Das dritte Jahr in Folge sind die Zahlen bei der Clankriminalität zurückgegangen, sagt Niedersachsens Innenministerin Daniela Behrens. Knapp 2700 Fälle aus dem vergangenen Jahr haben Polizei und Justiz dem Bereich zugeordnet. Das sind rund 450 weniger als im Jahr davor. Gleichzeitig haben die Ermittler in den Fällen Vermögenswerte von mehr als 5,3 Millionen Euro gesichert. Das ist der höchste Wert seit 5 Jahren. Landespolizeipräsident Axel Brockmann begrüßt, dass es immer weniger Straftaten von kriminellen Clans gibt. Er geht aber auch von einem großen Dunkelfeld aus.
2: Die Ukraine begeht heute ihren 35. Jahrestag der Unabhängigkeit. Bundeskanzler Friedrich Merz sagte in einem Video in den sozialen Netzwerken, man stehe fest an der Seite des Landes. Die Ukrainerinnen und Ukrainer zeigten der gesamten Welt, was es heiße, für Freiheit und einen gerechten Frieden einzustehen. Zum Unabhängigkeitstag sind einige europäische Spitzenpolitiker nach Kiew gereist. Von dort berichtet Florian Kellermann.
5: Unter ihnen der neue britische Premierminister Andy Burnham. Für Burnham ist es die erste Auslandsreise als Regierungschef. Der ukrainische Präsident Volodymyr Zelensky veröffentlichte zum Unabhängigkeitstag ein 21-minütiges Video, in dem er sich an die Menschen in der Ukraine wendet. Er beschwor die Einheit der Gesellschaft im Krieg gegen Russland. Russland habe seine Ziele in diesem Krieg nicht erreicht, weil es die Menschen in der Ukraine unterschätzt habe.
2: Für die Fußballerinnen von Werder Bremen endet heute die Sommerpause. Sie haben ihr erstes Bundesligaspiel der neuen Saison. Los geht es mit der Auswärtsaufgabe bei Mainz 05. Anpfiff ist um 18 Uhr. Das waren die vier News mit Daniel Haselbach.
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1: Es ist 3:05. A1 Bremen Richtung Osnabrück zwischen Uphusen, Bremen-Mahndorf und Hemelingen. 6 Kilometer stockend, da dauert es ungefähr 20 Minuten länger. A29 Ahlhorner Heide Richtung Wilhelmshaven zwischen dem Kreuz Oldenburg-Ost und Huntebrücke 3 Kilometer stockend. Und in Vechta die Marschstraße ist zwischen Franz-Vorwerk-Straße und Rombergstraße wegen eines Feuerwehreinsatzes gerade gesperrt. Und es blitzt in Stade am Obstmarschenweg auf Höhe des Autohauses. Wenn ihr noch was anderes entdeckt, dann meldet's immer gerne bei uns. Einfach kurz anrufen oder eine WhatsApp ins Studio schicken. Die Nummer dafür ist die 0421 246 666. Danke fürs Bescheid geben, kommt überall gut an und kommt gut in den Feierabend. Malte Döbert ist hier und George Ezra kommt da.

0: Mr. Brightsides, Bremen 4 mit einem All-Time-Favorite auf unserer Playlist von den Killers. Der Christopher Street Day in Bremen jetzt am Wochenende war der größte, den es bisher gab in der Stadt. Tausende Menschen haben den Regenbogen gefeiert, aber jetzt ist eben wieder Alltag und der ist für queere Menschen oft gar nicht so einfach.
1: Diskriminierungsdruck, der ist einfach da. Also die können nicht alles auffangen, was irgendein dummer Schüler mit 15 zu mir sagt, was er von mir hält, weil ich Nagellack trage.
0: Das hat uns Ariel gesagt. Ariel ist Lehrkraft und betreibt einen Stammtisch für queere Menschen im Bildungssektor, also zum Beispiel Mitarbeitende an Schulen oder an Unis. Da darf, da soll Dampf abgelassen werden oder auch darüber gesprochen werden, wie und ob überhaupt sich queere Lehrerinnen und Lehrer outen in der Schule.
1: Bei so einem Stammtisch kann man dann natürlich Unterstützung kriegen, ne? Erfahrungsberichte, wie war es denn bei dir und will ich das wirklich machen? Ein Coming-out ist nie einfach, es kostet immer Überwindung. Wenn man keine Kollegen hat, keine Kolleginnen hat, die einen da unterstützen, dann macht man das nicht.
0: Der Queer Teachers Stammtisch, das ist ein Angebot vom Bremer Rat- und Tatzentrum.
1: Zu unserem Stammtisch kommen darf jede Person, die sich als Teil der geschlechtlichen Vielfalt sieht. Man muss nicht aussehen wie eine queere Person, um dahin zu kommen. Man muss auch nicht leben wie eine queere Person, um dahin zu kommen. Es reicht der Zweifel, bin ich eine queere Person, um dahin zu kommen.
0: Und wenn ihr jetzt denkt, hey, da geht's um mich, da fühle ich mich angesprochen, Infos findet ihr auf der Website vom Rat- und Tatzentrum in Bremen.

0: Neu auf der Bremen 4 Playlist. Isaac, We Had It All. Und gleich geht's weiter mit Gnarls Barkley. Crazy in genau einer Minute.
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0: 17.31 Uhr.
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0: A1 Bremen Richtung Osnabrück zwischen Ophusen, Bremen-Mahndorf und Hemelingen. 6 Kilometer stockend, da braucht ihr etwa 20 Minuten länger. A29 Ahlhorner Heide Richtung Wilhelmshaven zwischen dem Kreuz Oldenburg-Ost und Hundebrücke. 3 Kilometer stockend. Und in Vechta ist die Marschstraße zwischen Franz-Vorwerk-Straße und Rombergstraße wegen eines Feuerwehreinsatzes gesperrt. Blitzer gibt's gerade keine, aber falls ihr welche entdeckt, dann gerne Bescheid sagen bei uns unter der 0421 246 666. Dankeschön fürs Melden, kommt überall gut an.
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0: Unter anderem gleich dabei ein All-Time-Favorite von Nirvana, Smells Like Teen Spirit. Aber erstmal die neue von Karol G, die hatte schon Hits mit den Jonas Brothers oder mit Tiesto. Bei ihrem neuen Song ist jetzt Bruno Mars mit am Start. Hier ist Karol G, ganz neu auf Bremen 4 mit Still.

0: Schönen Feierabend mit Bremen 4. So, gleich geht's los. 15 Minuten noch, dann ist Anstoß. Dann starten die Werder-Frauen in die neue Bundesliga-Saison.
1: Wir haben 6 Wochen Vorbereitung hinter uns, eine intensive Zeit, viele Testspiele, viel Gespräche geführt. Und ja, jetzt gilt's, um Punkte zu kämpfen. Da freuen wir uns drauf. Setzt nochmal eine eigene Motivation frei, das ist völlig normal. Deswegen fiebern wir jetzt dem Start entgegen. Und dann schauen wir mal, was die Saison für uns bringt.
0: Chefin der Truppe ist und bleibt Fritzi Krompf, die Erfolgstrainerin. Die letzte Saison war ja für Werder die erfolgreichste ever in der Frauenfußball-Bundesliga und das darf gerne genauso weitergehen. Geht los heute mit einem Spiel gegen Liga-Neuling Mainz 05.
1: Ja, ich glaube, Favorit sind wir definitiv. Es ist eine Mannschaft, die jetzt zweimal hintereinander aufgestiegen ist. Das ist schon kurios, was in Mainz geleistet wurde. Schon phänomenal. Das ist selbst im Frauenfußball nicht mehr so häufig möglich. Da wird schon sehr, sehr viel Energie am Platz sein. Die werden uns schon das Leben schwer machen. Es wird alles andere als einfach, glaube ich.
0: Spieltag 1 für Werders Fußballfrauen in der neuen Bundesliga-Saison. Das Spiel beginnt gleich um 18 Uhr gegen Mainz und läuft übrigens auch im Free TV. Könnt ihr gucken bei Sport 1.

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1: Ja, wie so ein volles Glas ist das Wetter diese Woche, was kurz vorm Kippen ist. Also morgen auf jeden Fall wunderschöner Sonnenschein und es bleibt natürlich auch trocken. Wir starten richtig schön in den Dienstagmorgen mit blauem Himmel und wenig Wolken. Dann geht es am Mittwoch auch weiter mit 22 bis 26 Grad, aber da sind schon die ersten Gewitter und Schauer möglich und bis zum Wochenende hin hat es dann wahrscheinlich am Himmel ein bisschen geknallt.
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1: Mit Daniel Haselbach. Die Bremer Messegesellschaft steht vor finanziellen Problemen.
2: Ja, Grund ist die Abwanderung der Raumfahrtmesse Spacetech Expo. Außerdem ist in Niedersachsen die Clankriminalität zurückgegangen und die Weltmeere heizen sich weiter auf. Die Abwanderung der Raumfahrtmesse Spacetech Expo nach Frankfurt stellt die Bremer Messegesellschaft vor finanzielle Probleme. Schon seit Jahren ist die Messegesellschaft auf öffentliche Zuschüsse angewiesen. Der Verlust der Spacetech Expo reißt jetzt ein neues Finanzloch im mittleren sechsstelligen Bereich in das Budget. Milan Jäger.
3: Das vergangene Jahr hat die Bremer Messegesellschaft M3B mit einem Minus von 1,7 Millionen Euro abgeschlossen. Um das Finanzloch zu decken, hatte der Senat erst kürzlich den jährlichen Zuschuss für die städtische Messegesellschaft von rund 5 Millionen Euro auf etwa 7 Millionen Euro erhöht. Das hat der Staatsrat im Wirtschaftsressort Kai Stürenberg auf Nachfrage von Buten und Binnen bestätigt. Doch mit der Abwanderung der Spacetech Expo nach Frankfurt ist jetzt schon klar, dass das im nächsten Jahr nicht mehr reichen wird. Die Geschäftsführung der Messe Gesellschaft will jetzt bis Ende des Jahres alles daran setzen, einen Ersatz für die Spacetech Expo zu finden. Das Wirtschaftsressort erwartet von der Messegesellschaft aber auch Einsparungen.
2: In Niedersachsen gibt es immer weniger Straftaten, die sogenannten kriminellen Clans zugerechnet werden. Das zeigt das neue Lagebild zur Clankriminalität im Land, das am Vormittag in Hannover vorgestellt worden ist. Laura Kreuzhage.
4: Das dritte Jahr in Folge sind die Zahlen bei der Clankriminalität zurückgegangen, sagt Niedersachsens Innenministerin Daniela Behrens. Knapp 2700 Fälle aus dem vergangenen Jahr haben Polizei und Justiz dem Bereich zugeordnet. Das sind rund 450 weniger als im Jahr davor. Gleichzeitig haben die Ermittler in den Fällen Vermögenswerte von mehr als 5,3 Millionen Euro gesichert. Das ist der höchste Wert seit 5 Jahren. Landespolizeipräsident Axel Brockmann begrüßt, dass es immer weniger Straftaten von kriminellen Clans gibt. Er geht aber auch von einem großen Dunkelfeld aus.
2: Die Ukraine begeht heute ihren 35. Jahrestag der Unabhängigkeit. Bundeskanzler Friedrich Merz sagte in einem Video in den sozialen Netzwerken, man stehe fest an der Seite des Landes. Die Ukrainerinnen und Ukrainer zeigten der gesamten Welt, was es heiße, für Freiheit und einen gerechten Frieden einzustehen. Zum Unabhängigkeitstag sind einige europäische Spitzenpolitiker nach Kiew gereist. Von dort berichtet Florian Kellermann.
5: Unter ihnen der neue britische Premierminister Andy Burnham. Für Burnham ist es die erste Auslandsreise als Regierungschef. Der ukrainische Präsident Volodymyr Zelensky veröffentlichte zum Unabhängigkeitstag ein 21-minütiges Video, in dem er sich an die Menschen in der Ukraine wendet. Er beschwor die Einheit der Gesellschaft im Krieg gegen Russland. Russland habe seine Ziele in diesem Krieg nicht erreicht, weil es die Menschen in der Ukraine unterschätzt habe.
2: Die Weltmeere heizen sich weiter auf. Am vergangenen Wochenende hat der EU-Klimadienst Copernicus den höchsten jemals aufgezeichneten Wert gemessen. Im weltweiten Schnitt lag die Temperatur der Meeresoberfläche bei über 21 Grad. Neben dem Klimawandel trägt auch das Wetterphänomen El Niño zur Erwärmung bei, heißt es. Das waren die vier News mit Daniel Hasselbach.
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1: Um 18.03 Uhr A1 Bremen Richtung Osnabrück. Zwischen Opusen, Bremen-Mahndorf und Hemelingen 6 Kilometer stockender Verkehr. Und in Vechta die Marschstraße ist zwischen Franz-Vorwerk-Straße und Rombergstraße wegen eines Feuerwehreinsatzes gesperrt. Ihr habt uns einen Blitzer durchgegeben. Vielen Dank. Der lautet wie folgt: L134. Utlede, Ortseingang aus Hagen kommend, wird geblitzt. Gebt's gerne weiter, beziehungsweise gebt an uns weiter, wenn ihr Blitzer seht. Ich fülle die Liste gerne für euch. 0421 246 666. Kurz reinmelden und dann gebe ich's an alle weiter.
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1: Einen wunderschönen guten Abend. June Koch für euch hier. Die nächsten 4 Stunden verbringen wir zusammen. Wie schön. Ich habe mich heute nicht so richtig gut angezogen für dieses Wetter. Es ist mal wieder viel zu warm für das, was ich anhabe. Ich habe meinen Klamotten-Mojo verloren. Irgendwie kriege ich es nicht mehr ganz gut gebacken. Was bedeutet, der Zwiebellook, der muss jetzt aus und ihr kriegt Teddy Swims Bad Dreams. Habt einen schönen Montag, Leute.
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1: La Fool, The Cardigans. Ein richtig großer All-Time-Favorite hier bei Bremen 4 und Moskena. Ich weiß nicht, ob ihr das auch fühlt, aber Leute, jetzt hört mal eben ganz kurz zu diesem neuen Track. Das ist ein Song von 2026. Ihr seid bei mir, ja? Worshipping the Sun. Großartiger Song, den Moskena da aufgenommen hat. Aber das ist ja sowas von 80s Vibes und ich war sofort bei Earth, Wind and Fire. Zum Vergleich. Also ja, natürlich. Schon ein bisschen anders, aber so. Doch irgendwie ähnlich. Und wenn da die Reise hingeht, Moskena, dann bin ich auf jeden Fall dabei. Worshipping the Sun gibt's jetzt in der Bremen 4 Spätschicht.

0: Miley Cyrus, Wrecking Ball.
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0: Ihr Lieben, es ist 18.30 Uhr. Vorsicht bitte auf der A27 Bremen Richtung Walsrode. In der Ausfahrt Walsrode West steht ein defektes Fahrzeug. Und in Vechta, die Marschstraße ist zwischen Franz-Fröbeck-Straße und Rombeck-Straße wegen eines Feuerwehreinsatzes die Fahrbahn gesperrt. Dann auf der L134 steht ein Blitzer in Utlede, Ortseingang, aus Hagen kommend. Wenn ihr noch was seht, 0421 246 666, gibt's gerne durch. Und für euch gibt's jetzt hier in der Spätschicht Bibi Rexha, New Religion. Mit mir, June Koch, einen wunderschönen Montag euch.

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0: von hier an blind. Und dieser Song, der macht gerade tatsächlich nochmal so einen richtigen Hype. Und zwar auf TikTok ist er auf Platz 2 gerade. Und Judith Holofernes, die ist so mega süß und hat so ein Video dazu gemacht, warum das gerade für sie sehr emotional ist, dass dieser Song, den sie geschrieben hat, von Wir sind Helden, von hier an blind, gerade nochmal so ein Revival erlebt. Weil sie den als junger Mensch geschrieben hat, sagt sie, der oder die einfach auf so einem Berg stand und runtergeschaut hat und keine Zukunft sehen konnte. Deswegen ja auch von hier an blind. Ich weiß nicht weiter. Und genauso hat es sich angefühlt. So, was bringt die Zukunft mit sich? Ich weiß nicht mehr, was ich tun soll. Ich bin quasi so ein bisschen lost. So, und dass sie jetzt quasi als Judith Holofernes aus der Gegenwart, gerade übrigens im Urlaub, als sie das Video aufgenommen hat, da liegt und denkt, das ist die Zukunft, die ich nicht gesehen habe. Ich lebe sie jetzt gerade. Und es ist wirklich süß, dass sie so ein bisschen, ja, so die Stimme wackelt und sie ist ganz emotional.
1: Eine Judith, die da, weiß ich nicht, 28 war, 26, weiß ich nicht mehr, möchte ihr zuwinken und sagen, das wird ziemlich gut. Was da noch kommt, kannst du ruhig reinspringen. Das sei der kleinen Judith hiermit mitgeteilt.
0: Das ist irgendwie mega schön, oder? Also wenn man quasi an sein vergangenes Ich nochmal so eine kleine Message schickt, so, du schaffst das auf jeden Fall. Sehr, sehr schön. Robin Schulz jetzt für euch bei Bremen 4. Take it slow.

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1: Aktuelle Temperaturen 20 Grad, Viehseute und Bremervörde auch ebenfalls 20 Grad. Wir starten morgen auf jeden Fall trocken in den Tag mit blauem Himmel, der ist versprochen, und wenig Wolken. Längerer Sonnenschein den ganzen Tag und dann bis zu 26 Grad am Dienstag. Am Mittwoch dann ebenfalls 26 Grad und am Donnerstag kann es dann wieder gewittern.
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2: Mit Jana Kreuz, guten Abend. Ukraine feiert Unabhängigkeitstag. USA sagen Manöver mit Südkorea ab. Werder-Frauen gewinnen erstes Bundesligaspiel der neuen Saison. Das Wetter kaum Wolken und trocken bei bis zu 16 Grad. Die Europäische Union hat der Ukraine heute neue Rüstungshilfen in Höhe von 6 Milliarden Euro zugesagt. Etliche europäische Spitzenpolitiker sind heute auch nach Kiew gereist. Anlass war der 35. Unabhängigkeitstag des Landes. Wie oder ob dieser Tag heute gefeiert wurde, berichtet aus Kiew Florian Kellermann.
3: Der ukrainische Präsident Volodymyr Zelensky empfing die Gäste aus dem Ausland auf dem Platz vor der Sophienkathedrale im Zentrum der Stadt. Dort ehrte Zelensky auch Soldaten und freiwillige Helfer der Armee, einige von ihnen posthum. Zelensky sagte, die ukrainische Unabhängigkeit sei aus einem Traum von Freiheit entstanden. Die Botschaft, eine Kapitulation gegenüber Russland, komme nicht in Frage. Großveranstaltungen waren nicht geplant an diesem Unabhängigkeitstag, wegen der Gefahr von Luftangriffen.
2: Die USA haben ein geplantes Militärmanöver mit Südkorea abgesagt. Das teilte die südkoreanische Marine mit. Die US-Armee habe ihre Absage damit begründet, dass wegen der Lage in Nahost nicht genügend Truppen zur Verfügung stehen würden. Eigentlich üben südkoreanische und amerikanische Soldaten seit Jahren gemeinsam, einen nordkoreanischen Angriff abzuwehren. US-Präsident Donald Trump wirft Südkorea aber seit längerem vor, ihn nicht im Krieg mit dem Iran zu unterstützen. Im Prozess um den ermordeten 8-jährigen Fabian aus Güstrow in Mecklenburg-Vorpommern hat sich zum ersten Mal die Angeklagte geäußert. Ihr wird vorgeworfen, das Kind ihres Ex-Partners heimtückisch ermordet zu haben. Axel Krummenauer fasst die Kernbotschaft der Angeklagten zusammen.
4: Dass sie Fabian nicht umgebracht hat. Allerdings hat sie das so klar nicht gesagt. Sie hat mehrfach betont, hätte ich ihn ermordet, dann hätte ich mit Sicherheit das Gefühl gehabt, mein eigenes Kind zu töten, war einer der Sätze. Hätte ich die Tat begangen, wäre ich bestimmt nicht an Menschen vorbeigefahren. Oder auch, wenn ich Fabian wirklich hätte suchen wollen, hätte ich das nicht nachts mit einem Mann gemacht, mit dem ich nicht gesehen werden sollte. Sie hat also versucht, ihre Unschuld zum Ausdruck zu bringen und gleichzeitig andere Zeugen zu belasten.
2: Die Abwanderung der Raumfahrtmesse Spacetech Expo nach Frankfurt stellt die Bremer Messegesellschaft vor finanzielle Probleme. Der Verlust reißt jetzt ein neues Finanzloch im mittleren sechsstelligen Bereich in das Budget. Aus der Regionalredaktion Buten und Binn berichtet Milan Jäger.
5: Das vergangene Jahr hat die Bremer Messegesellschaft M3B mit einem Minus von 1,7 Millionen Euro abgeschlossen. Um das Finanzloch zu decken, hatte der Senat erst kürzlich den jährlichen Zuschuss für die städtische Messegesellschaft von rund 5 Millionen Euro auf etwa 7 Millionen Euro erhöht. Das hat der Staatsrat im Wirtschaftsressort Kai Stürenberg auf Nachfrage von Buten und Binn bestätigt. Doch mit der Abwanderung der Spacetech Expo nach Frankfurt ist jetzt schon klar, dass das im nächsten Jahr nicht mehr reichen wird. Die Geschäftsführung der Messegesellschaft will jetzt bis Ende des Jahres alles daran setzen, einen Ersatz für die Spacetech Expo zu finden. Das Wirtschaftsressort erwartet von der Messegesellschaft aber auch Einsparungen.
2: Und zum Sport. In der Frauenfußball-Bundesliga ist Werder Bremen erfolgreich in die neue Saison gestartet. Die Bremerinnen gewannen bei Aufsteiger Mainz 05 knapp mit 2:1. Und das waren die Nachrichten mit Jana Kreuz.
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1: Um 20.03 Uhr für euch. Vorsicht bitte in Bremen auf der B6 Oldenburger Straße. Zwischen Stefanibrücke und Bremen-Neustadt sind Personen auf der Fahrbahn. Und ein Blitzer steht in Bremen am Breiten Weg, Höhe U-Bremer Straße nach der Unterführung stadtauswärts. Vielen Dank fürs Durchgeben. 0421 246 666. Unter dieser Nummer könnt ihr weitere Blitzer quasi einreichen, melden, durchgeben. Und ich gebe es dann an alle weiter. Habt einen schönen Montagabend, Leute.
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1: Mit mir June Koch. Und ich habe so ein richtig süßes Geschenk gekriegt. Und wirklich eins, mit dem ich gar nicht gerechnet hätte. Und
6: Da hat sich mal wieder gezeigt, dass ein großer materialistischer Wert überhaupt gar keine Rolle spielt. Es war nämlich etwas ganz Kleines, Selbstgenähtes von meinem Mann. Der hat gerade das Nähen entdeckt. Das ist eine ganz andere Geschichte. Aber ja, wir haben jetzt eine Nähmaschine und ich benutze sie nicht. Ist irgendwie mega weird. Auf jeden Fall ist es ein Lesezeichen. Ein Lesezeichen genäht aus so einem Blumenstoff. Das Lesezeichen sieht aus wie ein Teebeutel. Ich weiß nicht, ob das so sein sollte, aber es ist jetzt auf jeden Fall in meinem Buch. Und ich glaube, es hat wahrscheinlich ungefähr umgerechnet 1 Euro gekostet. Also von daher, bastelt euren Leuten was, die werden sich freuen.

Cake by the Ocean von Dance. Warum sage ich das gerade so ein bisschen verunsichert, skeptisch? Ich finde, Cake by the Ocean hört sich irgendwie so ein bisschen, naja, an. Wollen wir nicht weiter drüber reden. Ihr seid bei Bremen 4 in der Spätschicht. Moin. Und der nächste Track heißt Boston von Stella Lefty. Das Ding ist, dass ich finde, Boston muss eine ganz traurige Stadt sein, denn die Songs über Boston, ja, oder beziehungsweise die so heißen, die sind immer so, naja, so halt. So Sterbe-Feeling. Also schön, aber so, ist Boston. Boston muss wirklich schwer sein. Auch total. Melancholie pur. Ich bin sehr froh, dass Stella Lefty so eine kleine Miss Sunshine ist und einen Uptown-Song daraus gemacht hat. Bisschen Country, bisschen Summer Vibes. Ein wunderschöner Song geworden. Und deswegen auch auf den Billboard-Charts in den Hot 100 auf Platz 3 eingeschlagen. Von ihrem Debütalbum. Ja? So ein bisschen Country-Feeling gibt es jetzt hier bei Bremen 4 in der Spätschicht. Boston, Stella Lefty.

0: Was wären wir, West oder North Coast? Junge, wir wären North Coast, ne? Das hört sich irgendwie nicht so cool an. Deswegen weiter zu Greta und ihrem neuen Song Zen, was so viel heißt wie versunkene, stille Meditation, Konzentration, in sich selbst ruhend, ruhender Geist, alles, was gar nichts mit mir zu tun hat. Vielleicht mit euch, wenn ihr schlaue Menschen seid. Zen gibt's jetzt für euch.
1: Was soll ich sagen?

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0: Um 20.30 Uhr, Vorsicht bitte in Bremen auf der B6 Oldenburger Straße. Zwischen Stefanibrücke und Bremen-Neustadt sind Personen auf der Fahrbahn. Und ein Blitzer steht auch ebenfalls in Bremen, Breitenweg, Höhe Utbremer Straße. Nach der Unterführung wird geblitzt, stadtauswärts. Und das hier ist Mr. Harry Styles, American Girls. Ich frage mich immer noch, ob er diesen Song für Zoe Kravitz geschrieben hat. Ich weiß irgendwie gar nicht, was der Inhalt ist. Ich höre immer nur Harry Styles und bin so ein bisschen dämlich grinsend. Bisschen sabbernd wahrscheinlich auch, wenn man nicht aufpasst. American Girls.

0: Licky Lee, I Follow Rivers. Ihr seid bei Bremen 4 in der Spätschicht, moin. Und ich habe mich so gefreut, dass er das einfach gesagt hat, dass er endlich zu Hause angekommen ist. Der Gute.
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0: Kommt diese Woche von Sam Smith. Das bedeutet, dass wir euch immer um 20.40 Uhr so roundabout einen neuen Song aus dem neuen Album spielen. Es ist mittlerweile das 5. Album von Sam Smith. Hazel Eyes. Oh, schön. Haselnussaugen. Das hat er mich mit gemeint, natürlich nicht. So, um euch noch mal eben ganz kurz mitzunehmen, Sam Smith ist euch natürlich ein Begriff. Oh, won't you stay with me? Und er hat ja schon immer sehr, ja, emotionale Songs geschrieben. Und er hat ja auch eine emotionale Geschichte, denn er ist ja eine queere Person, die irgendwie das ganze Leben lang nach einem Zuhause gesucht hat, wo er sich wohlfühlen kann, wo er sich safe fühlen kann. Und das hat er mit New York City jetzt gefunden. Und das ganze Album Hazel Eyes ist quasi so eine kleine, ja, Hommage, ein Liebesbrief an diese Stadt. Angefangen mit diesem Song hier, Constant Companion. Sam Smith jetzt von seinem neuen Album Hazel Eyes.

Linkin Park, The Emptiness Machine. Ich spreche ja kein Spanisch. Oh Gott, nee, bitte nicht. Keinen spanischen Akzent nachmachen. Okay, ich lasse das. Aber beim nächsten Song, Super Estrella. Estrella, weiß ich, heißt Stern, also Superstern, ja? Von Aitana. So, das Ding ist, ich muss da sowieso immer an ein Starkbier denken, wenn irgendwie, weil Estrella ist tatsächlich eine Biersorte, eine spanische, und Super Estrella, es gibt ja diese Super 10, Super 13% Alkoholbiere, und ja, die sind böse. Und da muss ich irgendwie jetzt immer dran denken, wenn ich diesen Song höre. Dabei soll es eigentlich was total Romantisches sein, weil es ist einfach ein Superstern. Wahrscheinlich geht es um die Liebe des Lebens. Und ich denke an gepanschtes Bier. Ja gut, okay, ist ja mein Problem, ne?

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1: Ist durchweg gut und trocken, 18 Grad in Otterndorf und 18 Grad auch in Ritterhude. Freunde, das Wetter morgen wird stark. Das wird himmelblauer Sonnenschein quasi. Ohne Wolken, mit ein bisschen Wind, aber vielleicht ist eine Abkühlung mehr. Bei 25 Grad auch gar nicht so schlecht. Am Mittwoch dann bis zu 26 Grad.
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2: Mit Jana Kreuz, guten Abend. Ukraine-Partner wollen militärische Unterstützung verstärken. USA weiten Sanktionen gegen Iran aus. Werder-Frauen gewinnen erstes Bundesligaspiel der neuen Saison. Das Wetter kaum Wolken und trocken bei bis zu 16 Grad. Vor genau 35 Jahren hat sich die Ukraine von der damaligen Sowjetunion losgesagt. Am heutigen Unabhängigkeitstag haben die Unterstützer des angegriffenen Landes darüber beraten, wie man bei der Abwehr russischer Angriffe noch stärker unterstützen kann. Dazu berichtet Mario Kubina.
3: Nach den Beratungen der Ukraine-Unterstützerstaaten hat die Bundesregierung eine Erklärung verschickt. Darin heißt es, die Teilnehmer hätten ihre Entschlossenheit zum Ausdruck gebracht, das angegriffene Land militärisch noch stärker zu unterstützen. Ein Schwerpunkt der deutschen Militärhilfen liegt auf Luftverteidigung. Gerade sie wird in der Ukraine dringend benötigt. Aber was als nächstes konkret geliefert werden soll, bleibt offen. Deutschland hat bereits zahlreiche Flugabwehrsysteme in die Ukraine geschickt und versucht zurzeit, bei Verbündeten weitere Abfangraketen aufzutreiben.
2: Die US-Regierung hat eine Ausweitung ihrer Sanktionen gegen den Iran angekündigt. Damit sollen weltweit Unternehmen und Länder bestraft werden, die Geschäftsbeziehungen zum Iran führen. US-Finanzminister Scott Bessent sprach von einem wirtschaftlichen D-Day und einer letzten Warnung an andere Staaten, ihre Verbindungen zu kappen. Der Fokus der Sanktionen liege auf Kryptowährungen, Technologie, Gold, Luftfahrt und Schifffahrt. Die SPD-Fraktion in der Bremerhavener Stadtverordnetenversammlung hat die Brandanschläge gegen Bremerhavener Ordnungskräfte scharf verurteilt. Sie seien ein nicht hinnehmbarer Angriff auf die öffentliche Ordnung und die Stadtgesellschaft. Das sagte Martina Kirstein-Klingner, Vizevorsitzende der SPD-Fraktion und sicherheitspolitische Sprecherin. Sie fordert unter anderem einen besseren Schutz der Fahrzeuge des Bürger- und Ordnungsamtes. In der Frauenfußball-Bundesliga ist Werder Bremen erfolgreich in die neue Saison gestartet. Die Bremerinnen gewannen bei Aufsteiger Mainz 05 knapp mit 2:1. Mehr zum Spiel von Kersten Eichhorn.
4: Bereits nach 2 Minuten köpfte der japanische Neuzugang Mei Shimada eine Flanke von Elena Dont zur frühen Führung ins Netz. Nach einer halben Stunde stand die Mainzer Torhüterin im Blickpunkt. Mamiko Matsumoto, auch sie Japanerin, hielt einen Foulelfmeter von Isabella Jaron. Dann aber doch der zweite Bremer Treffer. Jaron machte es nach einem Konter besser und traf aus kurzer Distanz für Werder. Ausgerechnet die letztjährige Bremerin Saskia Matthijs verkürzte kurz vor der Pause für Mainz. Das vielumjubelte Premierentor für die 05er in der Bundesliga.
2: Und das waren die Nachrichten mit Jana Kreuz.
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1: Um 21.02 Uhr haben wir keine Meldungen aus dem Bremen-Vierland. Nur in Bremen steht ein Blitzer im Breitenweghöhe Utbremer Straße nach der Unterführung stadtauswärts. Ihr könnt euch immer auf uns verlassen. 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
1: Mit June Koch, wie ist das jetzt passiert? Es hat sich gerade so einfach so low angehört. So, ihr könnt euch immer auf uns verlassen. Genau. 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

Peggy Goo, Ira Starr. Ihr seid bei Bremen 4. Wann habt ihr das letzte Mal jemanden angeguckt und gedacht, mein Gott, wenn ich dich jetzt nicht berühre, dann kriege ich physische Schmerzen. Habt ihr das bei eurem Partner oder eurer Partnerin? Oder diese Momente, wo man sich so lange in die Augen schaut und man weiß, man küsst sich gleich und man alles in einem dreht sich einfach um. Der Magen spielt verrückt, das Herz spielt verrückt und irgendwie hat man zeitgleich aber das Gefühl, man hebt gleich ab. Oder jemand geht aus deinem Leben und du hast das Gefühl, es wird nie wieder so werden. Dein Leben ist vorbei, du weißt nicht, wie du weitermachen sollst. Denn ohne diese Person bist du am... Ja, genau. Bushel G und Jake Isaac haben das einmal in einem Song zusammengefasst. Dieses Gefühl. 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

Bremen 4 ist hier. So, kommt, wir spielen entweder oder. Entweder jemanden beim Essen gehen so richtig heftig ins Gesicht rülpsen oder im Kino, wenn nur eine Person neben euch sitzt, pupsen. Wir können uns auf jeden Fall darauf einigen, was will ich denn nehmen? Ich glaube, ich würde das Pupsen nehmen, weil die Person kenne ich ja nicht. Das ist mir egal. So, ja, nur um das für euch zu beantworten. Es kann sich auf jeden Fall beides zusammenfassen lassen zu schlimmem Verhalten. Und das gibt es jetzt hier auch bei Bremen 4. Worst Behavior heißt der nächste Song.

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0: Einen wunderschönen Montagabend. You and North, breathe easy.
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0: Um 21.30 Uhr Vorsicht bitte auf der B437 Rodenkirchen Richtung Friedeburg. Zwischen Rodenkircher Wupp und Norderschwey liegen Gegenstände. Und ein Blitzer steht in Bremen-Breitenweg, Höhe Utbremer Straße. Nach der Unterführung stadtauswärts wird geblitzt. Das hier ist Ellie Goulding für euch. Four Seasons. Ja, wir haben auch schon in diesem Jahr zwei Seasons hinter uns quasi, ne? Die dritte Season ist der Herbst. Kommt

hätten die eine WG, würde ich schon kommen. Naja, Selena Gomez und Benny Blanco, die wohnen ja wahrscheinlich sowieso zusammen. Becky G noch on top. De Olvido war das für euch bei Bremen 4 in der Spätschicht. Ein bisschen fröhlicher, ein bisschen weniger lasziv geht's jetzt mit Scott Quinn. All or Nothing. Es ist 21.36 Uhr. Ich bin June Koch und ich wünsche euch einen schönen Montagabend, Leute.

Alex Warren. Passenger. Es gibt so Schlüsselanhänger. Und da kann man irgendwas reinfüllen, sowas wie eine scharfe Soße oder was auch immer. Jetzt habe ich gerade überlegt, ich würde da scharfe Soße reinmachen in so einen Schlüsselanhänger, damit ich die immer dabei habe und auf mein Essen packen kann. Was würdet ihr da so reinmachen? Was könnte man noch? Gewürze? Salz vielleicht, wenn ihr nachsalzen wollt? Und dann dachte ich, dann ist mein Kopf explodiert. Zahnpasta? Für den Sleepover? Für den Ungeplanten? Na gut, fehlt die Zahnbürste, ne? Aber wisst ihr, oder... einfach so Alkoholgel, damit man die Hände desinfizieren kann. Meine Gedanken, Leute, meine Gedanken. Malik Harris jetzt für euch. Make you mine. Überlegt mal, was würdet ihr in diesen Schlüsselanhänger, dieses kleine Fläschchen tun, was man dann immer mit dabei hat? Wodka?

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1: Mit Jana Kreuz, guten Abend. Niedersachsens Ministerpräsident Lies besucht VW-Werk in Hannover. USA weiten Sanktionen gegen Iran aus. Werder-Frauen gewinnen erstes Bundesligaspiel der neuen Saison. Das Wetter kaum Wolken und trocken bei bis zu 16 Grad. Kurz vor einer Reihe von Betriebsversammlungen beim kriselnden Volkswagen-Konzern hat Niedersachsens Ministerpräsident Olaf Lies das Werk in Hannover besucht. Anschließend sagte er, die Autoindustrie stehe vor schwierigen Herausforderungen. Dazu aus der Nachrichtenredaktion Janine Artist.
2: Deutschland sei etwa bei den Energiekosten nicht wettbewerbsfähig, so Lies. Dazu komme die Konkurrenz durch chinesische Autobauer. Die EU habe mit Zöllen auf E-Autos aus China eine Lösung gefunden, die zu einer fairen Wettbewerbssituation führe, sagte der Ministerpräsident. Er forderte das gleiche Vorgehen bei Hybridautos. VW-Betriebsratschefin Cavallo sagte in Hannover, betriebsbedingte Kündigungen seien ausgeschlossen. Veränderungen müssten sozialverträglich stattfinden. Auch Werksschließungen seien keine Option.
1: Die US-Regierung hat eine Ausweitung ihrer Sanktionen gegen den Iran angekündigt. Damit sollen weltweit Unternehmen und Länder bestraft werden, die Geschäftsbeziehungen zum Iran führen. US-Finanzminister Scott Bessent sprach von einem wirtschaftlichen D-Day und einer letzten Warnung an andere Staaten, ihre Verbindungen zu kappen. Die Ukraine hat zum 35. Jahrestag ihrer Unabhängigkeit weitere westliche Militärhilfe für den Kampf gegen Russland erhalten. Die EU genehmigte neue Rüstungshilfen im Wert von gut 6 Milliarden Euro. Die Mittel seien für Flugabwehrsysteme, Raketen, Munition und Radaranlagen vorgesehen. Das teilte die EU-Kommission mit. In der Frauenfußball-Bundesliga ist Werder Bremen erfolgreich in die neue Saison gestartet. Die Bremerinnen gewannen bei Aufsteiger Mainz 05 knapp mit 2:1. Mehr zum Spiel von Kersten Eichhorn.
3: Bereits nach 2 Minuten köpfte der japanische Neuzugang Mei Shimada eine Flanke von Elena Dont zur frühen Führung ins Netz. Nach einer halben Stunde stand die Mainzer Torhüterin im Blickpunkt. Mamiko Matsumoto, auch sie Japanerin, hielt einen Foulelfmeter von Isabella Jaron. Dann aber doch der zweite Bremer Treffer. Jaron machte es nach einem Konter besser und traf aus kurzer Distanz für Werder. Ausgerechnet die letztjährige Bremerin Saskia Matthijs verkürzte kurz vor der Pause für Mainz. Das vielumjubelte Premierentor für die 05er in der Bundesliga.
1: Und das waren die Nachrichten mit Jana Kreuz. In der Nacht gibt es höchstens ein paar Wolken, ansonsten ist es sternenklar und dementsprechend trocken. Die Tiefstwerte liegen bei 8 bis 16 Grad. Der Dienstag beginnt mit ganz viel Sonne und kaum Wolken. Ab dem Mittag werden die Wolken dann etwas dichter, sie bleiben aber harmlos. Dabei wird es nochmal warm bei 21 bis 25 Grad.
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4: Vorsicht bitte auf der A7 Hannover Richtung Hamburg. Zwischen Hamburg-Marmstorf und Heimfeld befindet sich eine ungesicherte Unfallstelle. Die A28 Oldenburg Richtung Bremen ist in der Ausfahrt Ganderkesee Ost, ist wegen Bauarbeiten bis 4. September gesperrt. Die A28 Oldenburg Richtung Bremen ist in der Einfahrt Ganderkesee Ost wegen Bauarbeiten bis 4. September gesperrt.
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1: 22.10 Uhr, hier kommt gerade die Entwarnung aus dem Verkehrszentrum, gebe ich euch gleich weiter. Entwarnung von der A23 Heide Hamburg, kein Falschfahrer mehr zwischen Halstenbek, Krupunder und Hamburg-Eidelstedt.

0: Bubbly Bright. Der Song hat uns schön begleitet, ne? Im Restsommer noch. Chris de Serandi, Good Old Days. Hallo Deutschland. Hier ist Pop, eure Abendshow. Wir hoffen, ihr seid wohlauf. Und wenn ihr aus dem Urlaub zurückgekommen seid, habt ihr keine Überraschungen erlebt. So wie diese Frau, habt ihr gehört, aus Günzburg in Bayern. Die ist gestern aus dem Urlaub gekommen. Sie hat über den Urlaub das Fenster mal auf Kipp gelassen, damit es ein bisschen lüftet. Und dann kommt sie zurück und es haben sich Leute eingenistet. Kleine Leute, sehr kleine Leute. Aus dem Abendshow-Team ist hier Joost Batman Schmidt. Da haben sich Fledermäuse eingenistet.
1: Ja, 30 Stück.
0: Süß, hallo.
1: Mit auch frisch geborenen.
0: Ja, auch gut.
1: Ganz noch mal kleinere.
0: Kleine Fledermäuse.
1: Ganz klein.
0: Was ist dann geschehen? Was hat die Frau gesagt?
1: Ja,
0: was macht ihr denn hier?
1: Polizei gerufen.
0: Was? Ach komm.
1: Ja, dann kamen ja, die Leute vom Tierheim
0: ja.
1: Und haben diese 30 Fledermäuse ja. Mit den frisch geborenen
0: ja, die Kleinen.
1: In einem Wandschrank rausgebracht.
0: In einem Wandschrank?
1: Ja.
0: Wieso? Also die waren da drin?
1: Die waren da drin.
0: Und dann haben die gleich den ganzen Schrank genommen?
1: Zugemacht. Weg.
0: Ja, aber das ist ja genial, weil dann werden die auch nicht groß gestört. Dann denken ja. Die, wir pennen, das ruckelt ein bisschen, das ist ein kleines Erdbeben. Egal, wir können ja, macht ja nichts.
1: Alles gut ausgegangen, alle wieder frei.
0: Ja, das ist aber schön.
1: Mhm.
0: Okay, ich dachte schon, es mussten irgendwie kleine Tierchen irgendwie, weiß ich auch nicht, was mit denen gemacht wurde oder so. Jetzt sind die wieder in der Freiheit.
1: Mhm. Da muss ich hingehören.
0: Also der Schrank ist aber auch weg von der Frau, weil den haben die behalten, ne? Oder wie ist das davon?
1: Das kann ich dir leider nicht sagen. Ich hoffe, der kommt irgendwann wieder zu ihr zurück.
0: Der steht jetzt im Wald irgendwo, der Schrank. Wenn ihr in Bayern unterwegs seid, wenn ihr von Günzburg spazieren geht, da steht ein Schrank, das ist der von der Frau mit den Fledermäusen. Du hast aber meine Fledermaus gestreichelt.
1: Ja, das durfte ich bei so einem, der die aufgezogen hat.
0: Ja.
1: Und die waren dann ganz zahm. Und die sind so flauschig, ja. Wie man sie sich vorstellt.
2: Flauschig. Die sind so flauschig.
1: Unfassbar.
0: Ganz süß sind die. Die tun ja auch nichts. Mein Gott, die haben doch mehr Angst vor uns als überhaupt. Ja. Es gibt in Südamerika, glaube ich, 1,5 Sorten Fledermäuse. Ist die einzige auf der Welt. Die saugt auch mal gerne ein bisschen Blut.
1: Oh.
0: Aber das macht sie halt bei irgendwelchen Kühen, die da dumm so ein bisschen rumstehen.
1: Nicht hier.
0: Die Kühe merken das gar nicht.
3: Fledermäuslein.
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Man ist doch immer so ein bisschen für die Underdogs oder für die Kleinies. Im DFB-Pokal, der Hallische FC, Regionalliga Nordost, quasi vierte Liga, führte nach schön Ende der ersten Hälfte, bam, 45 Minuten, 1-0 gegen Schalke, so. Dann passierte lange nichts. Gut, es war auch 15 Minuten Pause zwischendurch. Und dann hat Schalke eben ausgeglichen vor so 20 Minuten in der zweiten Hälfte. Und jetzt gerade das 2-1 für Schalke. Och, Mann.

0: Gleich The Bowser, da freuen wir uns jetzt schon drauf. Erstmal 10:30.
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2: Heute Nacht ist der Himmel vielfach sternenklar oder allenfalls mal gering bewölkt und es bleibt trocken. Die Luft kühlt auf 16 bis 8 Grad ab. Es weht schwacher an der Nordsee mit untermäßiger Ostwind. Morgen kommen nach sonnigem Beginn vor allem im Binnenland ein paar lockere Quellwolken sowie dünne Schleierwolken hinzu, die keinen Regen bringen. Es wird wärmer mit maximal 21 bis 25 Grad.
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3: Die A28 Oldenburg Richtung Bremen ist in der Ausfahrt Ganderkesee Ost, ist wegen Bauarbeiten bis 4. September gesperrt. Die A28 Oldenburg Richtung Bremen ist in der Einfahrt Ganderkesee Ost wegen Bauarbeiten bis 4. September gesperrt. B72 Vilsum Richtung Schneiderkrug. Die Ausfahrt Emsteck ist wegen Bauarbeiten bis Freitag ca. 16 Uhr gesperrt.
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0: Und hier ist Pop. Eure Abendshow mit Markus Barsch. Hi. In 10 Minuten lacht ihr. Wetten?

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Geil, das Universum hat des Moderators Flehen gehört. Also ich sagte ja eben, ich bin immer so ein bisschen für den Underdog, ne? Hallescher FC, Regionalliga Nordost oder was, gegen Schalke, Bundesliga. Und dann haben die geführt zur Pause, der Hallescher FC. Aber dann hat Schalke das Spiel gedreht in der zweiten Hälfte. Aber jetzt 90+1, 2:2, es geht in die Verlängerung. Harr, jetzt sind wir alle für Hallescher FC.

Der wird nicht schlecht, der Song. Joe, End of Beginning in eurer Abendshow. Hallo Deutschland. Habt ihr heute einen schweren Tag gehabt oder so? Wir haben es eben versprochen, ihr lacht gleich. Es ist was sehr Lustiges passiert beim Pukkelpop Festival in Belgien, riesengroßes Musikfestival. Da steht also Zara Larsson auf der Bühne und performt ihren Song Midnight Sun. Was Zara Larsson nicht wusste, ist, dass 100.000 Leute gesagt haben, wir machen Quatsch, während die singt. Und da haben die groß angelegtes

0: Crowdsurfen gemacht. Also sie haben gegenseitig die Leute, haben sie im Publikum, haben andere hochgehoben und die lagen dann da oben so, so auf der Seite, auf dem Ellbogen auch so, hallo Zara, wir sind hier und finde dich gut und so. Einige wurden auch durch die Gegend geschoben und das ist alles passiert, während Zara da oben, und da muss man sagen, versuchte zu singen. Es ist nicht wirklich gelungen, sie hat sich einfach nur noch kaputt gelacht. Erster aufgetaucht oben. Fünf Leute schon oben.
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0: Ich will mehr Leute da oben sehen.
1: Time us.

0: Es ist aus.
1: Ja. Ja, so war das beim Puckelpop. Am Ende waren übrigens mehr Leute oben als unten. Nein, es geht nicht, es ist Mathe.
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0: es ist ja 22:49 und 14 Sekunden. Das ist heute in dieser Ausgabe der Abendshow die einzig mögliche Zeit für etwas Philosophie. Alles, was den ganzen Tag eventuell doof war, was uns gezwickt oder genervt hat, das schieben wir jetzt für eine Minute beiseite. Machen uns völlig andere Gedanken, wechseln die Perspektive. Wir haben schon philosophiert über Sachen wie zum Beispiel, hey, ist der Buchfink wirklich der einzige Vogel, der lesen kann? Oder wenn man beim Einkaufen gedanklich schon mal das Rezept durchgeht, kocht man dann innerlich? Gestern, das war auch schön von, wo habe ich ihn denn? Oh nein, ich habe ihn gelöscht versehentlich. Warte mal, ich guck mal eben nach, für euch. Lasst mich kurz nachgucken, ich hebe mal alles auf. Gestern, das war von René aus Ogfen. René Salecki aus Ogfen. Sind eigentlich alle Musiker auch automatisch Töpfer, weil das heißt ja immer, der Ton macht die Musik. Ho, ho, ha, ha, hi, hi. Genau so ist das. Heute verkabeln wir unsere Synapsen neu über die absolut berechtigte Frage von Joachim aus Paderborn. Joachim Brocke, liebe Grüße. Jo, wenn ein Koch immer nur Teig anrührt oder Suppen serviert, spielt er dann in der Küche eine Schüsselrolle?
1: Ja, glaube ja.
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another aus den Niederlanden, Talk to You, in eurer Abendshow. Ja, der Bundesligist. Bam, 3-2 für Schalke jetzt gegen den Halleschen FC in der 99. Minute. Also in der 9. Minute in der ersten Hälfte der Nachspielzeit. Beziehungsweise der Verlängerung.

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1: Mit Jana Kreuz, guten Abend. Niedersachsens Ministerpräsident Lies besucht VW-Werk in Hannover. USA weiten Sanktionen gegen Iran aus. Werder-Frauen gewinnen erstes Bundesligaspiel der neuen Saison. Das Wetter kaum Wolken und trocken bei bis zu 16 Grad. Kurz vor einer Reihe von Betriebsversammlungen beim kriselnden Volkswagen-Konzern hat Niedersachsens Ministerpräsident Olaf Lies das Werk in Hannover besucht. Anschließend sagte er, die Autoindustrie stehe vor schwierigen Herausforderungen. Dazu aus der Nachrichtenredaktion Janine Artist.
2: Deutschland sei etwa bei den Energiekosten nicht wettbewerbsfähig, so Lies. Dazu komme die Konkurrenz durch chinesische Autobauer. Die EU habe mit Zöllen auf E-Autos aus China eine Lösung gefunden, die zu einer fairen Wettbewerbssituation führe, sagte der Ministerpräsident. Er forderte das gleiche Vorgehen bei Hybridautos. VW-Betriebsratschefin Cavallo sagte in Hannover, betriebsbedingte Kündigungen seien ausgeschlossen. Veränderungen müssten sozialverträglich stattfinden. Auch Werksschließungen seien keine Option.
1: Die US-Regierung hat eine Ausweitung ihrer Sanktionen gegen den Iran angekündigt. Damit sollen weltweit Unternehmen und Länder bestraft werden, die Geschäftsbeziehungen zum Iran führen. US-Finanzminister Scott Bessent sprach von einem wirtschaftlichen D-Day und einer letzten Warnung an andere Staaten, ihre Verbindungen zu kappen. Die SPD-Fraktion in der Bremerhavener Stadtverordnetenversammlung hat die Brandanschläge gegen Bremerhavener Ordnungskräfte scharf verurteilt. Sie seien ein nicht hinnehmbarer Angriff auf die öffentliche Ordnung und die Stadtgesellschaft. Das sagte Martina Kirstein-Klingner, Vizevorsitzende der SPD-Fraktion und sicherheitspolitische Sprecherin. Sie fordert unter anderem einen besseren Schutz der Fahrzeuge des Bürger- und Ordnungsamtes. In der Frauenfußball-Bundesliga ist Werder Bremen erfolgreich in die neue Saison gestartet. Die Bremerinnen gewannen bei Aufsteiger Mainz 05 knapp mit 2:1. Mehr zum Spiel von Kerstin Eichhorn.
3: Bereits nach 2 Minuten köpfte der japanische Neuzugang Mei Shimada eine Flanke von Elena Dont zur frühen Führung ins Netz. Nach einer halben Stunde stand die Mainzer Torhüterin im Blickpunkt. Mamiko Matsumoto, auch sie Japanerin, hielt einen Foulelfmeter von Isabella Jaron. Dann aber doch der zweite Bremer Treffer. Jaron machte es nach einem Konter besser und traf aus kurzer Distanz für Werder. Ausgerechnet die letztjährige Bremerin Saskia Matthais verkürzte kurz vor der Pause für Mainz. Das vielumjubelte Premierentor für die 05er in der Bundesliga.
1: Und das waren die Nachrichten mit Jana Kreuz. In der Nacht gibt es höchstens ein paar Wolken, ansonsten ist es sternenklar und trocken. Die Tiefstwerte liegen bei 8 bis 16 Grad. Der Dienstag beginnt mit ganz viel Sonne und kaum Wolken. Ab dem Mittag werden die Wolken dann etwas dichter. Sie bleiben aber harmlos. Dabei wird es nochmal warm bei 25.
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4: Vorsicht bitte im Kreis Kloppenburg auf der Kreisstraße. Zwischen Nutteln und Kloppenburg laufen Pferde. Die A28 Oldenburg Richtung Bremen ist in der Ausfahrt Ganderkesee Ost ist wegen Bauarbeiten bis 4. September gesperrt. Die A28 Oldenburg Richtung Bremen ist in der Einfahrt Ganderkesee Ost wegen Bauarbeiten bis 4. September gesperrt. B72 Vilsum Richtung Schneiderkrug. Die Ausfahrt Emsteck ist wegen Bauarbeiten bis Freitag ca. 16 Uhr gesperrt.
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5: Und warte mal gerade, hier kommt noch was nach aus dem Verkehrszentrum. Achtung in Bremen auf der B75 Oldenburger Straße stadtauswärts zwischen Ortseingang und Huchting. Da werden Gegenstände auf die Fahrbahn geworfen.
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5: 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Hi.
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0: Ja.
1: Entschuldigung, ich bin auf den Knopf gekommen. DJ Wurstfinger. Hallo, hier ist Pop, eure Abendshow am Montag. Wir hoffen, der Montag war okay. Wenn nicht, enden wir das sofort. Wir heben die Laune. Das machen wir mit einem, der Comedy erfunden hat, gefühlt, Michael Mittermeier. Der ist auch schon 200 Jahre alt. Und er ist wieder auf Tour, ne? Unter anderem in, ich guck mal kurz für euch, in Köln, Lübeck, Villingen, Schwenningen, Leipzig, Erfurt, Berlin kommen da noch. Wer in kleinen Dörfchen, in Dörfchen in Oberbayern aufwächst, dem geht auch einfach das Material für die Bühne nie aus.
2: Meine Frau und ich, wir haben sehr lange gebraucht. Wir haben Jahre, viele tragische Jahre. Dann haben wir irgendwann eine Tochter bekommen. Oh, wir waren total glücklich. Jetzt ist sie 17. Jetzt relativiert sich das Glück. Also, pass auf. Pubertät ist ein Zustand, das ist so wie Alkoholiker mit Waffenschein. Zu viele Möglichkeiten für zu wenig Gehirn. Und das Ding ist, ich habe meine Tochter letztes Jahr am Oktoberfest, da war sie 16, zum ersten Mal eine Maß Bier trinken sehen. Ich war so kurz davor zu sagen, sag nix. Weil ich hatte meinen ersten richtigen Vollrausch mit 12. Oh, also in Bayern sitzen alle drin. Ja, er hat halt spät angefangen. Aber das ist bayerische Tradition, das ist bei uns schon im Kinderfernsehen so. Da wird gesoffen. Pumuckl, erinnert euch noch? Die haben nur gesoffen, oder? Der Meister Eder, Pumuckl, Bier, hast rote Haare, du bist ein Irre, du kannst saufen. Das kannst du heute im Kinderfernsehen gar nicht mehr machen. Wo kriegst du denn heute noch einen Handwerker her? Ich meine, verstehst du?

Tracy Abrams Looked at My Life in eurer Abendshow. Es ist aus. Hallescher FC, Regionalliga Nordost. Die hatten ihre Momente, in die Verlängerung gezwungen, die Schalker mit 2:2. Aber dann in der Verlängerung 3:2, 4:2, 5:2 für Schalke.

0: 20:11 ist es, hab's eben schon erzählt, 5:2 für Schalke. Aber wir gehen mal nach Halle zu unserem ARD-Reporter Jens Lampe, DFB-Pokal, Hallescher FC, Schalke 04.
1: Bis in die Verlängerung durfte der Viertligist von der Pokalsensation träumen. Nach 90 Minuten hielt der Hallescher FC gegen den FC Schalke ein 2:2 Remis. Die Führung der Lenzer der 45. Minute durch Kastul glich Ljubicic in der 62. Minute für die Schalke aus. Danach Dzeko zum 2:1 in der 81. per Foul-Elfmeter. Doch die Alenzer kamen in der 90. Minute zum 2:2 Ausgleich durch Stierlin. In der Verlängerung war dann aber der FC Schalke 04 zu stark für den Viertligisten. 98. Minute Sylla zum 3:2, Adamu erhöhte auf 4:2 in der 105. und Edin Dzeko in der 117. Minute besiegelte den 5:2 Sieg des FC Schalke 04 beim tapfer kämpfenden Viertligisten Hallescher FC.
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4: Es ist 11:30.
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5: Heute Nacht ist der Himmel vielfach sternenklar oder allenfalls mal gering bewölkt und es bleibt trocken. Die Luft kühlt auf 16 bis 8 Grad ab. Es weht schwacher an der Nordsee mit untermäßiger Ostwind. Morgen kommen nach sonnigem Beginn vor allem im Binnenland ein paar lockere Quellwolken sowie dünne Schleierwolken hinzu, die keinen Regen bringen. Es wird wärmer mit maximal 21 bis 25 Grad. Dazu weht überwiegend mäßiger und stark böiger an der See mit unter frischer östlicher Wind.
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6: Die A28 Oldenburg Richtung Bremen ist in der Ausfahrt Ganderkesee Ost ist wegen Bauarbeiten bis 4. September gesperrt. Die A28 Oldenburg Richtung Bremen ist in der Einfahrt Ganderkesee Ost wegen Bauarbeiten bis 4. September gesperrt. B72 Vilsum Richtung Schneiderkrug. Die Ausfahrt Emsteck ist wegen Bauarbeiten bis Freitag ca. 16 Uhr gesperrt.
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7: Und hier ist Pop, eure Abendshow mit Markus Barsch und Tempercity. Hallo.

aber jetzt wird es vielleicht sogar noch schöner. Hallo, 20 vor 12, es ist hier ist Pop, eure Abendshow. Mehr, noch mehr Live-Musik für unsere Amygdala im Hirn. Das ist das kleine mandelförmige Teil, das für Emotionen da ist, die Amygdala. Die gibt es gleich doppelt. Die Amygdala springt an bei Live-Musik. Sie macht Gänsehaut. Deswegen schnell Shawn Mendes live jetzt zum 10. Geburtstag. Habt das mitbekommen von seinem Song Mercy. Hat er ihn nochmal live in Montreal gespielt in einer neuen Version. Pfeifen wir uns rein, jetzt hier in der Abendshow. Shawn Mendes, Mercy live.

Sensation, oder? Sehr cool. Shawn Mendes live in Montreal. Mercy. Vorsicht bitte in beiden Richtungen auf der A1 Münster-Osnabrück. Zwischen Lengerich und Kreuz Lotte-Osnabrück, da laufen Wildschweine. Vorsicht.

gleich ist hier Ben Sträubel für euch in der Popnacht. Doch Moment einmal, was poppt denn hier noch eben für ein Posting auf, wie ein Pilz aus dem Boden in unseren Lieblings-Sozial-O-Netzwerken hier Moritz postet? Meine Freundin ist gestern Abend vollkommen entspannt neben mir auf dem Sofa eingeschlafen. Ich habe sie angesehen und mir gedacht, ich könnte sie jetzt auf die Stirn küssen. Oder aber, ich könnte jetzt mit dem Edding ein großes Herz draufmalen. Die Entscheidung war sehr einfach. Das war Pop, die Abendschau mit Markus Barsch. Schön, dass ihr dabei wart.

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2: Um 0 Uhr mit Cedric Bies. Die Chefin des AOK-Bundesverbandes Reimann warnt davor, Abnehmspritzen in den Katalog der Kassenleistungen aufzunehmen. Das hatte die Vorsitzende des gemeinsamen Bundesausschusses Obtendrenk vorgeschlagen. Aus der Nachrichtenredaktion berichtet Heike Lüttich.
3: AOK-Chefin Reimann rechnet vor, dass eine regelmäßige Behandlung aller Fettleibigen in den gesetzlichen Kassen jährlich etwa 45 Milliarden Euro kosten würde, bei einem BMI von 30 oder höher. Der Sozialverband Deutschland fordert dagegen, die Debatte nicht auf die Kosten für die Spritzen zu reduzieren. Denn Adipositas verursache schon heute medizinische Kosten in Milliardenhöhe. Mit einer wirksamen Behandlung könnten Folgeerkrankungen vermieden und die Gesundheit der betroffenen Menschen verbessert werden.
2: Die USA verhängen neue Sanktionen gegen den Iran. Finanzminister Bessent hat in Washington gesagt, dass es das Ziel sei, den Iran zu isolieren und von allen Einnahmequellen abzuschneiden. Anne Schneider mit Details aus Washington.
4: Nach Angaben der US-Regierung kann künftig nahezu jede wirtschaftliche Zusammenarbeit mit dem Iran US-Sanktionen nach sich ziehen. Banken oder andere Finanzinstitute, die Geldwäsche oder Finanzgeschäfte für den Iran ermöglichen, könnten vom US-Dollar-System ausgeschlossen werden. Gleichzeitig erhöht US-Präsident Donald Trump den politischen Druck auf andere Staaten. Laut Bessent telefoniert er mit Staats- und Regierungschefs weltweit und fordert sie auf, ihre Beziehungen zum Iran einzuschränken oder zu beenden.
2: Die Grünen-Politikerin Baerbock geht voraussichtlich an die New Yorker Columbia-Universität. Ihr Amt als Präsidentin der UN-Generalversammlung endet am 8. September. Insider haben der deutschen Presseagentur gesagt, dass Baerbock ab Herbst dann als Dozentin für Global Leadership an der Columbia arbeiten soll. 3 Jahre lang. Das praxisorientierte Programm soll sich an Führungskräfte mit mindestens 10 Jahren Berufserfahrung richten, sagt die Uni. Schalke 04 hat sein erstes Spiel im DFB-Pokal gewonnen mit 5:2 nach Verlängerung gegen Halle. Lange war es eng, das Spiel war noch mit 2:2 in die Verlängerung gegangen. Für Neuschalker Robin Gosens waren es besondere erste Minuten.
5: Ja, die waren emotional, die waren schön, war direkt eine Achterbahn der Gefühle, reingekommen und dann in Führung gegangen wieder und dann den späten Ausgleich kassiert. Dann aber wie wir dann zurückgekommen sind, wie wir an unserem Plan festgehalten haben, das hat mir schon imponiert. Es ist immer spannend, heute war es spannend und diese Euphorie, die wollen wir gerne mitnehmen, so weit wie möglich.
2: Am Abend hat Köln Würzburg mit 2:1 geschlagen, Wolfsburg Alt-Glienicke mit 9:8 nach Elfmeterschießen und Hamburg-Verl mit 3:0. Das Wetter in Deutschland. Heute Nacht gibt es viele Wolken. Im Nordosten gibt es Nebel. Im Südwesten kann es auch mal regnen und gewittern. Am Tag dann in Norddeutschland und südlich der Donau Sonne. Ansonsten viele Wolken und immer wieder Regen bei maximal bis zu 27 Grad. Die Zeit, es ist jetzt 0:03 Uhr.
6: Das Neueste aus dem Verkehrszentrum, powered by Human Being. Vorsicht auf der A2. Dortmund in Richtung Hannover, da liegt ein Tier zwischen Wunstorf-Kohlenfeld und Wunstorf-Lute. Eine Unfallstelle, die noch nicht gesichert ist, auf der A21 Kiel in Richtung Bagdaheide zwischen Trappenkamp und Dahldorf. Ein Tier auf der A280 Lehe Richtung Groningen, bitte aufpassen, zwischen Dreieckbunder und Grenzübergang Bunde. Und Tiere laufen auf der A659 Firnheim-Weinheim zwischen Firnheim-Ost und Kreuz-Weinheim auf der Fahrbahn. Wildschweine in beiden Richtungen auf der A1 Münster-Osnabrück zwischen Lengerich und Kreuz-Lotte-Osnabrück. Und Fahrzeugteile auf der A2 Dortmund in Richtung Hannover, da bitte vorsichtig, besonders vorsichtig fahren, zwischen Bad Nennendorf und Wohnstorf-Kohlenfeld. Ein defekter LKW hat es auf die A2 gerade noch geschafft, Hannover Richtung Berlin, zwischen Peine-Ost und Braunschweig-Wartenbüttel, dann ist er stehen geblieben, ihr passt auf. Gegenstände auf der A9, Halle-Leipzig in Richtung Berlin, zwischen Niemeck und Brück und ein defektes Fahrzeug auf der A9 Berlin Richtung Halle-Leipzig, zwischen Wiedemar und Schkeuditzer Kreuz. Eine Unfallstelle, die noch nicht abgesichert wurde, auf der B236 Schwerte in Richtung Lünen, zwischen der A2 Dortmund Nordost und B54 und Pferde im Kreis Jerichower Land und im Kreis Havelland auf der Landesstraße zwischen Neunklitsche und Bützer. Eine gute Fahrt.
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6: mit Ben Streubel und ich hoffe mal, ihr habt so einigermaßen den gestrigen Tag gut rumbekommen. Ich wackel hier schon mal mit dem linken und rechten Fuß, tune mich ein. Stimmübungen sind auch schon gemacht, eben durch die Verkehrsmeldungen. Insofern, also die nächsten Stunden gehören uns.
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Can. Sam Smith hier in der Popnacht. So sind wir doch eigentlich ganz gut reingerutscht in diesen heutigen 25.08.2026. Heute ist der Weltkonservendosentag. Konservendosen sind für den einen eine tolle Sache, wenn er irgendwie was bunkern muss, für absolute Notfälle oder für die Psyche. Früher war es eben wichtig, weil man hatte noch keine Kühltruhen und so weiter, also als es erfunden wurde. Vor vielen Jahren, im Jahr 1810 auf die Nacht genau, war Peter Durand da dran, dann diese Konservendose herzustellen. Und das Lustige ist, also es hat rund 60 Jahre gedauert, nach der Patentierung der Konservendose, bis man einen Dosenöffner hatte. Das muss man sich mal überlegen. Die Menschen haben dann also da rumgehauen mit roher Gewalt, Hammer, Meißel, haben sie versucht, an den Inhalt zu kommen. Manche haben auch gesagt, komm, ich lasse einfach mal rumstehen. Jetzt habe ich sie gekauft, die Konservendose mit Chili con Carne oder so. Jetzt warte ich einfach mal 60 Jahre. Irgendeiner wird doch dann schon den Dosenöffner erfinden. Das ist ungefähr so. Der liebe Gott wäre natürlich auch nicht der liebe Gott, wenn er das Kondom vor dem Penis erfunden hätte. Das mal macht. Vielleicht den Führerschein noch, bevor das Auto erfunden wurde. Alles ist möglich. Also heute Nacht der Konservendosen. Dann haut doch einfach mal rein, was es da Unleckeres gibt. Ich habe noch nichts Leckeres gefunden. Das Schlimmste sind, glaube ich, Ravioli, wenn man die öffnet. Und die waren vorher irgendwie in der Kälte. Und da bildet sich oben dann so ein weißer Schmand. So ein Fettschmand. Das ist das Ekelhafte. Wer es schafft, das zu essen nachweislich, bekommt einen Musikwunsch. Hier

0: Zeiten.
1: Rakatakatang, Giant Rooks mit dem neuen Hit in der Popnacht. Slow Dance for a Minute. Noch ein bisschen was Kultisches. Was Ohrwurmiges. Nach diesem Hit hier von White Town, Your Woman, spielen wir ein bisschen. Da dürft ihr eine Prominente erkennen im Zombie-Kostüm. 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

Es ist 0.22 Uhr, Vorsicht, eine Falschfahrermeldung von der A8 Karlsruhe-München. Zwischen Kreuz Stuttgart und Wendlingen kommt ein Fahrzeug entgegen, ein Falschfahrer. Bitte äußerst rechts fahren, nicht überholen, wir melden uns, wenn die Gefahr dort vorüber ist. Auf der A8 Stuttgart-München zwischen Wendlingen und, was haben wir hier, Kreuz Stuttgart, ein Falschfahrer. Bitte vorsichtig fahren in beiden Richtungen.

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2: Wer ist denn das? Das solltet ihr rausbekommen. Es ist eine Prominente, die Geburtstag feiert. So viel kann ich zumindest mal als Tipp geben. Ist ja gut.
3: Jetzt beinahe 20 Jahren und habe mich aber natürlich sehr stark am Anfang konzentriert auf das, was ich als Journalistin kann, Dokumentationen, Reportagen, Fernsehen. Das hat sich in den letzten 10 Jahren so entwickelt mit den Dokudramen.
2: Wie heißt denn die Prominente im Zombie-Kostüm? 07221 2011 für ein Pop-Nacht-Packet.

unterwegs ist und in der Smile. Es ist jetzt 0.29 Uhr. Vorsicht wird auf der A21 Kiel Richtung Bargteheide zwischen Trappenkamp und Dahldorf. Da ist ein Unfall passiert. Unfallstelle ist nicht gesichert.

0: Es ist 0.31 Uhr.
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9: Heute kommen nach sonnigem Beginn vor allem im Binnenland ein paar lockere Quellwolken sowie dünne Schleierwolken hinzu, die keinen Regen bringen. Es wird wärmer mit maximal 21 bis 25 Grad. Dazu wird überwiegend mäßiger und stark böiger, an der See mitunter frischer östlicher Wind. Morgen sind bei einem Wechsel aus Sonne und Wolken vom Emsland im Verlauf einzelne Schauer oder Gewitter möglich. Die Höchstwerte liegen bei 22 bis 26 Grad. Der Donnerstag gestaltet sich ähnlich und mit Höchstwerten von 23 bis 28 Grad wird es noch wärmer.
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10: B72 Vilsum Richtung Schneiderkrug. Die Ausfahrt Emsteck ist wegen Bauarbeiten bis Freitag ca. 16 Uhr gesperrt.
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0: Und die am meisten unterschätzte Höchsttemperatur heute in Drommershausen in Hessen. Da wird es heute 21 Grad warm. Die Popnacht ist hier. Mein Name Ben Sträubel.

0: Melodien los. Hier ist die Popnacht.
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0: Wer hat heute Geburtstag? Das ist eine einfache Frage, die man auch schnell beantworten kann, wenn man das irgendwie im Kopf, diese Verwirrung, wieder glatt ziehen kann. Wer ist denn das, der im Hintergrund im Zombie-Kostüm steckt? Marika aus Bruchsal, guten Morgen.
3: Ja, guten Morgen, Ben.
0: Und, Lösung?
3: Ja, Sandra Maischberger.
4: Justin Kann.
5: Dokumentationen, Reportagen, Fernsehen.
3: Ja, genau.
5: Das
3: hat sich in den letzten
5: 10 Jahren so entwickelt mit dem.
0: Das ist Sandra Maischberger. Happy Birthday to her. Und du bekommst das Popnacht-Package. Das kannst du heute sehr gut gebrauchen, das Popnacht-Package. Weil du hast heute Geburtstag.
3: Danke.
0: Ein Hoopy Happy Birthday to you.
3: Ja, danke schön.
0: Fein. So, du hast also reingefeiert jetzt schon mal die 40 Minuten. Wie fühlt sich das an, das neue Lebensjahr?
3: Genauso wie das alte.
0: Ja. Und wann geht denn die Party los?
3: Ja, erst am Nachmittag, weil die sind ja alle berufstätig und ich bin ja schon etwas älter und in Rente.
0: Darf man gar nicht sagen laut. Das darf man gar nicht sagen. Wir haben nur Teenie mit Doktortitel, die hier zuhören,
3: ja,
0: weißt du?
3: So richtig,
0: du sagst ein bisschen Rente, das darf ich nicht sagen. Jetzt müssen wir sofort. So. Fein. Aber dann nachmittags kommen dann auch deine Kinder.
3: Ja.
0: Und auch schön, dann wirst du wahrscheinlich den schönsten
3: und
0: Kuchen
3: Freunde.
0: Deines Lebens backen. Sehr fein. Du malst noch, ne? Wann hast du das letzte Bild gemalt im Leben?
3: Oh, das ist jetzt schon eine Weile her, aber es hat mir sehr viel Spaß gemacht. Also die hängen jetzt hier rum und erfreue mich jeden Tag. Ja.
0: Welche Art von Kunst ist das? Was malst du da? Welchen Stil?
3: Einfach wild drauf los.
0: Ja.
3: Also mehr moderner Stil, ja genau.
0: Also man kann nicht sagen, das
3: so
0: ist jetzt...
3: Mit vielen
0: Vase.
3: Farben.
0: Also man kann nicht sagen, das ist eine Vase auf Mallorca oder sowas oder ein Abend Sonnenuntergang.
3: Genau. Nee. Das ist mehr abstrakt.
0: So. Du fällst einfach über die Farben und wo es dann hin kackert, entsteht ein Bild.
3: So ungefähr.
0: Hat Udo Lindenberg auch gemacht. Er hat einen Ejakulator gebaut mal. Hast du das mal gesehen, dieses Teil? Das ist ein Schlagzeug mit Düsen.
3: Ja.
0: Und dann setzt er sich eben hin und spielt Schlagzeug und dann spritzt das aus diesen Düsen auf eine Leinwand. Je nachdem, wo er draufhaut, es entsteht ein willkürliches Bild. Aber man kann das dann schon benennen. Wenn er jetzt zu Highway to Hell getrommelt hat, dann kann man dieses Bild, also dieses Spektakel, kann man dann Highway to Hell nennen. Ich wünsche dir eine gute Nacht, viel Spaß an deinem Geburtstag heute noch
3: danke,
0: und ich schicke dir was. Ja? Ciao, ciao.
3: Ja, danke. Ciao.

0: Buff, rakadakadaka, buff. 0.52 Uhr ist es, Vorsicht auf der A3 Frankfurt in Richtung Köln. Da brennt ein PKW zwischen Limburg-Nord und Dietz. Passt hier bitte auf. Heiko hat noch was gesehen, das auch nicht so auf die Straße sollte. Hallo? Wo ist denn der Heike mit seiner WhatsApp-Audio?
1: Ja, hallo, hier ist der Heiko. Und zwar wollte ich eine Gefahrenstelle melden. Und zwar zwischen Hartmannmühle und Launstein. Hier sind mehrere Rehe auf der Fahrbahn.
0: Oh ja, ne? Wenn ich jetzt genau wüsste, wo der Heiko herkommt, dann leider nicht geschrieben, aber ihr wisst schon Bescheid. Ne? Habt ihr noch was gesehen, das nicht auf die Straße gehört? Dann gerne eine WhatsApp schicken oder wer bei Stimme ist, WhatsApp Audio 0722120011. 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

Happy birthday. Ein Happy Birthday für Manuela. Happy Birthday to you. Manuela und Max, die feiern gerade Manuelas Geburtstag. Nämlich den 37. an einem Schwimmteich in Feucht. Das ist in der Nähe von Nürnberg. Und da haben die ein kleines Grundstück in der Nähe eines Friedhofs. Da ist irgendwie der Wasseranschluss gewesen und da hat dann der Opa schon, schreibt Manuela, einen Schwimmteich gebaut. Jetzt haben sie sich eben sehr erschrocken über ein paar Frösche, die da ankamen. Das kann natürlich passieren, wenn du dann plötzlich in diesem Teich drin bist, dass auch noch andere Lebewesen, wenn das Wasser nicht umgekippt ist, kommen noch andere Lebewesen dazu meistens. Ja, aber über Frösche muss man sich nicht jetzt irgendwie aufregen. Ne? Die sind doch süß. Also feiert schön den 37. im Schwimmteich und diesen Hit wollen sie noch gerne ein bisschen lauter hören. Die Anlage läuft. Am Friedhof ist gerade auch nichts los. Rooney's Hit. When did your heart go?

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1: Um 1 Uhr mit Cedric Bies. Die Bundesregierung hat am Unabhängigkeitstag der Ukraine gestern ihre Solidarität mit dem Land bekräftigt. Die Menschen dort stünden mit ihrem Abwehrkampf für Freiheit und Unabhängigkeit ein, hat Kanzler Merz in einem Online-Video gesagt. Aus unserem Hauptstadtstudio Mario Kubina.
2: Merz wörtlich: Wir stehen fest an der Seite der Ukrainer. Nach den Beratungen der Ukraine-Unterstützerstaaten hat die Bundesregierung eine Erklärung verschickt. Darin heißt es, die Teilnehmer hätten ihre Entschlossenheit zum Ausdruck gebracht, das angegriffene Land militärisch noch stärker zu unterstützen. Ein Schwerpunkt der deutschen Militärhilfen liegt auf Luftverteidigung. Gerade sie wird in der Ukraine dringend benötigt, angesichts zunehmender Raketenangriffe des russischen Regimes. Aber was als nächstes konkret geliefert werden soll, bleibt offen.
1: Der AOK-Bundesverband warnt davor, dass Krankenkassen die Kosten von Abnehmspritzen übernehmen könnten. Dadurch würden hochgerechnet jährliche Kosten von bis zu 45 Milliarden Euro entstehen, hat Verbandschefin Reimann gesagt. Der Sozialverband Deutschland fordert dagegen, die Debatte nicht allein auf die Medikamentenkosten zu reduzieren. Adipositas verursache schon heute medizinische Kosten in Milliardenhöhe. In der Türkei sind 6 ehemalige Bürgermeister aus der Opposition wegen Bestechung zu teilweise langen Haftstrafen verurteilt worden. Einer bekam eine Gesamtstrafe von mehr als 23 Jahren, berichten türkische Nachrichtenagenturen. Im Mittelpunkt des Großprozesses stand ein Geschäftsmann, der ein kriminelles Netzwerk gebildet haben soll. Von dem Vorwurf wurde er freigesprochen. Stattdessen hat ihn das Gericht wegen der Manipulation von Ausschreibungen zu einer Gefängnisstrafe verurteilt. Im DFB-Pokal ist der Hamburger SV weiter durch ein 3:0 beim Drittligisten SV Verl. Auch der 1. FC Köln hat seine Partie gewonnen mit 2:1 gegen die Würzburger Kickers und Schalke 04 hat einen 5:2-Sieg nach Verlängerung gegen Halle geschafft. Wolfsburg musste gegen Alt-Klinike aus der Regionalliga Nordost ins Elfmeterschießen und hat sich dann mit 6:5 durchgesetzt. Sportreporter Lars Becker.
3: Was war das denn bitte für ein Pokalkrimi im Amateurstadion von Hertha BSC zwischen der VSG Alt-Klinike und dem VfL Wolfsburg? Am Ende gewinnt der Favorit, der Bundesliga-Absteiger, im Elfmeterschießen, in der Verlängerung des Elfmeterschießens mit 6:5. Am Ende der Held, der zwischendurch gepatzt hat, Jakob Zielinski, hält 2 Elfmeter, sichert seiner Mannschaft den Einzug in die zweite Runde. Ein aufopferungsvoller Kampf der VSG, am Ende ohne Belohnung. Wolfsburg weiter, die VSG raus.
1: Das Wetter in Deutschland. Heute Nacht gibt es viele Wolken, im Nordosten auch Nebel und im Südwesten teilweise Regen und Gewitter. Am Tag dann in Norddeutschland und südlich der Donau Sonne. Ansonsten immer wieder viele Wolken und auch Regen mit einzelnen Gewittern bei bis zu maximal 27 Grad. Die Zeit, es ist 1:03 Uhr.
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4: Die A28 Oldenburg Richtung Bremen ist in der Ausfahrt Gandakesee Ost ist wegen Bauarbeiten bis 4. September gesperrt. Die A28 Oldenburg Richtung Bremen ist in der Einfahrt Gandakesee Ost wegen Bauarbeiten bis 4. September gesperrt. B72 Vilsum Richtung Schneiderkrug. Die Ausfahrt Emsteck ist wegen Bauarbeiten bis Freitag ca. 16 Uhr gesperrt.
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5: Mit Ben Streubel. Und da machen wir es uns gleich gemütlich, aber auch laut unter 07221 2011. Wir suchen den lautesten Hit, der nach den Lenkradklopfer. Welcher Song soll denn das nun sein? Habt ihr eine Idee? Dann schicke ich euch diesen Energieriegel 5,7932% lauter gespielt in die Ohren. Also, falls ihr unterwegs seid mit dem Auto, LKW, Dreirad, von Nürnberg nach Frankfurt am Main oder von Kassel nach Berlin, 07221 2011.
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0: Die Vorschläge heute Nacht aus Nordrhein-Westfalen und Hessen. Magus aus Bonn, guten Morgen.
2: Guten Morgen, Ben.
0: Und du bist auf deiner Terrasse und baust einen Grill ab, was ja schön ist, hast du geschrieben.
2: Warum? Ja, richtig. So ein Schwenkgrill, das dauert.
0: Ja, und hast keine Lust mehr drauf. Für alle Zeiten Abbau, oder?
2: Ja, weil es gibt nur Beschwerden.
0: Aha.
2: Beschwerden, nur Ärger.
0: Klar, mit den Nachbarn und so weiter. Und man hat auch selbst vielleicht auch keine Lust. Was gab es denn bei dieser letzten Grillaktion in deinem Leben?
2: Ja, wir haben mal so Lachs gegrillt und der hat so geklebt und stinkt. Und da haben sich alle beschwert.
0: Also okay, gut. Dann verstehe ich das. Vor allen Dingen kannst du dann diese Haut, die kleben bleibt vom Lachs, die kannst du auch dann mit dem Grill entsorgen. Ja, sozusagen.
2: Ja, das ist eine richtige Arbeit.
0: Du hast dir ausgesucht von Flock of Seagulls. I Run.

0: Das ist Vorschlag Nummer 1. Vielleicht habt ihr Spaß an diesem Hit. Oder vielleicht auch an einem anderen aus Hessen. Mario aus Steffenberg. Guten Morgen, Mario.
1: Hallo, guten Morgen.
0: Und du hast beim Fischereifest, du hast Fischerfest. Wie heißt das Fest in Steffenberg?
1: Genau, das heißt Fischerfest.
0: Fischerfest.
1: Genauso wie du sagst. Ah, und ja. Das passt ja gerade mit dem Lachs.
0: Wollte ich mal sagen. Ja, ganz genau. Und da gab es wahrscheinlich auch irgendwo eine Lachsbude beim Fischerfest. Wie viele Leute kommen denn zu diesem Fest nach Steffenberg?
1: Wir hätten jetzt leider keinen Lachs, wir hatten aber Matthias und ja. Forellen. Mhm. Und ja, das ist auf einem Dörfchen und das, ich würde schon mal so schätzen, so 200 Leute.
0: Und bist du auch Angler?
1: Nein, ich selber nicht, aber ich bin im Verein und unterstütze
0: ja,
1: den.
0: Ja, genau, weil ich bin ja wie gesagt nicht so ein Freund der Angler. Ich sage, die Fischer mag ich ja, weil die leben ja davon. Das ist in Ordnung, weil da kommen ja irgendwann auch Fischstäbchen zustande, hoffentlich artgerecht. Gehaltene Fischstäbchen auf dem Boden neben den Rollmöpsen. Und genau. Aber der Angler ist natürlich, naja gut, okay, aber wenn du selbst nicht angelst, dann bist du ein sympathischer Typ. Jemand, der also aufräumt und so. Wahnsinn!
1: Genau. Pass aber auf. Alle Fische, die da geangelt werden, die werden auch alle frisch gegessen.
0: Verwertet. Na gut, die toten Hosen, genau. Nennen wir die Fische mal. Und Bonnie und Clyde hast du dir ausgesucht.

0: ist Vorschlag Nummer 2.
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0: Und jetzt entscheidet ihr in Deutschland, was sollen wir lauter spielen als alle anderen. Jetzt I Ran von The Flock of Seagulls oder vielleicht auch Bonnie und Clyde von den Toten Hosen. I Ran oder Bonnie und Clyde. 07221 2011. Mario und Magus, danke für die Vorschläge euch.
2: Ja,
0: gute
2: bitte,
0: Nacht.
2: Bitte.
0: Ciao, ciao.

Billy Carroll, Sticks and Stones. Es ist jetzt 1.17 Uhr gefahren. Stelle von der A48, Koblenz in Richtung der Anbach. Da bitte aufpassen, da läuft ein Hund auf der Autobahn. Zwischen Rastplatz Seelbachwiese und Dreieck der Anbach ein Hund auf der A48. Hier ist die Popnacht mit Chris de Serendi. Good old days.

Chris Randy und die Good Old Days. Bevor wir den Lenkradklopfer auflösen, noch ein ganz neuer Song von Dasha Memo. Hören wir sofort, aber noch eine Gefahrenstelle von der A63. Kaiserslautern Richtung Mainz. Ein defekter LKW steht auf der Autobahn zwischen Göllheim und Kirchheim-Bolanden. Hier ist die Popnacht.

0: Neue von Dasha. Memo, Memo, Memo.
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0: Mit den Vorschlägen aus Hessen und Nordrhein-Westfalen. Mario aus Steffenberg, wo es Fischefest war. Der hätte gerne von Bonnie und Clyde, also von den Toten Hosen Bonnie und Clyde gehört. I Ran von The Flock of Seagulls. Magos aus Bonn hat einen Riesenvorschlag. Das ging jetzt hin und her. Und wir benötigen auch heute Nacht das Zünglein an der Waage. Es steht 50-50. Also 07221 2011, WhatsApp, WhatsApp Audio oder durchklingeln. Hallo, hier ist eine Audio von, wenn das mal nicht der Tommy ist.
3: Ja, moin, Aha. Der Tommy. Ja, wir hören was Geniales. Flock of Seagulls, das ist mein Tipp. Hau rein, junger Benny. Ich finde den mega, den Titel. Mega. Und ab dafür. Reingehauen.
0: Okay. I Ran ist unser Lenkradklopfer von der Flock of Seagulls. Den mache ich ein bisschen lauter, 5,7932%. In der ganz langen Version, die geht 44 Minuten 32 Sekunden. Und ein Zeitsprung bis zur Kündigung.

0: 1.32 Uhr.
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2: Heute kommen nach sonnigem Beginn vor allem im Binnenland ein paar lockere Quellwolken sowie dünne Schleierwolken hinzu, die keinen Regen bringen. Es wird wärmer mit maximal 21 bis 25 Grad. Dazu wird überwiegend mäßiger und stark böiger, an der See mitunter frischer östlicher Wind. Morgen sind bei einem Wechsel aus Sonne und Wolken vom Emsland im Verlauf einzelne Schauer oder Gewitter möglich. Die Höchstwerte liegen bei 22 bis 26 Grad. Der Donnerstag gestaltet sich ähnlich und mit Höchstwerten von 23 bis 28 Grad wird es noch wärmer.
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3: B72 Vilsum Richtung Schneiderkrug. Die Ausfahrt Emsteck ist wegen Bauarbeiten bis Freitag ca. 16 Uhr gesperrt.
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4: Und die am meisten unterschätzte Höchsttemperatur heute in Deutschland, in Eichstrut in Thüringen, werden es 24 Grad. Hier ist die Popnacht. Mein Name Ben Streubel.

0: Chris Merton und No Roots. Hier ist die Popnacht. Andrea ist endlich auch nach Hause gekommen in Berlin. Da brennt noch eine einsame Kerze. Sie ist Busfahrerin und fährt jede Menge Linien. Also wenn man in Berlin unterwegs ist mit dem Bus, dann ist man bestimmt auch schon mal bei Andrea eingestiegen. Guten Morgen, Andrea.
1: Hallo, Benni.
0: Ja, welche Linie ist denn deine Lieblingslinie? Du fährst ja die 651, die 654, 653, wahrscheinlich noch ein paar andere, ne?
1: Ja, aber das ist nicht in Berlin. Berlin habe ich abgegeben.
0: Achso, wo fährst du denn?
1: Zu stressig. Ich fahre im Havelland.
0: Im Havelland, aber ist auch schön da. Was sind von den ganzen Linien deine Lieblingslinie?
1: Viel besser. Ja, die Lieblingslinie, gute Frage.
0: Ja.
1: 604 nach Potsdam zum Campus Jungfernsee.
0: Welche ist das? Nur, dass ich mir das merken kann.
1: 604.
0: 604. Okay, ja. Und die geht nach?
1: Die geht nach Potsdam.
0: Nach Potsdam, okay. Und, ja. Und die ist auch landschaftlich am schönsten. Da würdest du sagen, wenn man da irgendwo eine Panne hätte, würde man ein Haus bauen und Familie gründen.
1: Ja, auf jeden Fall.
0: Das ist gut.
1: Im ganzen Havelland ist es sehr schön.
0: Ja, und würdest du sagen, dass auch die Menschen so charmanter sind, wenn die einsteigen?
1: Auf jeden Fall.
0: Und
1: die sind entspannter.
0: Und du kennst die dann auch alle wahrscheinlich schon, ne?
1: Weil
0: ich denke, jeder macht doch jeden Tag das Gleiche. Die Leute, die zur Arbeit fahren beispielsweise, die steigen doch immer in denselben Bus oder den gleichen zumindest zur gleichen Zeit.
1: Naja, die Menschen aus dem Havelland, die fahren meistens mit der Regionalbahn nach Berlin rein.
0: Ja,
1: die stellen ihr Auto ab am Bahnhof und dann fahren sie mit dem Zug weiter.
0: Aber dann verpassen die dich. Mit denen hast du gar nichts zu tun.
1: Ja, genau. Och. Mit unseren Bussen fahren eigentlich hauptsächlich Schüler, Leute, die keinen Führerschein haben, ältere Menschen.
0: Ja. Und vielleicht ich mal, wenn ich einen Ausflug machen möchte, wenn ich das Havelland kennenlernen möchte, dann steige ich auch in die 604, ne?
1: Genau.
0: So ist es. Dann hab eine gute Zeit jetzt zu Hause. Toll, dass du noch ein bisschen zuhörst. Und im Bus immer schön auftreten. Popnacht, falls du nachts unterwegs sein solltest. Und ich spiele deinen Lieblingssong jetzt, ja? Grüße nach Berlin. Ciao, Andrea.

Martin Garrix und Ed Sheeran Repeated. Es ist 14:45. Vorsicht bitte auf der A448, Südumfahrung Bochum, Dortmund, Witten, Bochum West. In beiden Richtungen zwischen Bochum Süd und Bochum Weitmar sind Tiere auf der Fahrbahn. Ihr passt da bitte auf. 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

Jefferson Sweet Thing. Sie was Kultisches in der Popnacht. 1.49 Uhr ist es, Vorsicht auf der A3 Frankfurt in Richtung Würzburg zwischen Bessendorf-Walderschaft und Weibersbronn. Da steht ein defektes Fahrzeug auf der Fahrbahn. Hattet ihr noch nichts zu lachen? Ich merke das schon, dann wird es gleich lustig werden mit unserem Comedian. Paul Panzer ist ja nun lustig. Der hat auch den Sohn, diesen bekannten Bolle, den er immer wieder inszeniert in seinen Shows. Und den hat er aber auch in echt. Und natürlich fragt er sich so manchmal, wie ist das, wenn das Kind älter wird? Wird er denn auch mit diesem Sohn älter? Entfernt er sich immer weiter von den Interessen des Kindes? Oder wie sieht das überhaupt aus mit dem Erwachsenwerden? Diese Fragen werden wir gleich beantwortet bekommen von Paul Panzer. Ich hoffe, es ist auch ein bisschen lustig nach Lost Frequencies und Bastille.

0: 1.52 Uhr ist es. Vorsicht auf der A6 Heilbronn in Richtung Nürnberg. Zwischen Schnelldorf und Kreuzfeuchtwang in Karlsheim, da liegen mehrere Leitbarken auf der Fahrbahn. So, wie ist das mit dem Älterwerden, Kindern und Paul Panzer?
1: Bei unseren Kindern merken wir, wie alt wir geworden sind. Und das stimmt, mein Sohn Bolle, ach, der Bolle, er ist schon mittlerweile ein kleines Stück größer als ich. Jetzt hat er eine Freundin. 27 Jahre älter als er. Ja, der spielt nicht mehr mit der Eisenbahn. Der ist jetzt selber Lokführer, wenn ihr wisst, was ich meine. Ja, das ist schon komisch für einen Vater, ne? Ist egal, wie lieb ihr eure Kinder habt, egal, wie lieb eure Kinder euch haben. Es kommt der Tag, wenn die erwachsen werden, dann werdet ihr euren Kindern sogar peinlich. Ha? Sogar ich. Und da musst du erst mal mit klarkommen. Verändert sich ja alles, ne? Auch die Sprache vom Kind zum Erwachsenwerden. Ich hatte ja lange eine Theorie. Ich dachte ja, irgendwann zwischen Kindsein und Erwachsenwerden kommt der Dachlattenmann zu unseren Kindern. Eine legendäre Figur wie der Nikolaus oder der Osterhase. Eines Nachts steht der Dachlattenmann mit einer Dachlatte am Bett eines jeden Kindes und haut dem Kind von hinten mit der Dachlatte aufs Sprachzentrum. Bis dahin war alles normal. Hab dich lieb, Mami, Papi, danke, bitte, darf ich?
2: Hey, schon auch hier, du Spast, was ist mit dir?
1: Ja, der Hypothalamus wird in das Stimmband reingeprügelt.
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Bruno Mars, neuer Hit hier in der Popnacht. Es ist 1.56 Uhr, noch eine Gefahrenstelle direkt von der A2 Hannover in Richtung Berlin. Da steht ein defekter LKW zwischen Peine Ost und Braunschweig-Watenbüttel. Na, auf den Song habt ihr euch gefreut, zumindest Hans-Jörg, der ist unterwegs, gerade nach Bremerhaven mit dem LKW und würde gerne die Disco Boys hören, Manfred Mann's Earth Band, For You, ein bisschen lauter, wenn es geht, fragt er, was geht.

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1: Um 2 Uhr mit Cedric Bies. Die USA verhängen neue Sanktionen gegen den Iran. Finanzminister Bessent hat gesagt, Ziel sei es, den Iran von allen Einnahmequellen abzuschneiden. Er forderte auch andere Staaten auf, ihre wirtschaftlichen Verbindungen mit dem Iran zu beenden. Die USA wollen Länder, die weiter mit dem Regime handeln, hart bestrafen. Konkrete Staaten hat Bessent aber nicht genannt. Die größten Handelspartner für den Iran sind China, die Türkei und die Vereinigten Arabischen Emirate. Die sogenannte Koalition der Willigen hat der Ukraine mehr Unterstützung versprochen. Dabei geht es um Flugabwehr, aber auch um Hilfe im Energiebereich und bei der Produktion von Drohnen, hat der ukrainische Präsident Selenskyj am Unabhängigkeitstag des Landes gesagt. An den Beratungen in Kiew vorher hatten unter anderem EU-Ratspräsident Costa und der britische Premierminister Burnham teilgenommen. Bundeskanzler Merz und der französische Präsident Macron waren über eine Videoschalte dabei. Merz hat in einem Video danach nochmal betont, dass Deutschland die Ukraine weiter unterstützen werde. Etwa 3/4 der weltweiten Preisschwankungen bei Weizen lassen sich durch Wassermangel erklären. Das hat ein Forschungsprojekt ergeben, an dem auch die Gutenberg-Universität in Mainz beteiligt war. Die Ergebnisse beziehen sich auf die Jahre 2000 bis 2024. Aus der Wirtschaftsredaktion Jutta Kaiser.
2: Das Forscherteam hat kurzfristige und auch längere Dürren berücksichtigt und sich insbesondere die 4 Monate vor der Ernte angeschaut. Eine Phase, in der die Pflanzen besonders empfindlich auf Wassermangel reagieren. Anschließend wurde bestimmt, wie stark die Anbauflächen von Dürren betroffen waren und die Daten mit den Rohstoffpreisen verglichen. Die Ergebnisse zeigten einen deutlichen Zusammenhang zwischen Wassermangel und Weizenpreisen. Allerdings wirken sich laut den Wissenschaftlern auch andere Faktoren auf die Preise aus, darunter Energie- und Düngemittelkosten, aber auch Lagerbestände oder der Befall mit Schädlingen und Pflanzenkrankheiten.
1: Im DFB-Pokal ist der 1. FC Köln weiter. Der Verein hat sich mit 2:1 gegen die Würzburger Kickers durchgesetzt. Sportreporter Oliver Tubenauer berichtet.
3: Glanzlos kommt der 1. FC Köln eine Runde weiter. Würzburg mit einem guten Beginn in der 18. Minute sogar in Führung gegangen. Da waren die Kölner überhaupt nicht präsent, als die Flanke durch den Kölner Strafraum segelte und Abraham Gao mit dem Kopf da war und die Kugel über die Linie drückte. Aber letzten Endes reicht den Kölnern eine glanzlose Leistung zum Weiterkommen in Würzburg.
1: Am Abend hat außerdem Wolfsburg Alt-Klinike mit 9:8 nach Elfmeterschießen geschlagen, Hamburg hat Verl mit 3:0 besiegt und Schalke 04 hat Halle rausgeworfen mit 5:2 nach Verlängerung. Das Wetter in Deutschland. Heute Nacht gibt es viele Wolken, im Nordosten etwas Nebel und im Südwesten kann es regnen und gewittern. Am Tag dann in Norddeutschland und südlich der Donau Sonne. Ansonsten immer wieder Wolken und Regen mit auch dann einzelnen Gewittern. Und Temperaturen bis maximal 27 Grad. Es ist jetzt 2:03 Uhr.
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4: Die A28 Oldenburg Richtung Bremen ist in der Ausfahrt Ganderkesee Ost. Ist